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2: Wolken und anfangs auch noch ein paar Schauer und Gewitter bei uns in Schleswig-Holstein. Das lässt aber nach. Aktuell liegen wir bei Tiefstwerten um 12 Grad. Der RSH-3-Tage-Trend. Heute geht's mit vielen Wolken weiter. Ab und zu kann es noch mal nass werden, bei maximal 21 Grad. Am Samstag und Sonntag bleibt's unbeständig mit Schauern und einzelnen Gewittern.
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2: Schleswig-Holsteins bester Verkehrsservice mit KI-Unterstützung. Im Moment ist alles frei auf den Straßen bei uns in Schleswig-Holstein. Es gibt keine Staus. Staus und Blitzer meldet ihr uns kostenlos unter 08000 774 774.
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6: 5:03. Ich bin Finn Riebesel, Freundlieb. Einsparungen bei Zuschüssen für Heimkosten, höhere Beiträge für Besserverdiener. Die Pläne zur Pflegereform von Bundesgesundheitsministerin Wagen kommen bei Sozialverbänden und Patientenschützern nicht gut an. Sie finden, Pflegebedürftige und Angehörige werden zu stark belastet. Für Wagen ist es wichtig, dass jetzt gespart wird. Das Milliardenloch bei der Pflegeversicherung müsse gestopft werden. Die können aber auch nicht alles leisten, so die Ministerin weiter. Die Kieler Polizei hat es mit einem mysteriösen Fall zu tun. In einem Lokal ist am vergangenen Montag ein Mann mit lebensgefährlichen Verletzungen erschienen. Die Hintergründe sind noch unklar. RSH Schleswig-Holstein-Reporter Andreas Otto.
7: Ja, der 28-Jährige kam gegen 22:45 in der Nacht in das Lokal. Er hatte mehrere Stichverletzungen. Nur durch eine Notoperation konnte sein Leben gerettet werden. Was passiert ist, ist aber noch ein Rätsel. Nach Zeugenaussagen soll der Mann zuvor von mehreren Männern verfolgt worden sein. Die Staatsanwaltschaft hat zur Aufklärung der Tat, sie wird als versuchtes Tötungsdelikt eingestuft, eine Belohnung von 1.000 Euro ausgesetzt.
6: Deutschland hält trotz Kritik aus der EU an den Grenzkontrollen fest. Die Maßnahmen seien wirkungsvoll, sagte Bundesinnenminister Dobrindt bei einem Treffen in Luxemburg. Er spricht von einer gelungenen Migrationswende. Die EU-Kommission fordert, die Grenzkontrollen im Schengen-Raum zu beenden. Ein ungewöhnlicher Vorfall hat für Aufregung am Frankfurter Flughafen gesorgt. Dort ist eine Lufthansa-Maschine am Gate eingeknickt und auf die Nase gefallen. Cornelius Dreger berichtet.
8: Videos und Bilder im Internet zeigen, wie das Fahrwerk des Fliegers nachgibt und die Maschine dann zusammensackt. Als das Ganze passiert ist, waren die Crew und auch Bodenpersonal an Bord. Einige von ihnen wurden verletzt. Fluggäste waren zu dem Zeitpunkt noch nicht eingestiegen. Das Flugzeug sollte eigentlich nach Los Angeles fliegen. Warum das Fahrwerk nachgegeben hat, ist bislang nicht bekannt.
6: In der Handball-Bundesliga hat die SG Flensburg-Handewitt im letzten Heimspiel einen 36:31 Sieg gegen Eisenach gefeiert. Weil die Füchse Berlin gewonnen haben, hat die SG quasi keine Chance mehr auf Platz 2. Nach dem Spiel wurden unter anderem noch Kapitän Goller und Torwart Möller verabschiedet. Und der HSV Hamburg hat mit 33:32 gegen Wetzlar gewonnen.
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9: Wolken und anfangs auch noch ein paar Schauer und Gewitter bei uns in Schleswig-Holstein. Das lässt aber nach. Aktuell liegen wir bei Tiefstwerten um 12 Grad. Der RSH-3-Tage-Trend. Heute geht's mit vielen Wolken weiter. Ab und zu kann es noch mal nass werden, bei maximal 21 Grad. Am Samstag und Sonntag bleibt's unbeständig mit Schauern und einzelnen Gewittern.
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9: Schleswig-Holsteins bester Verkehrsservice mit KI-Unterstützung. Auf der A23 Hamburg Richtung Heide, bitte aufpassen, zwischen Pinneberg Nord und Tornesch liegen Betonteile auf der Autobahn. Staus und Blitzer meldet ihr uns kostenlos unter 08000 774 774.
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2: Wolken und anfangs auch noch ein paar Schauer und Gewitter bei uns in Schleswig-Holstein. Das lässt aber nach. Aktuell liegen wir bei Tiefstwerten um 12 Grad. Der RSH-3-Tage-Trend. Heute geht's mit vielen Wolken weiter. Ab und zu kann es noch mal nass werden, bei maximal 21 Grad. Am Samstag und Sonntag bleibt's unbeständig mit Schauern und einzelnen Gewittern.
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2: Schleswig-Holsteins bester Verkehrsservice mit KI-Unterstützung. Auf der A23 Hamburg Richtung Heide, bitte aufpassen, zwischen Pinneberg Nord und Tornesch liegen Betonteile auf der Autobahn. Staus und Blitzer meldet ihr uns kostenlos unter 08000 774 774.
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6: 5:04. Ich bin Finn Riebesel, Freund lieb. Guten Morgen. Immer weniger Kinder und Jugendliche können richtig schwimmen. Die DLRG sieht darin gerade mit Blick auf die Sommerferien und die Badesaison bei uns an Nord- und Ostsee ein größer werdendes Problem. Die motorischen Fähigkeiten der Kinder lassen nach, so der DLRG-Geschäftsführer in Schleswig-Holstein Ken Blöcker, und die Zahl der Schwimmbäder schwindet.
7: Wir sind schon einen langen, großen Weg gemeinsam gut gegangen, aber tatsächlich zeigen die aktuellen Zahlen, dass wir aktuell keine Schritte mehr nach vorne machen, sondern eher leichte Schritte nach hinten. Und da müssen wir gegensteuern gemeinsam.
6: Die Pläne von Bundesgesundheitsministerin Waken zur Pflege kommen bei vielen nicht besonders gut an. Der Spitzenverband der gesetzlichen Krankenversicherung spricht von einem unausgewogenen Gesamtpaket. Mehr von Cornelius Dreger.
8: Verbandschef Oliver Blatt findet, ja, bei der Finanzsituation muss gespart werden. Allerdings würde zu viel bei den Pflegebedürftigen und Beitragszahlern abgeladen. Ähnlich sehen es auch die Caritas und der Sozialverband Deutschland. Sie sagen, es wäre ein fatales Signal, wenn die Rentenbeiträge für pflegende Angehörige gekürzt werden. Mit ihrer Reform will Waken das Milliardenloch bei der Pflegeversicherung stopfen. Gutverdiener sollen mehr in die Pflegekasse einzahlen und höhere Zuschüsse zu Heimkosten erst später greifen.
6: Die Bonpflicht soll gelockert werden. Bundesfinanzminister Klingbeil plant laut Medienberichten, dass bei kleinen Einkäufen bis 30 Euro kein Zwangsbon mehr nötig ist. Statt Papier reicht dann auch digital per Mail oder QR-Code. Ziel ist weniger Bürokratie und weniger Papier im Handel. Nach tagelangen Spekulationen hat Erstliga-Absteiger St. Pauli die Entlassung von Trainer Alexander Blessin bestätigt. Der Verein wolle in Liga 2 einen Neustart machen, so Sportchef Andreas Baunemann. Die Nachfolge werde zeitnah entschieden, heißt es. Fast sicher scheint ein Engagement des ehemaligen Holstein-Kiel-Trainers Marcel Rapp. Im letzten Heimspiel der Handball-Bundesliga-Saison hat die SG Flensburg-Handewitt einen Sieg eingefahren. Gegen Eisenach setzte sich die SG mit 36:31 durch. Weil die Füchse Berlin gewonnen haben, wird die SG die Saison wohl auf Platz 3 beenden. Und auch für den HSV Hamburg gab es einen Heimsieg. 33:32 stand es am Ende gegen Wetzlar.
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9: Wolken und anfangs auch noch ein paar Schauer und Gewitter bei uns in Schleswig-Holstein. Das lässt aber nach. Aktuell liegen wir bei Tiefstwerten um 12 Grad. Der RSH 3-Tage-Trend. Heute geht's mit vielen Wolken weiter. Ab und zu kann es noch mal nass werden, bei maximal 21 Grad. Am Samstag und Sonntag bleibt's unbeständig mit Schauern und einzelnen Gewittern.
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9: Schleswig-Holsteins bester Verkehrsservice mit KI-Unterstützung. Die Straßen sind aktuell frei, es gibt keine Staus. Staus und Blitzer meldet ihr uns kostenlos unter 08000 774 774.
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3: Wolken und anfangs auch noch ein paar Schauer und Gewitter bei uns in Schleswig-Holstein. Das lässt aber nach. Aktuell liegen wir bei Tiefstwerten um 12 Grad. Der RSH-3-Tage-Trend. Heute geht's mit vielen Wolken weiter. Ab und zu kann es noch mal nass werden, bei maximal 21 Grad. Am Samstag und Sonntag bleibt's unbeständig mit Schauern und einzelnen Gewittern.
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3: Schleswig-Holsteins bester Verkehrsservice mit KI-Unterstützung. Es gibt gerade keine Staus oder größere Behinderungen bei uns in Schleswig-Holstein. Staus und Blitzer meldet ihr uns kostenlos unter 08000 774 774.
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5: 5:05. Ich bin Finn Riebe, sehr freundlieb. Guten Morgen. Mit dem bevorstehenden Beginn der Sommerferien und der Badesaison bei uns an Nord- und Ostsee sieht die DLRG bei Kindern und Jugendlichen ein größer werdendes Problem. Weil unter anderem Schwimmbäder in einigen Regionen fehlen, gibt es kaum noch Möglichkeiten für gezielten Schwimmunterricht. Der Geschäftsführer der DLRG Schleswig-Holstein, Ken Blöcker.
6: Wir stellen halt fest, dass die Schwimmfähigkeit von Kindern insbesondere dort schlechter ist, wo wir auch eine schlechte Bäderinfrastruktur haben. Wir stellen außerdem fest, dass Kinder aus Familien mit geringerem Haushaltseinkommen haben häufig schlechtere Chancen, regelmäßig schwimmen zu lernen. Deswegen ist auch Schulschwimmen so extrem wichtig.
5: Helfen soll nun unter anderem eine App aus Glinde, die demnächst landesweit auch für Kitas und Grundschulen zur Verfügung gestellt werden soll. Die Pläne von Bundesgesundheitsministerin Wagen zur Pflege kommen bei vielen nicht besonders gut an. Der Spitzenverband der gesetzlichen Krankenversicherung spricht von einem unausgewogenen Gesamtpaket. Verbandchef Blatt findet, es wird zu viel bei den Pflegebedürftigen und Beitragszahlern abgeladen. Die Bonpflicht soll gelockert werden. Bundesfinanzminister Klingbeil plant laut Medienberichten, dass bei kleinen Einkäufen bis 30 Euro kein Zwangsbon mehr nötig ist. Statt Papier reicht demnach dann auch digital per Mail oder QR-Code. Gleichzeitig wird aber an anderer Stelle nachgeschärft. Mehr Betriebe sollen künftig eine elektronische Kasse nutzen müssen. Hintergrund ist, dass das Finanzamt so jede Zahlung besser nachvollziehen kann. Stichwort Steuerbetrug. Ziel der Reform ist also weniger Papier im Alltag, aber mehr Sicherheit bei der Erfassung von Einnahmen im Handel. In der Handball-Bundesliga hat die SG Flensburg-Handewitt im letzten Heimspiel einen 36:31 Sieg gegen Eisenach gefeiert. Weil die Füchse Berlin gewonnen haben, hat die SG quasi keine Chance mehr auf Platz 2. Nach dem Spiel wurden unter anderem noch Kapitän Goller und Torwart Möller verabschiedet. Und der HSV Hamburg hat mit 33:32 gegen Wetzlar gewonnen. Tennisprofi Alexander Zverev will bei den French Open heute den nächsten Schritt zu seinem ersten Grand-Slam-Titel machen. Im Halbfinale trifft der Hamburger auf den Tschechen Jakub Menzik. Zverev gilt mittlerweile als absoluter Favorit auf den Titel.
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7: Ein paar Wolken geht's heute Morgen bei uns in Schleswig-Holstein los, aber das bleibt nicht so. Im Lauf des Tages ziehen mehr Wolken rein und es wird erst ab und zu nass. Später kommen dann öfter Schauer und auch mal ein Gewitter dazu. Die Höchstwerte liegen bei 18 bis 20 Grad. Der RSH-3-Tage-Trend. Morgen startet's erst neblig, danach Wolken und immer mal Schauer bei maximal 21 Grad. Sonntag und Montag bleibt's unbeständig, zwischendurch wird's mal freundlicher.
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7: Schleswig-Holsteins bester Verkehrsservice mit KI-Unterstützung. Es gibt gerade keine Staus oder größere Behinderungen bei uns in Schleswig-Holstein. Staus und Blitzer meldet ihr uns kostenlos unter 08000 774 774.
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8: Guten Morgen am Freitag. Ja, Matze Schmark macht langes Wochenende. Natürlich über seinen Geburtstag. Ihr habt es wahrscheinlich alle mitbekommen. Aber wir läuten heute gemeinsam das Wochenende ein. Gucken natürlich, was los ist im schönsten Bundesland der Welt. Und heute gilt es noch groß, Danke zu sagen allen Ehrenamtlern. Wir haben einen Song geschrieben, noch bevor Matze in Urlaub abgehauen ist. Auch den hört ihr heute hier in der RSH Moin Show. Ich freue mich ganz toll, dass ihr da seid und sage Guten Morgen am Freitag. Gumo Afro.

0: Guten Morgen um kurz nach fünf. Hier ist die RSA Moin Show und wir haben ja die ganze Woche über ein ganz wichtiges Thema gesprochen, und zwar über das Ehrenamt hier in Schleswig-Holstein. Und ja, ihr macht so einen tollen Job. So viele von euch engagieren sich in Vereinen und ja, kriegen dafür nicht mal Kohle. Das ist ja das Besondere am Ehrenamt. Deswegen haben wir euch unter anderem auch mal die Gelegenheit gegeben, Danke zu sagen.
1: Stefan Neuhardt aus Tetenhusen. Er ist mit dem DLRG quasi verheiratet.
2: Ich danke all den tollen, engagierten Ehrenamtlichen, die in der Kirchengemeinde Neustadt in Holstein helfen.
3: Unsere Ehrenamtlichen, das ist DRK Schwarzenbeck und Umgebung e.V. Ganz, ganz lieben Dank, dass ihr für alle zu Pflegenden in Schwarzenbeck und Umgebung zuständig seid und eure Freizeit zusätzlich noch spendet.
0: Ja, vielen, vielen Dank auch von RSA. Es gibt natürlich noch so viele mehr und all denen möchten auch wir Danke sagen. Zusammen sind wir Schleswig-Holstein und deswegen jetzt von uns für alle Ehrenamtler im schönsten Bundesland der Welt ein RSA Ehrenamtssong als dickes, fettes Dankeschön. Matze Schmark und ich vertreten natürlich für ganz RSA, möchten hiermit ganz viel Ehrenamtsliebe ins Land schicken.

0: Platz.
1: Christine, die leitet bei uns die Rehkitzrettung Propstei. Danke, liebe Christine, dass du das für uns machst, damit wir anderen helfen können.
2: Ich möchte allen meinen Ehrenamtlichen von der Lebenshilfe aus Holstein ganz herzliches Danke sagen. Ohne euch wäre das Ganze nicht möglich und die Familien freuen sich sehr über diese Unterstützung.
3: Erik Sturm, Lina Grube, Hanna-Lena Christ, Mia Delves, Niklas Favier, Malte Würsig, Rune Pfalzgraf. Lieben Dank, dass ihr den DLRG Schacht Audorf so aktiv unterstützt.

Viertel nach fünf am Freitagmorgen. Hier ist die RSA Moin Show mit Sharon Hein. Es ist endlich Wochenendzeit und das Wetter soll ja auch besser werden ab morgen wieder, ne? Deswegen freut euch schon mal auf ein paar schöne Aktivitäten hier bei uns im Land. Es ist ja wirklich viel los. Dieses Wochenende ist wirklich pickepacke voll. In Heide wird in dieser Woche schon die ganze Zeit die Heider Kinderwoche gefeiert mit unterschiedlichen Aktionen. Höhepunkt ist dann morgen. Der gesamte Innenstadtbereich wird an diesem Tag zu einem großen Erlebnisspielplatz. In Kaltenkirchen, da wird auch ordentlich steil gegangen. Das ganze Wochenende gibt es ein Stadtfest mit Live-Musik und einer Schlemmermeile. Also kommt da ruhig hungrig vorbei. Gefeiert wird wie gewohnt rund um das Rathaus und auf dem Grünen Markt. Und in Lunden kriegt ihr einen Einblick, welche Vereine es alle bei euch in der Umgebung gibt und was ihr da so machen könnt. Das findet Sonntag auf dem Gänsemarkt statt. Von 11 bis 16 Uhr, nämlich der Tag der Vereine. Besonders cool, die Lütten können da auch mal sich ins Feuerwehrauto reinsetzen und eine kleine Fahrt damit machen. Also sie werden natürlich gefahren, ist klar. Das würden meine Kinder auch richtig cool finden. Also hin da, ich wünsche euch ganz viel Spaß. Und wenn ihr auch noch einen Tipp habt, was man am Wochenende Schönes machen kann hier bei uns in Schleswig-Holstein, dann schickt den doch gerne rüber, auch per WhatsApp. Kiel 0431 98 6 98 und dreimal die 0. Damit jetzt schon mal ein schönes Wochenende. Den Freitag schaffen wir auch noch.

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3: 5 vor halb 6. Ich bin Sönke Röhling. Guten Morgen. Die DLRG beklagt vor dem Start der Sommerferien und Badesaison bei uns an Nord- und Ostsee eine sinkende Schwimmfähigkeit bei Kindern. Das liege auch an fehlenden öffentlichen Schwimmbädern in einigen Regionen und damit an mangelnden Möglichkeiten für Schwimmunterricht. Zudem ließen die motorischen Fähigkeiten bei Kindern immer weiter nach, heißt es. Die Kieler Polizei hat es mit einem mysteriösen Fall zu tun. In einem Lokal ist am Montagabend ein Mann mit lebensgefährlichen Stichverletzungen erschienen. Die Hintergründe sind noch unklar. Nach Aussagen von Zeugen soll er zuvor von mehreren Männern verfolgt worden sein. Die Polizei ermittelt wegen eines versuchten Tötungsdeliktes. In Juliusburg bei Lauenburg ist am Abend ein Blitz in einen Baum eingeschlagen. Der fing dann quasi von innen an zu brennen. Die Feuerwehr rückte an und musste den Baum stückweise zersägen. Verletzt wurde niemand. Es gibt viel Kritik an der geplanten Pflegereform von Gesundheitsministerin Warken. Der Sozialverband Deutschland spricht von einem Spargesetz. Auch bei der Caritas und der Stiftung Patientenschutz kommen die Pläne nicht gut an. In Zukunft sollen etwa Gutverdiener und Kinderlose mehr in die Pflegekasse einzahlen. In der Handball-Bundesliga hat die SG Flensburg-Handewitt gegen Eisenach einen 36:31 Heimsieg gefeiert. Nach dem Spiel wurden Kapitän Goller und Torwart Möller verabschiedet. Und der HSV Hamburg hat mit 33:32 gegen Wetzlar gewonnen.
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4: Es gibt jetzt am Morgen wieder ein bisschen Regen, vor allem aber nördlich des Kanals nur. Bei euch im Süden sieht es etwas trockener aus. Der ganze Nachmittag ist dann insgesamt ruhiger hier bei uns in Schleswig-Holstein. Aber ab dem Mittagessen kommt es nochmal dicke. Da kommt ein dickes Regengebiet, zumindest südlich der Schlei und dann bis Richtung Hamburg runter. Gewitter können auch mal dabei sein. Das bleibt dann noch bis zum Abendessen. Danach wird es wieder lockerer. 20 Grad gibt es maximal, 13 jetzt in Damp beim Wasserski. 13 Grad auch in Neunkirchen an der Grundschule und 12 am Flugplatz in Hattenholm. Der RSH 3 Tage Trendsacht. Morgen geht es dann erstmal ganz gut los. Nachmittags können dann wieder Schauer dazukommen. Auch Sonntag sieht das ähnlich aus. Gegen Abend wird es dann aber besser und so wird dann auch die neue Woche starten. Wieder schöner und wärmer bei bis zu 23 Grad.
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4: Schleswig-Holsteins bester Verkehrsservice. Da sieht das gut aus. Die Straßen sind soweit frei. Wenn euch aber was auffällt, ruft gerne durch. Kostenlos 08000 774 774. Gute Fahrt.

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1: Haltet mich jetzt bitte nicht für verrückt, ne? Aber ich habe mal gehört, dass Quallen angeblich unsterblich sind. Also ich meine, kann ja nicht sein, ihr habt bestimmt am Strandspaziergang auch schon mal eine Qualle irgendwie da am Ufer gesehen, die da nicht mehr lebendig lag. Aber das könnten dann ja andere Umstände sein. Aber kann das sein, dass Quallen so an sich unsterblich sind? Nee, oder? Oder doch? Ihr hört's gleich hier im Wissen to go.
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5.36 Uhr am Freitagmorgen. Hier ist die RSH Moin Show mit Sharon Hein und gleich mit neuer Musik für euch von Teddy Swims. Mr. Know-It-All. Ich liebe ja alles, was Teddy Swims macht. Ich finde, der hat so eine tolle Stimme und die Mucke ist so, man kann sich da immer so reinwiegen irgendwie. Das kann man doch am Morgen gut gebrauchen, oder? Und ich möchte euch einmal kurz verraten, wie der aussieht. Also vielleicht habt ihr ihn noch nie gesehen. Wie stellt ihr euch Teddy Swims vor? Einmal kurz vorstellen. Nee, so nicht. Der hat das ganze Gesicht voller Tattoos. Denkt man eigentlich nicht, oder? Ich meine, wie sieht jemand aus, der das, oder wie singt jemand, der das Gesicht voller Tattoos hat, ist die andere Frage. Aber so sieht auf jeden Fall Teddy Swims aus. Er hat eine wunderbare Stimme und die hört ihr jetzt für euren Freitagmorgen. Also kommt gut rein, wiegt euch vielleicht nochmal ganz kurz auf der Snooze-Taste mit Teddy Swims, Mr. Know-It-All, neu bei R.

0: Ja, ich gebe zu, es klingt ein bisschen verrückt, aber in der Tierwelt ist ja manchmal alles möglich, ne? Moin am Freitag, hier ist die RSH Moin Show um 17 Minuten vor 6. Ihr seid ja sicherlich auch schon mal am Strand spazieren gegangen und dann lag da irgendwie eine Qualle am Ufer, die nicht mehr so ganz lebendig aussah. Das kann natürlich passieren, aber sterben die aus äußeren Einflüssen oder können die vielleicht sonst gar nicht sterben? Es gibt ja so Gerüchte manchmal bei Tieren und es gibt ja auch Tiere, die sind praktisch unsterblich, also zumindest theoretisch. Quallen nämlich auch.
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0: Nein, es gilt nicht für alle, aber eine bestimmte Quallenart kann tatsächlich ihr Leben einfach zurücksetzen. Wenn sie alt oder verletzt ist, verwandelt sie sich einfach in ein früheres Entwicklungsstadium zurück und beginnt von vorne. Ein biologischer Neustart quasi. Die große Frage, die dabei aber aufkommt:
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Nahverkehr einmal zwischendurch. Achtung, liebe Autofahrer, seid vorsichtig auf der A7 Flensburg-Hamburg. Zwischen dem Kreuz Rendsburg und Wader in beiden Richtungen bitte gut vorsichtig fahren. Da ist ein Reh auf der Fahrbahn unterwegs und A25 Gesacht-Hamburg in beiden Richtungen auch. Achtung, zwischen Bergedorf und Nettenburg, da laufen Gänse.

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6: 5:05. Ich bin Sönke Röhling. Guten Morgen. Immer weniger Kinder und Jugendliche können schwimmen. Die DLRG sieht darin gerade mit Blick auf die Sommerferien und die Badesaison bei uns an Nord- und Ostsee ein größer werdendes Problem. Die motorischen Fähigkeiten der Kinder lassen nach, so der DLRG-Geschäftsführer in Schleswig-Holstein Ken Blöcker. Und die Zahl der Schwimmbäder schwindet.
7: Wir sind schon einen langen, großen Weg gemeinsam gut gegangen. Aber tatsächlich zeigen die aktuellen Zahlen, dass wir aktuell keine Schritte mehr nach vorne machen, sondern eher leichte Schritte nach hinten. Und da müssen wir gegensteuern gemeinsam.
6: Die Kieler Polizei hat es mit einem mysteriösen Fall zu tun. In einem Lokal ist am vergangenen Montag ein Mann mit lebensgefährlichen Verletzungen erschienen. Die Hintergründe sind auch unklar. RSH Schleswig-Holstein-Reporter Andreas Otto.
8: Ja, der 28-Jährige kam gegen 22:45 in der Nacht in das Lokal. Er hatte mehrere Stichverletzungen. Nur durch eine Notoperation konnte sein Leben gerettet werden. Was passiert ist, ist aber noch ein Rätsel. Nach Zeugenaussagen soll der Mann zuvor von mehreren Männern verfolgt worden sein. Die Staatsanwaltschaft hat zur Aufklärung der Tat, sie wird als versuchtes Tötungsdelikt eingestuft, eine Belohnung von 1.000 Euro ausgesetzt.
6: In Juliusburg bei Lauenburg ist am Abend ein Blitz in einen Baum eingeschlagen. Der fing dann quasi von innen an zu brennen. Die Feuerwehr rückte an und musste den Baum stückweise zersägen. Verletzt wurde niemand. Im letzten Heimspiel der Handball-Bundesliga-Saison hat die SG Flensburg-Handewitt mit 36:31 gegen Eisenach gewonnen. Weil gleichzeitig auch die Füchse Berlin gewonnen haben, wird die SG die Saison aber wohl auf Platz 3 beenden. Auch für den HSV Hamburg gab es einen Heimsieg, 33:32 gegen Wetzlar. Tennisprofi Alexander Zverev will bei den French Open heute den nächsten großen Schritt zu seinem ersten Grand-Slam-Titel machen. Im Halbfinale trifft der Hamburger auf den Tschechen Jakub Menschik. Los geht's um 14.30 Uhr.
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9: Bisschen Regen bei euch in und um Flensburg herum. Der Vormittag wird dann ruhiger hier bei uns in Schleswig-Holstein. Aber das ist leider auch nur von kurzer Dauer, denn ab dem Mittagessen geht das wieder los mit Regen. Zumindest ab Schlei südwärts. Da können hier und da auch mal Gewitter dabei sein. Es bleibt dann auch nass bis zum Abendessen. Danach wird es wieder schöner. Maximal gibt es 20 Grad und 13 haben wir jetzt in Burgwedel in der Ringstraße. 13 Grad auch in Rendsburg am Stadtsee und 12 in Güster in der Roseburger Straße. Der RSA 3 Tage Trend sagt, morgen geht das auch erstmal ganz gut los. Dann zieht das so ein bisschen zu im Laufe des Tages. Auch Sonntag ist so ein Hin und Her aus Sonne, Wolken, Regen. Gegen Abend wird es da aber auch besser und dann geht es wieder etwas strahlender in die neue Woche und auch wieder wärmer.
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9: Schleswig-Holsteins bester Verkehrsservice. Da ist Carsten erstmal bei mir. Was ist los?
10: Ich war gerade auf der B205 unterwegs. 600 Meter vor der Auffahrt A7 Richtung Flensburg-Kiel. Da steht auf der 205 ein LKW auf der Bahn.
9: Oh, okay. Also da bitte schön vorsichtig fahren. Das gilt übrigens auch nach wie vor für die A7 Flensburg-Hamburg zwischen Kreuz Rendsburg und Wahr. Da scheint irgendwie ein Reh auf der Fahrbahn unterwegs zu sein. Und A25 Gestacht-Hamburg in beiden Richtungen auch Vorsicht bitte. Zwischen Bergedorf und Nettenburg Gänse auf der Fahrbahn. Die meisten Blitzer nur bei RSH. Da haben wir nämlich auch schon was entdeckt. Thomas zumindest. Wo denn?
11: Auf der A1 Lübeck Richtung Hamburg im Kreuz Ost am Brückenpfeiler steht er mal wieder. 80er Zone.
9: Alles klar, dank dir Thomas und wenn ihr noch was gesehen habt, ruft gerne durch kostenlos 08000 774 774. Gute Fahrt!
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9: Erinnert ihr euch noch an Montag? Da hatten wir Yvonne aus Eckernförde bei uns, Spielermama von den Fußballmädels des Eckernförder IF, die bald ohne Trainer dastehen.
12: Jetzt sind halt gut 30 Mädels von 2 Fußballmannschaften komplett ohne Trainerstab. Und wenn sich kein Nachfolger findet, müssten sich diese 30 Mädels alle einen neuen Verein suchen.
9: Tja, diese Nacht, die haben wir Montag ins Land geschickt. Matze war sogar zum Testtraining einmal da und jetzt ist Freitag. Hat sich was getan beim Eckernförder IF? Schimmert da vielleicht ein Happy End? Wir fragen gleich mal bei Yvonne nach, hier in 6 Minuten.

0: Morgen um 6:06. Achtung, liebe Autofahrer, der RSA-Verkehr einmal für euch. A23 Heide Hamburg in beiden Richtungen bitte gut aufpassen. Zwischen Pinneberg Süd und Halstenbek-Relling sind Fahrradfahrer auf der Straße. Wir lassen in dieser Woche das Ehrenamt hochleben hier bei RSA, weil wir genau wissen, wie wichtig ihr alle seid. Moin am Freitag, hier ist die RSA Moin Show. Ja, und auch die Fußballmädels vom Eckart-Förder-IF wissen das. Denen gehen jetzt zum Ende der Saison nämlich die Trainer flöten. Spielerin Mama Yvonne hat sich dazu bei uns am Montag schon gemeldet.
1: Jetzt sind halt gut 30 Mädels von 2 Fußballmannschaften komplett ohne Trainerstab. Und wenn sich kein Nachfolger findet, müssten sich diese 30 Mädels alle einen neuen Verein suchen.
0: So, das war Montag. Matze war dann zum Testtraining einmal da. Er fand's mega, aber wie sieht's denn jetzt aus beim Eckernförder-IF? Yvonne, wie ist die Lage?
2: Ja, dank eurem Aufruf sind wir wirklich fündig geworden und haben eine neue Trainerin für beide Mannschaften bekommen, die jetzt auch fleißig noch dabei ist, weitere Trainer für ihr Team zu holen.
0: Sehr schön. Und wer ist das? Was ist das für eine Trainerin?
2: Sie war selber jahrelang Fußballspielerin, musste eben aufhören, ist halt fußballbegeistert und freut sich natürlich, dass sie jetzt ihre Erfahrungen an junge Mädels weitergeben kann.
0: Mega, dann kommt sie ja sogar vom Fach sozusagen.
2: Ja, ganz genau. Also sie hatte sich auch schon das Probetraining mal angeguckt und war völlig begeistert von den Mädchen.
0: Ach, wie toll. Und was haben die gesagt?
2: Die freuen sich natürlich mega, dass es weitergehen kann als Team. Auch, dass die Trainerin selber viele, viele Jahre Fußballerfahrung mitbringt. Da kommt jemand vom Fach. Wir können uns vernünftig austauschen.
0: Sehr gut. Ist nicht so ein dahergelaufener Matze, der das nun mal eben so macht. Yvonne, ich freue mich sehr. Bitte grüßt die Mädels ganz lieb. Wir freuen uns, dass das für euch ein Happy End genommen hat. Zusammen sind wir Schleswig-Holstein, wir sagen es immer wieder und ihr seid ein erneuter Beweis dafür.
2: Ja, vielen Dank für eure Unterstützung und eure Hilfe dabei.

0: Ein Hoch aufs Ehrenamt, das feiern wir hier schon die ganze Woche hier in der RSH Moin Show. Wir haben es jetzt 17:15 und wir haben ja angefangen mit dem Eckernförder IF, die dringend neue Trainer gesucht haben und ja auch fündig geworden sind. Glückwunsch nochmal dazu. Aber es gibt ja so viele andere ehrenamtliche Vereine hier bei uns in Schleswig-Holstein, ohne die es gar nicht gehen würde. Deswegen durftet ihr gestern mal Danke sagen und so viele von euch haben sich gemeldet.
1: Stefan Neuhardt aus Tetenhusen. Er ist mit dem DLAG quasi verheiratet.
2: Ich danke all den tollen, engagierten Ehrenamtlichen, die in der Kirchengemeinde Neustadt in Holstein helfen.
3: Unsere Ehrenamtlichen, das ist DRK Schwarzenbeek und Umgebung e.V., ganz, ganz lieben Dank, dass ihr für alle zu Pflegenden in Schwarzenbeek und Umgebung zuständig seid und eure Freizeit zusätzlich noch spendet.
4: Ich möchte gerne meine Mama, Anke Henke Carstensen, erwähnen. Sie hat 33 Jahre für die Gleichberechtigung von Männern und Frauen im Amt Hadebü gekämpft.
0: Ganz, ganz liebe Grüße auch von uns. Und ja, auch wir von RSH möchten Danke sagen für diese tolle Arbeit im Ehrenamt hier in Schleswig-Holstein. Deswegen haben Matze und ich einen kleinen Song gesungen. Ja, kleinen Ausschnitt kriegt ihr schon mal.
5: Wir sagen Dankeschön an unsere tollen Vereine.
0: Aber mehr zeige ich euch noch nicht. Den ganzen Song gibt's 7:07 hier in der RSH Moin Show. Und an dieser Stelle schon mal ein dickes, fettes Dankeschön an alle, die sich ehrenamtlich engagieren. Zusammen sind wir Schleswig-Holstein.

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7: 5 vor halb 7. Ich bin Sönke Röhling. Guten Morgen. Die DLRG beklagt vor dem Start der Sommerferien und Badesaison bei uns an Nord- und Ostsee eine sinkende Schwimmfähigkeit bei Kindern. Das liege auch an fehlenden öffentlichen Schwimmbädern in einigen Regionen und damit an mangelnden Möglichkeiten für Schwimmunterricht. Zudem ließen die motorischen Fähigkeiten bei Kindern immer weiter nach, heißt es. Auf der Böklunder Straße zwischen Ölsby und Böklund ist am Abend ein Fahranfänger verunglückt. Der 18-Jährige war mit seinem Wagen einem Reh ausgewichen. Das Auto überschlug sich. Er und seine beiden 17-jährigen Beifahrer kamen verletzt in ein Krankenhaus nach Schleswig. Die Pläne von Gesundheitsministerin Wagen zur Pflege kommen bei vielen nicht besonders gut an. Der Spitzenverband der gesetzlichen Krankenversicherung spricht von einem unausgewogenen Gesamtpaket. Verbandchef Oliver Blatt findet, es werde zu viel bei den Pflegebedürftigen und Beitragszahlern abgeladen. Und jetzt weitere Meldungen aus der Region.
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8: Ich bin Holger Dilk. Nach dem gewaltsamen Tod einer 71-jährigen Frau zu Beginn der Woche im Schleswiger Stadtteil Friedrichsberg ist der 32-jährige Sohn in Untersuchungshaft eingeliefert worden. Er hatte nach der Tat vergangenen Dienstag selbst die Polizei angerufen und sich gestellt. Zum Tathergang und zu einem möglichen Motiv machen Polizei und Staatsanwaltschaft weiterhin keine Angaben. In Brunsbüttel haben Unbekannte 25 Mutterschafe von einer Weide gestohlen. Die Lämmer ließen sie auf der Weide zurück. Die Eigentümer stellten vorgestern Nachmittag fest, dass die Tiere fehlen. Die Täter dürften für den Abtransport ein größeres Fahrzeug oder einen Anhänger genutzt haben. Die Polizei ermittelt und sucht Zeugen.
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9: Der letzte Regen zieht jetzt bei euch in Flensburg noch von dannen. Danach geht es erstmal ein bisschen ruhiger in den Tag hier bei uns in Schleswig-Holstein. Ab dem Mittag kommt es dann aber nass zurück, zumindest ab der Schlei und dann gen Süden. Da wird es nochmal ordentlich nass, auch Gewitter können dabei sein. Das Ganze so bis 18, 19 Uhr heute. Danach lockert es wieder auf. 20 Grad gibt es heute maximal. 13 haben wir jetzt in Medelbühr in der Reithalle. 14 Grad in St. Peter-Ording an der Nordseeschule und 13 Grad in Rheinfeld am Herrenteich. Der RSA 3-Tage-Trendsaft. Morgen geht es auch mehr ganz gut los. Und dann zieht es im Laufe des Tages ein bisschen zu, kommen auch Schauer runter, Sonntag dann ganz ähnlich. Gegen Abend wird es aber besser und dann geht es schöner, heller und wieder wärmer in die neue Woche.
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9: Schleswig-Holsteins bester Verkehrsservice. Da ist Marco jetzt erstmal bei mir. Was los?
10: Ich wollte diverse Ampelausfälle in Kiel melden.
9: Oha.
10: Am Ostring zur 76 ist die Ampel ausgefallen. Werfstraße, Preterstraße sind die Ampeln ausgefallen. Und von der 76 kommend Richtung Sörensenstraße sind die Ampeln ausgefallen. Also alles wichtige Kreuzungen. Und es finden schon sehr wilde Szenen statt auf den Kreuzungen.
9: Okay, dann fahrt da bitte alle sehr, sehr vorsichtig. Da scheint es ein Ampelproblem in Kiel zu geben. Danke dir, Marco. Auf der B205 bitte auch vorsichtig sein. In Münster Richtung Bad Segeberg zwischen Altonaer Straße und der Auffahrt zur A7 Richtung Flensburg. Da ist ein LKW liegen geblieben, hat uns Carsten eben noch mit auf den Weg gegeben. Dann haben wir eine gesperrte Spur auf der B75 Hamburg Richtung Travemünde zwischen Lübeck-Kücknitz und Rangenberg und Travemünde. Da hat es einen Unfall gegeben, deswegen ist die linke Spur da jetzt aktuell gesperrt. Die meisten Blitzer, nur bei RSH haben wir einen Schleswig-St. Jürgener Straße Höhe Fitnessstudio. A1 Lübeck Richtung Hamburg Höhe Hamburg Ost wird geblitzt. Und Matze hat noch einen gesehen, wo?
11: Auf der L184 zwischen Stockelsdorf und Arnsböck. Höhe Steindamm.
9: Alles klar, danke dir, Matze. Danke auch nochmal an Carsten, Thomas und Dilek. Und wenn ihr auch noch was gesehen habt, ruft doch auch gerne noch durch. Ist kostenlos. 08000 774 774. Gute Fahrt.

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1: Das Wochenende steht vor der Tür und in Eckernförde könnt ihr morgen mal hinter die gut bewachten und streng geheimen Mauern der Bundeswehr luschern. Der Marinestützpunkt Eckernförde öffnet am Tag der Bundeswehr seine Pforten und zeigt euch viele spannende Fahrzeuge und Live-Aktionen. Ihr könnt sogar U-Boote oder auch Helikopter mal aus nächster Nähe sehen. Ich meine, man kriegt man schon mal die Chance dazu. Wann genau das losgeht und wie ihr da am besten hinkommt, wir schnacken gleich drüber in 6 Minuten. Schönen guten Morgen.

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1: Morgen dürft ihr mal hinter die Kulissen gucken, und zwar bei der Bundeswehr. Hier ist die RSH Moin Show um 6.36 Uhr am Freitag. In ganz Deutschland geht das an 10 Standorten, und bei uns in Schleswig-Holstein öffnet der streng gesicherte Marinestützpunkt Eckernförde seine Pforten für uns. Bei mir ist jetzt der Mann, der den Tag der Bundeswehr in Eckernförde zusammen mit seinem Team organisiert. Projektoffizier Hauptmann Marc Altemeyer. Auf was können wir uns denn morgen bei euch in Eckernförde freuen, Marc? Habt ihr da vielleicht auch was für die Lütten geplant?
2: Ja, tatsächlich. Und es gibt neben Kinderbetreuung mit Hüpfburgen und auch mit vielleicht ein paar Krebstechnik zu sehen. Es gibt Panzer, es gibt Hubschrauber.
1: Wow.
2: Es gibt natürlich auch einen Tender Werra der Marine, der im Hafen liegt und besucht werden kann. Was Besonderes aus meiner Sicht ist tatsächlich von den Spezialpionieren eine Trinkwasseraufbereitung. Das heißt, die Kameraden pumpen Hafenbeckenwasser live in eine Wasseraufbereitung.
1: Aha.
2: Und bereiten daraus Trinkwasser und stellen das auch den Besuchern zur Verfügung. Ich habe tatsächlich schon 2 Flaschen getrunken und ich stehe noch hier am Mikro, funktioniert.
1: Das ist schon mal gut zu wissen, es scheint zu klappen. Und Marc, wie sieht es mit der Anreise aus? Wie komme ich am besten zu euch?
2: Es gibt auf bundeswehr.de Eckernförde eine Karte mit allen Parkplätzen und wir bringen die Besucher von diesen Außenparkplätzen jeweils kostenlos in den Stützpunkt.
1: Ah,
2: 15
1: ja.
2: Minuten Takt, 30 Busse und ebenfalls vom Hauptbahnhof fährt ein weiterer Shuttle, sodass unsere Zuggäste auch zum Stützpunkt kommen.
1: Ja, mega, bequemer geht's ja gar nicht, würde ich sagen. Vielen Dank, Marc. Morgen von 10 bis 17 Uhr könnt ihr beim Tag der Bundeswehr im Marinestützpunkt Eckernförde wieder hinter die Kulissen unserer Streitkräfte gucken. Denkt am besten auch an euren Perso, denn am Eingang wird es eine Ausweiskontrolle geben. Ja, dann mal ganz viel Spaß beim Entdecken von Helikopter, U-Booten und Co. Jetzt habe ich erstmal neue Musik für euch und die kommt von Glockenbach Lost. Ganz tolle Nummer, neu bei RSH. Schönen Freitagmorgen euch.

0: Britney Spears um 7:15. Baby One More Time. Das sind noch mehr von euren Lieblingshits in Schleswig-Holsteins beste Mix hier in der RSH Moin Show. Eine Frage mal. Wie sieht's denn mit eurer Festivaltauglichkeit so aus? Die Saison ist ja gestartet, ne? Dieses Wochenende ist Rock im Park und Rock am Ring. In 2 Wochen geht's für euch vielleicht wieder nach Schesel zum Hurricane. Und über den 1. August ist wieder Wacken angesagt hier bei uns in Schleswig-Holstein. Aber mal ehrlich, Zelten im Matsch, schlafen im Zelt, auf dem Boden. Puh, das geht doch viel einfacher.
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2: Unser Alltag ist ja oft kaum von einem Rockfestival zu unterscheiden. Geh mal am Wochenende ins schwedische Möbelhaus. Da schiebst du dich stundenlang durch Menschenmassen, isst fragwürdiges Essen, von dem die Hälfte auf dem Boden landet. Und die Namen der Möbel passen 1:1 auch für Rockbands.
3: Und hier sind für euch Klippern und Kneppefjord Rundström.
2: Und auch Kindergeburtstage sind Festivals. Überall Geschrei, klebriger Boden, völlig übermüdete Menschen und manchmal läuft plötzlich auch irgendwer nackig rum. Und schließlich, bald wieder, Public Viewing zur WM ist auch wie ein Festival. Campingstühle, Dosenbier, Sonnenbrand, es ist laut, vor uns steht einer, der uns die Sicht nimmt und wir haben keine Stimme mehr.
3: Geh mal bitte zur Seite, ich seh nix!

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0: Kinder und Jugendliche können immer schlechter und seltener schwimmen. Moin, am Freitag um 10 vor 7, hier ist die RSA Moin Show. Das macht der DLRG in Schleswig-Holstein Sorgen, verständlicherweise. Woran das liegt, dass die Kids schlechter schwimmen und was wir dagegen tun können, das hört ihr gleich in RSA 5 vor 7, das Nachrichtenmagazin am Morgen mit Sönke Röhling. Und ihr hört noch mehr von euren Lieblingshits in Schleswig-Holsteins bestem Mix. Gleich in der nächsten halben Stunde wartet Taylor Swift auf euch. Gleich hier für euch. Und wo wir schon bei der DLRG sind, ich habe hier gleich noch eine Weltpremiere für euch. Unser Dankeschön fürs Ehrenamt-Song von RSA, auch gleich hier in der nächsten halben Stunde.
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1: Einen schönen guten Morgen. Mit dem Start der Badesaison kommt auf die Rettungsschwimmer der DLRG an den Stränden und Badeseen bei uns in Schleswig-Holstein wieder eine riesige Aufgabe zu. Und leichter wird es nicht, denn immer weniger Kinder und Jugendliche können sicher schwimmen. Mehr dazu jetzt im Top-Thema. Es fehlen in einigen Regionen einfach Schwimmbäder, in denen Kinder das Schwimmen lernen können, so der Geschäftsführer der DLRG Schleswig-Holstein, Ken Blöcker. Und weiter?
2: Wir stellen halt fest, dass immer mehr Kinder motorische Schwierigkeiten halt haben. Da fehlen immer mehr Grundlagen, die früher durchs Radfahren, durchs Turnen und dergleichen vorhanden waren. Deswegen dauern unsere Kurse länger, deswegen müssen andere Kinder wieder auf ihre Plätze halt warten. Und deswegen finden wir es auf jeden Fall gut, wenn Eltern frühzeitig mit ihren Kindern schon Wassergewöhnung machen.
1: Da helfen zum Beispiel Apps, die Eltern Anleitungen geben, wie sie ihre Kinder auf das Seepferdchenabzeichen vorbereiten können. Eine solche Software aus Glinde soll demnächst landesweit auch für Kitas und Grundschulen zur Verfügung stehen. Am Strand oder am See gilt für Eltern jedenfalls eine wichtige Grundregel. Nochmal DLRG-Landesgeschäftsführer Ken Blöcker.
2: Hier spüren wir natürlich auch einen Trend, der leider ist, dass das Handy manchmal eine große Rolle spielt und das birgt eine riesige Gefahr. Da darf sich nicht auf die Rettungsschwimmerinnen und Rettungsschwimmer verlassen werden. Die Aufgabe liegt dort tatsächlich bei den Eltern, die den Strandbesuch unternehmen. Wir versuchen halt im Notfall nur einzugreifen.
1: Und jetzt weitere Meldungen von Anna Löwe aus dem Nachrichtencenter.
3: Die Kieler Polizei hat es mit einem mysteriösen Fall zu tun. In einem Lokal ist am Montag ein Mann mit lebensgefährlichen Verletzungen erschienen. Die Hintergründe sind unklar. RSH Schleswig-Holstein-Reporter Andreas Otto.
4: Ja, der 28-Jährige kam gegen 22:45 in der Nacht in das Lokal. Er hatte mehrere Stichverletzungen. Nur durch eine Notoperation konnte sein Leben gerettet werden. Was passiert ist, ist aber noch ein Rätsel. Nach Zeugenaussagen soll der Mann zuvor von mehreren Männern verfolgt worden sein. Die Staatsanwaltschaft hat zur Aufklärung der Tat, sie wird als versuchtes Tötungsdelikt eingestuft, eine Belohnung von 1.000 Euro ausgesetzt.
3: Bei Ellerhoop im Kreis Pinneberg ist ein DHL-Transporter am Abend in Flammen aufgegangen. Der Fahrer konnte sich rechtzeitig in Sicherheit bringen. Der Transporter brannte allerdings komplett aus. Brandursache war offenbar ein technischer Defekt im Motorraum. In Dänemark haben Experten den toten Buckelwal obduziert. Die Todesursache bleibt zunächst unklar. Die Proben sollen nun im Labor ausgewertet werden. Verletzungen wurden aber nicht gefunden. Eine private Rettungsinitiative hatte den Wal über die Ostsee in die Nordsee gebracht. Wenig später wurde er tot vor Anholt angespült.
1: Danke, Anna. Zum Sport. Die SG Flensburg-Handewitt hat das letzte Heimspiel der Handball-Bundesliga-Saison mit 36:31 gegen Eisenach gewonnen. Und der HSV Hamburg siegt gegen Wetzlar mit 33:32. Deutschlands WM-Gruppengegner Elfenbeinküste hat in der Vorbereitung aufs Turnier für eine Überraschung gesorgt. Im Test gegen Vizeweltmeister Frankreich drehte die Mannschaft einen Rückstand und gewann mit 2:1. Und Tennisprofi Alexander Zverev will bei den French Open heute den nächsten Schritt zu seinem ersten Grand-Slam-Titel machen. Im Halbfinale in Paris trifft der Hamburg auf den Tschechen Jakub Menschik. Und zum Schluss noch diese gute Nachricht aus Lübeck. Am Berufsschulzentrum in der Georg-Kirschensteiner Straße gibt es jetzt eine Bibliothek der Dinge. Dort kann man alles Mögliche, was man mal braucht, aber nicht selbst kaufen möchte, ausleihen. Zum Beispiel eine Bohrmaschine, eine Nähmaschine oder eine Spielekonsole.
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5: Der Morgen und der Vormittag, die sehen ganz gut aus hier bei uns in Schleswig-Holstein heute. Aber ab dem Mittag wird es wieder nasser. Zumindest südlich des Kanals und noch so bis hoch zur Schlei. Gewitter können dann auch mal dabei sein. Das Ganze bleibt dann erstmal bis zum Abendessen. Und danach lockert es wieder auf. 20 Grad heute maximal, 14 jetzt in Süderbrarup am Markt. 13 Grad haben wir in Honigsee an der Katzenpension und 13 Grad in Breitenburg an der Sporthalle. Der RSH-3-Tage-Trend sagt, morgen geht es auch erstmal ganz gut los. Dann kommen im Laufe des Tages hier und da ein paar Schauer runter. Auch Sonntag sieht das ähnlich aus. Gegen Abend wird es dann aber besser und dann wird es auch langsam wieder wärmer in der neuen Woche, sonniger und trockener.
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5: Schleswig-Holsteins bester Verkehrsservice. Achtung, liebe Autofahrer auf der B205 nach Münster Richtung Bad Segeberg. Zwischen der Altonaer Straße und der Auffahrt zur A7 Richtung Flensburg, da ist ein LKW liegen geblieben. Der liegt da immer noch. Also seid da bitte vorsichtig, falls ihr da längs kommt. Die meisten Blitzer nur bei RSH. A1 Lübeck Richtung Hamburg haben wir in Höhe vom Kreuz Ost ein. Auf der Straße zwischen Stockelsdorf und Ahrensburg stehen sie. Höhe Steindamm und Schleswig-St. Jürgener Straße. Höhe Fitnessstudio wird außerdem Themen geblitzt. Danke an Dilek, Matze und Thomas. Wenn ihr auch noch was gesehen habt, ruft gerne durch. Kostenlos 08000 774 774. Ich wünsche euch eine gute Fahrt.
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5: Es war so eine tolle Woche mit so viel Herz, mit so viel Liebe, mit so viel Ehrenamt hier in Schleswig-Holstein. Ihr leistet so wichtige Arbeit. Höchste Zeit, mal Danke zu sagen. Ihr habt das ja gestern schon ganz fleißig mit euren Sprachnachrichten gemacht. Und heute sind wir dran. Matze hat zwar heute frei, aber er hat trotzdem mit mir gesungen. Nur für euch, unsere Ehrenamtler hier in Schleswig-Holstein. Unser RSH-Ehrenamtssong, unser Dankeschön. Gleich hier für euch in 6 Minuten.

0: Unglaublich, wie viele von euch sich ehrenamtlich engagieren hier bei uns in Schleswig-Holstein. Moin am Freitag um 6:06. Hier ist die RSH Moin Show. Die ganze Woche haben wir drüber geschnackt, wo es hakt, wo noch Leute gebraucht werden. Aber ihr habt auch Danke gesagt.
1: Stefan Neuhardt aus Tetenhusen. Er ist mit dem DLAG quasi verheiratet.
2: Ich danke all den tollen, engagierten Ehrenamtlichen, die in der Kirchengemeinde Neustadt in Holstein helfen.
3: Unsere Ehrenamtlichen, das ist DRK Schwarzenbeck und Umgebung e.V. Ganz, ganz lieben Dank, dass ihr für alle zu Pflegenden in Schwarzenbeck und Umgebung zuständig seid und eure Freizeit zusätzlich noch spendet.
4: Ich möchte gerne meine Mama, Anke Henkel Carstensen, erwähnen. Sie hat 33 Jahre für die Gleichberechtigung von Männern und Frauen im Amt Hadebü gekämpft.
0: Da können wir uns nur anschließen. Zusammen sind wir Schleswig-Holstein. Ihr seid einfach alle großartig und deswegen haben wir uns gedacht, wir schenken euch eine eigene Dankeshymne. Matze Schmark und ich singen im Namen von ganz RSH natürlich nur für euch. Ihr seid super tolle Ehrenamtler im schönsten Bundesland der Welt.

0: Christine, die leitet bei uns die Rehkitzrettung Propstei. Danke, liebe Christine, dass du das für uns machst, damit wir anderen helfen können.
1: Ich möchte allen meinen Ehrenamtlichen von der Lebenshilfe aus Holstein ganz herzliches Danke sagen. Ohne euch wäre das Ganze nicht möglich und die Familien freuen sich sehr über diese Unterstützung.
2: Erik Sturm, Lina Grube, Hanna-Lena Christ, Mia Delves, Niklas Favier, Malte Würsig, Rune Pfalzgraf. Lieben Dank, dass ihr den DLRG-Schacht Audorf so aktiv unterstützt.

0: Schönen guten Morgen um 7:15. Hier ist die RSA Moin Show und einmal der RSA Verkehrsservice. Achtung, liebe Autofahrer, A21 Magdeheide Kiel. In beiden Richtungen bitte vorsichtig fahren. Zwischen Bad Segeberg Nord und Wahlstedt sind Gänse auf der Straße unterwegs. Schönen guten Morgen nochmal. Ja, heute in 2 Wochen schaut die ganze Welt wieder nach Kiel. Dann geht sie nämlich los, die Kieler Woche. Das größte Volksfest Nordeuropas. Das Highlight für viele auf der Kieler Woche sind ja die vielen Musikacts auf der Bühne. Kann ich total verstehen. Und heute um 15 Uhr dürfen wir euch dann auch endlich sagen, welche Stars dieses Jahr bei der Kieler Woche auf der RSH-Fördebühne stehen werden. Was neben der Bühne noch neu und wichtig ist, das weiß Gina Maria Kock aus dem RSH-Moin-Show-Team. Gina, was gibt's denn für Familien zum Beispiel Neues?
1: Also es gibt ein ganz neues Areal, den Blaupark. Das ist ein Ort auf dem Ostufer in Garden mit ganz buntem Mitmachangebot, mit Zaubershows, Outdoor-Spielen, Tanzworkshops und Mitmachzirkus. Mhm. Und das altbewährte Familienareal, das ist ja die Spiellinie auf der Krusenkoppel, hinterm Landtag da. Und da ist das Motto dieses Jahr Geheimnisse der Nacht. Ja, mit einem Holzplanetarium, einem Finsterwald mit Fledermäusen und einer begehbaren Sternschnuppe, wie auch immer die aussehen mag. Aber dazu natürlich, wie jedes Jahr, Matschgrube, Kinderschminken, Mitmachtheater.
0: Ja, voll cool. Klingt auf jeden Fall sehr gut. Und auch beim Sicherheitskonzept auf der Kivo gibt es ein bisschen was Neues dieses Jahr, ne Gina?
1: Ja, genau. Seit ein paar Jahren gibt es an der Kiellinie ja abends schon eine Einbahnstraßenregelung, um so ein bisschen die Besuchermassen zu steuern. Mhm. Und sowas kommt jetzt auch neu an die Hörn. Die Klappbrücke fällt nämlich aus dieses Jahr und man will da jetzt entsprechend mit einem neuen Kameraturm gucken, ob man da gegebenenfalls dann auch eine Richtung sperren muss, um sozusagen diesen Besucherstrom zu regeln. Polizeipräsenz, Messerverbot, Awareness-Team und vieles mehr bleibt im Wesentlichen wie gehabt. Und besonders noch dieses Jahr Fußball-WM. Zu den Public Viewings von den Deutschlandspielen gibt es auch bei uns auf der RSH-Bühne übrigens, gibt es ganz viele erhöhte Sicherheitsmaßnahmen und zum Beispiel auch neue Bildschirme, wo steht, wie voll die Standorte schon sind.
0: Okay, klingt alles sehr sinnvoll. Danke dir, Gina. Ja, und wie gesagt, heute um 15 Uhr erfahrt ihr dann auch hier bei RSH, wer bei der Kieler Woche auf der großen RSH-Fördebühne stehen wird. Auf

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4: 5 vor halb 8. Ich bin Sönke Röhling. Guten Morgen. Immer weniger Kinder und Jugendliche können sicher schwimmen. Die DLRG sieht darin gerade mit Blick auf die Sommerferien und die Badesaison ein größer werdendes Problem. Unter anderem, weil in einigen Regionen Schwimmbäder fehlen, gibt es kaum noch Möglichkeiten für gezielten Schwimmunterricht. In Kassedorf bei Eutin ist ein Bürgerbegehren gegen mehrere Windkraftanlagen zulässig. Eine Initiative hat mehr als 420 gültige Unterschriften gesammelt, mehr als doppelt so viele wie notwendig. Die Gemeindevertretung hat nun zwei Möglichkeiten. Entweder das Ja zu einem Windpark wird zurückgezogen oder es muss ein Termin für einen Bürgerentscheid festgelegt werden. In Dänemark haben Experten den toten Buckelwal obduziert. Die Todesursache ist aber weiter unklar. Verletzungen wurden nicht gefunden. Nun sollen Gewebeproben im Labor ausgewertet werden. Eine private Rettungsinitiative hatte den Wal aus der Ost- in die Nordsee gebracht. Wenig später wurde er tot an der dänischen Küste angespült. Und jetzt weitere Meldungen aus der Region.
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5: Ich bin Holger Dilk. Auf Helgoland werden morgen 200 Jahre Seebadgeschichte gefeiert. Es gibt ab dem Mittag ein Kinderfest, später Umzüge und einen Rekordversuch von Extremschwimmer André Wirsing. Er will die Insel innerhalb von 4 Stunden umrunden. Am Abend geben die Hamburger Goldkehlchen ein Konzert und ein Feuerwerk schließt den Festtag ab. Auf der Böklunder Straße zwischen Ülsby und Böklund ist am Abend ein Fahranfänger verunglückt. Der 18-Jährige war mit seinem Wagen einem Reh ausgewichen. Der Wagen überschlug sich anschließend. Er und seine beiden 17-jährigen Beifahrer kamen verletzt in ein Krankenhaus nach Schleswig.
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6: Geht heute gut los hier bei uns in Schleswig-Holstein. Der ganze Vormittag sieht ganz gut aus, muss man sagen. Aber ab dem Mittag zieht es dann zu und dann gibt's Regen. Zumindest alles so südlich. Der Schlei kriegt da was ab. Auch Gewitter können dabei sein und das Ganze bleibt auch so bis zum Abendessen. 20 Grad gibt's heute maximal, 14 haben wir jetzt. In Süderfahren steht am Langensee 14 Grad in St. Michaelisdonn auf dem Golfplatz und 13 Grad in Rheinbeck vor der Sachsenwaldschule. Der RSH 3-Tage-Trend sagt, morgen geht's ganz gut los. Da kommen nachmittags Schauer ins Spiel, auch Sonntag noch ist das so ein Hin und Her und am Abend lockert es dann aber langsam auf und dann geht es auch ein bisschen schöner in die neue Woche und da können wir uns dann auch wieder auf ein bisschen wärmere Temperaturen freuen, bis zu 23 Grad.
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6: Schleswig-Holsteins bester Verkehrsservice. Achtung, liebe Autofahrer auf der A23 Hamburg Richtung Heide. Zwischen Elmshorn und Horst Elmshorn liegen Gegenstände auf der Fahrbahn. Dann haben wir auf der A25 Gesacht Richtung Hamburg ein bisschen stockenden Verkehr. 2 Kilometer zwischen Nettelnburg und Allermöhe. Dauert mindestens 15 Minuten länger. Und erinnert euch nochmal an den hier.
7: Ich wollte diverse Ampelausfälle in Kiel melden. Am Ostring zur 76 ist die Ampel ausgefallen. Werfstraße, Preterstraße sind die Ampeln ausgefallen. Und von der 76 kommend Richtung Sörensenstraße sind die Ampeln ausgefallen. Also alles wichtige Kreuzungen. Und es finden schon sehr wilde Szenen statt auf den Kreuzungen.
6: Was da genau los ist, was Marco da meldet, dazu gleich nochmal mehr hier bei mir. Wir gucken nochmal auf die meisten Blitzer. Nur bei RSH A1 Lübeck Richtung Hamburg, Höhe Kreuz Ost. Auf der Strecke zwischen Stockelsdorf und Ahrensburg stehen sie Höhe Steindamm und Schleswig St. Jürgener Straße, Höhe Fitnessstudio.
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6: Ja, ihr habt gerade gehört, Ampelausfälle in Kielgarden. Rund 1600 Haushalte sind da in Kielgarden betroffen. Kronsburg und Südfriedhof sind heute Nacht auch ohne Strom. Das betrifft neben den Ampeln auch das Hörnbad. Da kann also kein normaler Betrieb stattfinden. Falls ihr also schwimmen gehen wolltet heute Morgen, geht erstmal nicht. Bis der Strom wieder läuft, dauert es wohl noch ein bisschen, weil gleich 2 Leitungen von der Störung betroffen sind. Wenn es was Neues gibt, halten wir euch hier bei RSH natürlich auf dem Laufenden.

0: Rihanna Diamonds um 7.36 Uhr. Hier ist die RSH Morning Show. Gleich mit neuer Musik für euch von Michael Schulte. Lovesick ist richtig cool und neu bei RSH. Hört ihr gleich. Und damit wünsche ich euch einen schönen Freitag. Hier ist die RSH Morning Show. Kurz vorm Start ins Wochenende. Und da ist ja richtig was los hier bei uns in Schleswig-Holstein. Ne? Unsere RSH Schleswig-Holstein-Reporter haben den Überblick wie immer und haben einige Tipps aus dem ganzen Land eingesammelt. Wir starten bei unserem Reporter Mike Schüler. In Kiel-Hassee gibt es zum Beispiel ein großes Stadtteilfest. Ne? Was ist da alles los?
1: Ja, Samstag von 10 bis 17 Uhr findet das in der Hasseer Straße statt. Da bekommt ihr nicht nur Live-Musik und was zu futtern. Eure Lütten können sich schminken lassen, ein Streichelzoo besuchen, sich mal die Einsatzfahrzeuge der Freiwilligen Feuerwehr anschauen und am Glücksrad, da gibt's auch noch was zu gewinnen.
0: Sehr schön. Feuerwehr und Kinderschminken geht immer. Vielen Dank, Mike. RSH Schleswig-Holstein-Reporterin Gina Maria Kock weiß, was in Nordfriesland geht. Erzähl.
2: Ja, da gibt's am Sonntag in Viöl den großen Bauernmarkt mit Pferden, Schafen, Eseln und. Mm. Und außerdem sind da auch viele Kunsthandwerkerstände. Es gibt eine Festmeile mit regionalen Leckereien und die Kiddies können sich beim Bungee-Trampolin austoben.
0: Also Langeweile bei Kindern gibt's auf jeden Fall nicht dieses Wochenende. Danke dir, Gina. Dann geht's nochmal nach Barmstedt zu unserem RSH Schleswig-Holstein-Reporter Sascha Kropf. Bei dir kann man Sand zwischen den Füßen spüren, habe ich gehört.
3: Oh ja, denn die Schlossinsel Barmstedt verwandelt sich beim Barmstedter Strandgefühl in eine sommerliche Wohlfühloase. Oh. Samstag von 16 bis 21 Uhr bekommt ihr da entspannte Musik, leckere Cocktails, unterhaltsame Strandspiele und kommt dabei ganz lässig in Urlaubsstimmung.
0: Ach, herrlich, sich einfach mal wegträumen. Danke dir, Sascha. Euer Wochenende wird also auf gar keinen Fall langweilig. Viel Spaß bei allem, was ihr vorhabt. Noch mehr Tipps findet ihr auch auf unserer RSH Facebook- und Instagram-Seite.

0: Das sind sie. Noch mehr von euren Lieblingshits in Schleswig-Holsteins beste Mix Corona und The Rhythm of the Night. Hier ist die RSA Moin Show am Freitag um 7:45. Und ganz ehrlich, habt ihr schon mal davon gehört, dass Tiere unsterblich sind? Also in der Tierwelt ist ja so vieles möglich, ne? Und tatsächlich gibt es auch einige, ja, die theoretisch zumindest nicht sterben können. Quallen zum Beispiel.
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0: Nein, es gilt nicht für alle, aber eine bestimmte Quallenart kann tatsächlich ihr Leben einfach zurücksetzen. Wenn sie alt oder verletzt ist, verwandelt sie sich einfach in ein früheres Entwicklungsstadium zurück und beginnt von vorne. Ein biologischer Neustart quasi. Die große Frage, die dabei aber aufkommt:
2: Wenn du dein Leben noch einmal leben könntest, würdest du alles nochmal genauso machen?

0: Schönen guten Morgen um 8:09. Hier ist die RSA Moin Show am Freitag. Mit einem 36:31 Heimsieg hat Johannes Goller gestern sein letztes Spiel als Kapitän bei der SG Flensburg-Handewitt wird beendet. Nach 8 Jahren bei der SG geht Goller jetzt von Bord und die Fans haben ihn unter Jubel verabschiedet. Wir sagen vielen Dank für so viele tolle Spiele und toi toi toi für alles, was noch kommt, lieber Johannes. Noch mehr Nachrichten aus Schleswig-Holstein gibt's gleich um 8:05 von Sönke Röhling und für euch gibt's noch mehr von euren Lieblingshits in Schleswig-Holsteins beste Mix. Gleich Ray für euch. Where is my husband? Super geiles Ding, hört ihr gleich hier. Und auch Green Day sind dabei mit Boulevard of Broken Dreams hier in der RSA Moin Show.
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10: 7:05. Ich bin Sönke Röhling. Guten Morgen. Mit dem Start der Badesaison kommt auf die Rettungsschwimmer der DLRG an den Stränden und Badeseen bei uns in Schleswig-Holstein wieder eine riesige Aufgabe zu. Und leichter wird es nicht, weil immer weniger Kinder und Jugendliche sicher schwimmen können. Es fehlen in einigen Regionen einfach Schwimmbäder, in denen sie das Schwimmen lernen können. Außerdem, so DLRG-Landesgeschäftsführer Blöcker, lassen die motorischen Fähigkeiten der Kinder nach. Die Kieler Polizei hat es mit einem mysteriösen Fall zu tun. In einem Lokal ist am vergangenen Montag ein Mann mit lebensgefährlichen Verletzungen erschienen. Die Hintergründe sind auch unklar. RSH Schleswig-Holstein-Reporter Andreas Otto.
11: Ja, der 28-Jährige kam gegen 22:45 in der Nacht in das Lokal. Er hatte mehrere Stichverletzungen. Nur durch eine Notoperation konnte sein Leben gerettet werden. Was passiert ist, ist aber noch ein Rätsel. Nach Zeugenaussagen soll der Mann zuvor von mehreren Männern verfolgt worden sein. Die Staatsanwaltschaft hat zur Aufklärung der Tat, sie wird als versuchtes Tötungsdelikt eingestuft, eine Belohnung von 1.000 Euro ausgesetzt.
10: Seit dem frühen Morgen haben mehr als 1.500 Haushalte in den Kieler Stadtteilen Garden, Kronsburg und Südfriedhof keinen Strom. Von dem Ausfall ist auch das Hörnbad betroffen. Nach Angaben der Stadtwerke sind gleich zwei Leitungen defekt, sodass erst im Laufe des Tages der Strom wieder fließen kann. Bei der Bundeswehr gefährden fehlende Ersatzteile offenbar die Einsatzfähigkeit. Wie die Süddeutsche Zeitung schreibt, ist beispielsweise nur etwa die Hälfte der Schützenpanzer Marder einsetzbar. Das zeigt demnach ein interner Lagebericht des wichtigsten Reparaturdienstleisters der Truppe. In der Handball-Bundesliga hat die SG Flensburg-Handewitt gegen Eisenach einen 36:31 Heimsieg gefeiert. Nach dem Spiel wurden Kapitän Goller und Torwart Möller verabschiedet. Und der HSV Hamburg hat mit 33:32 gegen Wetzlar gewonnen.
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0: Das sieht gut aus heute Morgen und auch am Vormittag hier bei uns in Schleswig-Holstein. Ab dem Mittag solltet ihr den Schirm dann aber parat halten. Zumindest wenn ihr südlich der Schlei wohnt. Da kommt ordentlich was runter, können auch mal Gewitter dabei sein. Bis zum Abendessen bleibt das dann auch recht nass. 20 Grad gibt es dazu, maximal 14 jetzt in Satrup am Bernstorff-Gymnasium. 14 Grad in Bordesholm an der Verwaltungsakademie und 14 Grad in Oersdorf an der Freiwilligen Feuerwehr. Der RSH3-Tage-Trend sagt, morgen geht das dann auch mal ganz gut los. Aber am Nachmittag können Schauer dazukommen, Sonntag auch wechselhaft. Ab nächster Woche wird es wieder ein kleines bisschen heller und auch wärmer.
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0: Schleswig-Holsteins bester Verkehrsservice. A25 geht nach Richtung Hamburg. Zwischen Nettelnburg und Allermöhe stockt es gerade 2 Kilometer. Braucht ihr eine Viertelstunde für. Und in Gaden-Ost in Kiel. Da sind auf dem Ostring der B76, der Sörensenstraße und der Werftstraße die Ampelanlagen gerade außer Betrieb. Fahrt da bitte ganz, ganz vorsichtig. Die meisten Blitzer nur bei RSH. A1 Lübeck Richtung Hamburg. Höhe Kreuz-Ost wird geblitzt. Auf der Straße zwischen Stockelsdorf und Ahrensburg. Höhe Steindamm stehen sie. Schleswig, St. Jürgener Straße, Höhe Fitnessstudio. Und Nico hat auch noch was gesehen. Erzähl.
12: Von Oldenburg Richtung Göhl steht ein Blitzer in der 30-Zone bei der Schule.
0: Alles klar. Danke dir, Nico. Danke auch an Matze, Thomas und Dilek. Und wenn ihr noch was gesehen habt, meldet euch doch auch gerne kostenlos 08000 774 774. Gute Fahrt wünsche ich euch.
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0: Erinnert ihr euch noch an Montag? Da haben wir ja Yvonne aus Eckernförde bei uns gehabt. Spielermama von den Fußballermädels des Eckernförder IF, die bald ohne Trainer dastehen.
13: Jetzt sind halt gut 30 Mädels von 2 Fußballmannschaften komplett ohne Trainerstab. Und wenn sich kein Nachfolger findet, müssten sich diese 30 Mädels alle einen neuen Verein suchen.
0: Ja, diese Nachricht haben wir am Montag ins Land geschickt. Matze war sogar da zum Testtraining. Und jetzt ist Freitag. Hat sich was getan beim Eckernförder IF? Schimmert da vielleicht ein Happy End? Wir fragen gleich mal bei Yvonne nach. Hier in 6 Minuten.

0: Wir lassen in dieser Woche das Ehrenamt hochleben hier bei RSH, weil wir genau wissen, wie wichtig ihr alle seid. Moin am Freitag um 7:55, hier ist die RSH Moin Show und auch die Fußballmädels vom Eckernförder IF wissen das. Denen gehen jetzt zum Ende der Saison nämlich die Trainer flöten. Spielerin Mama Yvonne hat sich dazu bei uns am Montag gemeldet.
1: Jetzt sind halt gut 30 Mädels von 2 Fußballmannschaften komplett ohne Trainerstab. Und wenn sich kein Nachfolger findet, müssten sich diese 30 Mädels alle einen neuen Verein suchen.
0: Ja, das war Montag. Matze war zum Testtraining einmal da, er fand's mega. Aber wie sieht's denn jetzt aus, Yvonne? Wie ist die Lage bei euch?
1: Ja, dank eurem Aufruf sind wir wirklich fündig geworden und haben eine neue Trainerin für beide Mannschaften bekommen, die jetzt auch fleißig noch dabei ist, weitere Trainer für ihr Team zu holen.
0: Sehr schön. Und wer ist das? Was ist das für eine Trainerin?
1: Sie war selber jahrelang Fußballspielerin, musste eben aufhören, ist halt fußballbegeistert und freut sich natürlich, dass sie jetzt ihre Erfahrungen an junge Mädels weitergeben kann.
0: Mega, dann kommt sie ja sogar vom Fach sozusagen.
1: Ja, ganz genau. Also sie hatte sich auch schon das Probetraining mal angeguckt und war völlig begeistert von den Mädchen.
0: Ach, wie toll. Und was haben die gesagt?
1: Die freuen sich natürlich mega, dass es weitergehen kann als Team. Auch, dass die Trainerin selber viele, viele Jahre Fußballerfahrung mitbringt. Da kommt jemand vom Fach. Wir können uns vernünftig austauschen.
0: Sehr gut. Ist nicht so ein dahergelaufener Matze, der das nun mal eben so macht. Yvonne, ich freue mich sehr. Bitte grüßt die Mädels ganz lieb. Wir freuen uns, dass das für euch ein Happy End genommen hat. Zusammen sind wir Schleswig-Holstein, wir sagen es immer wieder und ihr seid ein erneuter Beweis dafür.
1: Ja, vielen Dank für eure Unterstützung und eure Hilfe dabei.

0: Morgen dürft ihr mal hinter die Kulissen gucken, und zwar bei der Bundeswehr. Moin am Freitag, hier ist die RSA Moin Show, 13 Minuten nach 8 haben wir es. In ganz Deutschland geht das an 10 Standorten, und bei uns in Schleswig-Holstein öffnet der streng gesicherte Marinestützpunkt in Eckernförde seine Pforten. Bei mir ist jetzt der Mann, der den Tag der Bundeswehr in Eckernförde zusammen mit seinem Team organisiert, Projektoffizier Hauptmann Marc Altemeyer. Auf was können wir uns denn morgen bei euch in Eckernförde freuen, Marc? Habt ihr auch was für die ganz Löten dabei?
1: Ja, tatsächlich. Wir haben eines unserer Planungsziele war, für jeden was dabei zu haben. Und es gibt neben Kinderbetreuung mit Hüpfburgen und auch mit vielleicht ein paar Krebstechnik zu sehen. Es gibt Panzer, es gibt Hubschrauber. Es gibt natürlich auch ein Tender Werra der Marine, der im Hafen liegt und besucht werden kann. Mhm. Wir haben eine dynamische Vorführung, in der das Seebataillon in Eckernförde einen tollen Auftritt hat. Und was Besonderes aus meiner Sicht ist tatsächlich von den Spezialpionieren eine Trinkwasseraufbereitung. Das heißt, die Kameraden pumpen Hafenbeckenwasser live in eine Wasseraufbereitung und bereiten daraus Trinkwasser und stellen das auch den Besuchern zur Verfügung.
0: Krass.
1: Ich habe tatsächlich schon 2 Flaschen getrunken und ich stehe noch hier am Mikro.
0: Funktioniert. Okay, dann scheint das ja zu klappen mit der Aufbereitung. Marc, wie sieht's denn mit der Anreise aus? Wie komme ich am besten zu euch?
1: Ja, so attraktiv Eckernförde ist, so schwierig ist die Verkehrssituation. Mhm. Es gibt Werbeaushänge. Dort finden unsere Besucher QR-Codes für unseren WhatsApp-Kanal. Dort gibt es Live-Informationen. Dort gibt es auch Google Maps Pins. Es gibt auf bundeswehr.de Eckernförde eine Karte mit allen Parkplätzen, und wir bringen die Besucher von diesen Außenparkplätzen jeweils kostenlos in den Stützpunkt.
0: Ach,
1: 15 Minuten Takt, 30 Busse, und ebenfalls vom Hauptbahnhof fährt ein weiterer Shuttle, sodass unsere Zuggäste auch zum Stützpunkt kommen.
0: Mal guck mal, bequemer geht's ja gar nicht. Vielen Dank, Marc. Morgen von 10 bis 17 Uhr könnt ihr beim Tag der Bundeswehr im Marinestützpunkt Eckernförde wieder hinter die Kulissen gucken unserer Streitkräfte. Denkt am besten an euren Perso, denn am Eingang wird es eine Ausweiskontrolle geben. Ganz viel Spaß euch beim Entdecken von Helikopter, U-Boot und Co. Und schon mal ein ganz, ganz schönes Wochenende.

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0: Fahrer kam verletzt in ein Krankenhaus nach Schleswig. Seit dem frühen Morgen haben mehr als 1.500 Haushalte in den Kieler Stadtteilen Garden, Kronsburg und Südfriedhof keinen Strom. Von dem Ausfall ist auch das Hörnbad betroffen. Nach Angaben der Stadtwerke sind gleich zwei Leitungen defekt, sodass erst im Laufe des Tages der Strom wieder fließen kann. Und jetzt weitere Meldungen aus der Region.
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2: Ich bin Holger Dilk. Schloss Gottorf bekommt eine umfangreiche Kunstsammlung. Es handelt sich um mehr als 500 Werke aus der Stiftung des Ehepaars Horn. Bettina Horn erfüllt damit den letzten Willen ihres verstorbenen Mannes. Anlass der Schenkung ist die Neueröffnung der Galerie der Moderne Anfang Juli. Die Sammlung umfasst zahlreiche Werke namhafter deutscher Expressionisten. Auf Helgoland werden morgen 200 Jahre Seebadgeschichte gefeiert. Es gibt ab dem Mittag ein Kinderfest, später Umzüge und einen Rekordversuch von Extremschwimmer André Wirsing. Er will die Insel innerhalb von 4 Stunden umrunden. Am Abend geben die Hamburger Goldkehlchen ein Konzert und ein Feuerwerk schließt den Festtag ab.
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3: Jetzt braucht ihr auf jeden Fall noch die Sonnenbrille hier bei uns in Schleswig-Holstein. Es geht schön durch diesen Morgen und diesen Vormittag. Ab dem Mittag wird es dann südlich der Schlei leider wieder etwas grauer und nasser. Auch Gewitter können wir mitgrummeln bei maximal 20 Grad heute. 16 haben wir jetzt in Odenbüll auf Nordstrand, 15 Grad in Burg auf Fehmarn vorm Kino und 14 Grad in Witzhave auf den Tennisplätzen. Der RSH 3-Tage-Trend sagt, morgen geht's auch gut los. Dann schauert es ein bisschen zu am Nachmittag. Auch Sonntag ist das so ein Hin und Her. Und ab Montag geht's dann wieder ein bisschen trockener und wärmer in die neue Woche.
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3: Schleswig-Holsteins bester Verkehrsservice. Achtung, liebe Autofahrer. A23 Hamburg-Heide. In beiden Richtungen bitte vorsichtig fahren. Zwischen Scharfstedt und Albersdorf sind Enten auf der Straße unterwegs. Dann haben wir noch auf der A25 Gießhach Richtung Hamburg stockenden Verkehr. 2 Kilometer zwischen Nettelnburg und Allermöhe. Kostet euch eine Viertelstunde extra. 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Oldenburg in Holstein, Göhler Chaussee in Höhe der Schule wird geblitzt. Auf der A1 Lübeck Richtung Hamburg Höhe Kreuz Ost. Auf der Strecke zwischen Stockelsdorf und Ahrensböck stehen sie Höhe Steindamm. Und Netti hat noch einen gesehen, wo?
4: Und zwar in Lütchensee, beidseitig beim Landhaus Schäfer.
3: Super, danke dir. Netti und Vanessa hat einen in Kaltenkirchen. Wo genau?
5: Schützenstraße, Stadt Eingewehrt, Höhe der Pizza-Profis.
3: Okay, danke dir, Vanessa. Und danke auch an Thomas und Nico und Matze und Dilek. Alle haben schon durchgerufen. Das könnt ihr auch machen, wenn ihr noch was seht. Kostenlos 08000 774 774. Gute Fahrt euch.
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3: Es war eine so tolle Woche mit so viel Herz, mit so viel Liebe, mit so viel Ehrenamt hier in Schleswig-Holstein. Ihr leistet so wichtige, tolle Arbeit. Höchste Zeit mal Danke zu sagen. Ihr habt das ja gestern schon ganz fleißig mit euren Sprachnachrichten gemacht und heute sind wir dran. Matze hat zwar heute frei, aber er hat trotzdem noch mit mir zusammen gesungen. Nur für euch, unsere Ehrenamtler hier in Schleswig-Holstein. Unser RSH-Ehrenamts-Song als unser Dankeschön gleich hier für euch in 6 Minuten.

0: Unglaublich, wie viele sich von euch ehrenamtlich engagieren hier bei uns in Schleswig-Holstein. Moin am Freitag um 8.36 Uhr. Hier ist die RSH Moin Show. Die ganze Woche haben wir schon drüber geschnackt, wo es hakt, wo noch Leute gebraucht werden. Aber ihr habt auch Danke gesagt. So wie Katrin von der Badminton-Sparte des Eckernförder MTV. Da ist am Wochenende übrigens auch großes Turnier im Schulzentrum. Aber Katrin, wen möchtest du da besonders hervorheben?
1: Oliver Lütje. Er leistet einfach Hervorragendes. Er hält die Truppe zusammen. Er organisiert alles für die Jugend, für die Erwachsenen und so weiter.
0: Toll. Immer wichtig, so jemanden im Verein zu haben, oder?
1: Genau.
0: Ja, und deshalb möchten wir Danke sagen. Zusammen sind wir Schleswig-Holstein. Ihr seid einfach echt großartig und deswegen haben wir uns gedacht, wir schenken euch eine eigene Dankeshymne. Matze Schmark und ich singen im Namen von ganz RSH natürlich nur für euch, ihr super tollen Ehrenamtler im schönsten Bundesland der Welt.

0: Platz.
1: Christine, die leitet bei uns die Rehkitzrettung Propstei. Danke, liebe Christine, dass du das für uns machst, damit wir anderen helfen können.
2: Ich möchte allen meinen Ehrenamtlichen von der Lebenshilfe aus Holstein ganz herzliches Danke sagen. Ohne euch wäre das Ganze nicht möglich und die Familien freuen sich sehr über diese Unterstützung.
3: Erik Sturm, Lina Grube, Hanna-Lena Christ, Mia Delves, Niklas Favier, Malte Würsig, Rune Pfalzgraf. Lieben Dank, dass ihr den DLRG-Schacht Audorf so aktiv unterstützt.

0: Die Backstreet Boys, everybody, das sind noch mehr von euren Lieblingshits in Schleswig-Holsteins beste Mix. Hier in der RSH Moin Show um 9:15. Mal eine Frage, wie sieht's denn mit eurer Festivaltauglichkeit so aus? Die Saison ist ja gerade gestartet. Dieses Wochenende Rock im Park und Rock am Ring. In 2 Wochen geht's ja für euch vielleicht auch nach Schesel zum Hurricane Festival. Und über den 1. August ist auch wieder Wacken angesagt hier bei uns in Schleswig-Holstein. Ne? Aber sind wir mal ehrlich, Zelten im Matsch? Überhaupt schlafen im Zelt? Auf dem Boden? Oh, das geht doch viel einfacher.
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2: Unser Alltag ist ja oft kaum von einem Rockfestival zu unterscheiden. Geh mal am Wochenende ins schwedische Möbelhaus. Da schiebst du dich stundenlang durch Menschenmassen, isst fragwürdiges Essen, von dem die Hälfte auf dem Boden landet. Und die Namen der Möbel passen 1:1 auch für Rockbands.
3: Und hier sind für euch Klippern und Kneckefjord Rundström.
2: Und auch Kindergeburtstage sind Festivals. Überall Geschrei, klebriger Boden, völlig übermüdete Menschen und manchmal läuft plötzlich auch irgendwer nackig rum. Und schließlich, bald wieder, Public Viewing zur WM ist auch wie ein Festival. Campingstühle, Dosenbier, Sonnenbrand, es ist laut, vor uns steht einer, der uns die Sicht nimmt und wir haben keine Stimme mehr.
3: Geh mal bitte zur Seite, ich seh nix!

0: Frühen Morgen ist in Kielgarden, Kronsburg und Südfriedhof der Strom ausgefallen. Hier ist die RSH Moin Show um 9:09 am Freitagmorgen. Mehrere Ampeln, 1600 Haushalte und auch das Hörnbad sind da betroffen. Warum die Reparaturarbeiten wohl noch bis in den Nachmittag dauern werden, das hört ihr gleich in den RSH Nachrichten um 9:05 mit Sönke Röhling. Und wenn ihr euch auch noch mehr Lieblingshits in Schleswig-Holsteins beste Mix gönnen wollt, dann bleibt in der nächsten halben Stunde mit dabei. Ace of Base sind da nämlich. Mit The Sign kommen sie vorbei und was Frisches gibt's natürlich auch für euch. Taylor Swift und Opalite auch gleich hier in der RSH Moin Show.
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16: 9:05. Ich bin Sönke Röhling. Guten Morgen. Mit dem bevorstehenden Beginn der Sommerferien und der Badesaison bei uns an Nord- und Ostsee sieht die DLRG bei Kindern und Jugendlichen ein immer größer werdendes Problem. Weil unter anderem Schwimmbäder in einigen Regionen fehlen, gibt es kaum noch Möglichkeiten für gezielten Schwimmunterricht. Der Geschäftsführer der DLRG Schleswig-Holstein, Ken Blöcker.
17: Wir stellen halt fest, dass die Schwimmfähigkeit von Kindern insbesondere dort schlechter ist, wo wir auch eine schlechte Bäderinfrastruktur haben. Wir stellen außerdem fest, dass Kinder aus Familien mit geringerem Haushaltseinkommen haben häufig schlechtere Chancen, regelmäßig schwimmen zu lernen. Deswegen ist auch Schulschwimmen so extrem wichtig.
16: Helfen soll nun unter anderem eine App aus Glinde, die demnächst landesweit auch für Kitas und Grundschulen zur Verfügung gestellt werden soll. Seit dem frühen Morgen gibt es einen Stromausfall in Kiel. Betroffen sind nicht nur mehr als 1500 Haushalte in Garden, Kronsburg und Südfriedhof, sondern auch das größte städtische Schwimmbad. Einzelheiten von Holger Dilk.
15: Die Kieler Stadtwerke sprechen davon, dass der Fehler erst im Laufe des Tages behoben werden kann. Es gibt gleich zwei fehlerhafte Leitungen, sodass ein Umschalten der Stromversorgung zunächst nicht möglich ist. Wenigstens eine Leitung muss nun so schnell wie möglich repariert werden. Die Stadtwerke raten dazu, Kühlgeräte weitgehend geschlossen zu halten. Dann halten die neueren Schränke und Truhen die Kälte bis zu 24 Stunden. Ob und wann das Hörnbad heute öffnen kann, ist noch nicht geklärt.
16: Auf der Böklunder Straße zwischen Ölsby und Böklund ist am Abend ein Fahranfänger verunglückt. Der 18-Jährige war mit seinem Wagen einem Reh ausgewichen. Das Auto überschlug sich. Er und seine beiden 17-jährigen Beifahrer kamen verletzt in ein Krankenhaus nach Schleswig. Deutschlands WM-Gruppengegner Elfenbeinküste hat in der Vorbereitung aufs Turnier für eine Überraschung gesorgt. Im Test gegen Vize-Weltmeister Frankreich drehte die Mannschaft einen Rückstand und gewann mit 2:1. Bei der WM trifft Deutschland im zweiten Gruppenspiel auf die Elfenbeinküste.
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0: Sieht richtig schön aus noch am Morgen hier bei uns in Schleswig-Holstein. Genießt das bloß noch, ne? Ab dem Mittag kommt wieder dickes Regengebiet angerauscht. Zumindest südlich der Schlei wird da jedermann Tropfen abkriegen. Können auch Gewitter dabei sein. Das Ganze bei bis zu 20 Grad heute. 16 haben wir jetzt in Kropp am Freibad. 15 Grad in Nöhr am Mausoleum und 15 Grad in Hohenfelde in der Olsenstraße. Der RSA 3-Tage-Trend sagt, morgen geht das auch noch mal ganz gut los. Dann zieht es im Laufe des Tages ein bisschen zu. Auch Sonntag ist so ein Hin und Her mit Schauern und Sonne und Wolken. Gegen Abend wird es dann aber besser und so geht es dann auch in die neue Woche. Bisschen schöner, bisschen heller, bisschen wärmer.
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0: Schleswig-Holsteins bester Verkehrsservice. Achtung, liebe Autofahrer, bitte immer noch auf der A23 Heide Richtung Hamburg zwischen Heide Süd und Albersdorf. Da ist ein LKW auf dem rechten Fahrstreifen und auf dem Standstreifen liegen geblieben. Fahrt da vorsichtig dran vorbei, bitte. Und auf der A21 Kiel Richtung Bagdeheide ist zwischen Nettelsee und Wankendorf wegen Markierungsarbeiten aktuell die rechte Spur gesperrt. Kann auch ein bisschen hakig da sein. Die meisten Blitzer nur bei RSA. Felde in der Dorfstraße stadtauswärts. Kaltenkirchen, Schützenstraße wird beidseitig geblitzt. In Lütjensee, wenn ihr in der Hamburger Straße Höhe Restaurant seid. Und Oldenburg in Holstein, Göhler Chaussee in Höhe der Schule. Und vielen Dank damit an Thomas, Nico, Nettie, Vanessa und Malte. Wenn ihr auch noch was gesehen habt, ruft doch auch gerne noch durch. Kostenlos 08000 774 774. Ich wünsche euch eine gute Fahrt.
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0: So, heute noch durchpowern und dann ist auch schon wieder Wochenende und das wird alles andere als langweilig. Ihr habt uns schon ab Montag so viele Veranstaltungen geschickt. Danke schon mal dafür. Unsere RSH Schleswig-Holstein-Reporter haben natürlich den Blick auch ins ganze Land gerichtet. Barmstedt wird zum Strand und in Viöl stehen auf einmal Esel im Ort rum. Also, was ihr da alles erleben könnt, wir fassen das hier gleich mal zusammen in dieser halben Stunde.

0: Na, wer hat noch mitgesungen? Ace of Base, The Sign. Das sind noch mehr von euren Lieblingshits in Schleswig-Holsteins beste Mix hier in der RSH Moin Show um 12 Minuten nach 9. Und gleich gibt's neue Musik für euch von Kamerad. Self ist neu bei RSA und den kriegt ihr hier gleich auf die Ohren. Macht auf jeden Fall schon mal Bock aufs Wochenende. Das haben wir alle. Und bei uns in Schleswig-Holstein ist auch richtig was los. Unsere Reporter haben auf jeden Fall den Überblick und einige Tipps aus dem ganzen Land eingesammelt. Wir starten mal bei unserem RSA Schleswig-Holstein-Reporter Mike Schüler. In Kiel-Hasse, Mike, da gibt es ein großes Stadtteilfest. Was ist denn da alles los?
1: Ja, Samstag von 10 bis 17 Uhr findet das in der Hasseer Straße statt. Da bekommt ihr nicht nur Live-Musik und was zu futtern. Eure Lütten können sich schminken lassen, ein Streichelzoo besuchen, sich mal die Einsatzfahrzeuge der Freiwilligen Feuerwehr anschauen. Cool. Und am Glücksrad, da gibt's auch noch was zu gewinnen.
0: Also Feuerwehrautos und Kinderschminken ist immer super. Danke dir, Mike. Und RSH Schleswig-Holstein-Reporterin Gina Maria Kock, du weißt, was in Nordfriesland geht, ne?
2: Ja, da gibt's am Sonntag in Viöl den großen Bauernmarkt mit Pferden, Schafen, Eseln und. Und außerdem sind da auch viele Kunsthandwerkerstände. Mhm. Es gibt eine Festmeile mit regionalen Leckereien und die Kiddies können sich beim Bungee-Trampolin austoben.
0: Oh, mega. Danke dir, Gina. Wir gucken mal nach Barmstedt zu unserem RSH Schleswig-Holstein-Reporter Sascha Kropf. Bei dir kann man Sand zwischen den Füßen spüren, habe ich gehört.
3: Oh ja, denn die Schlossinsel Barmstedt verwandelt sich beim Barmstedter Strandgefühl in eine sommerliche Wohlfühloase. Oh. Samstag von 16 bis 21 Uhr bekommt ihr da entspannte Musik, leckere Cocktails, unterhaltsame Strandspiele und kommt dabei ganz lässig in Urlaubsstimmung.
0: Oh, hört sich super an. Danke dir, Sascha. Euer Wochenende wird also nicht langweilig. Viel Spaß bei allem, was ihr vorhabt. Noch mehr Tipps findet ihr auch auf unserer RSH Facebook- und Instagram-Seite.

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0: 16 Grad auch in Schwentinental beim Spielplatz Timsbrook und 16 Grad in Klempau am Spielplatz Heimbuchenring. Der RSH 3-Tage-Trend sagt dann, morgen geht's auch ganz gut in den Tag und ins Wochenende. Dann können nachmittags aber Schauer runterkommen. Sonntag ist das auch so eine wechselhafte Geschichte. Aber ab Montag wird es wieder ein bisschen trockener und wärmer.
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0: Schleswig-Holsteins bester Verkehrsservice. Achtung, liebe Autofahrer. Fahrt vorsichtig. Nach wie vor auf der A23 bitte Heide Richtung Hamburg. Zwischen Heide Süd und Albersdorf, da ist ein LKW auf dem rechten Fahrstreifen und auf dem Standstreifen liegen geblieben. Da kann es ein bisschen hakelig dran vorbeigehen. Das gleiche auch auf der A21. Da ist zwar kein LKW, Kiel Richtung Wagterheide. Zwischen Nettelsee und Wackendorf sind aber Markierungsarbeiten. Deswegen ist die rechte Spur da gesperrt. Die meisten Blitzer. Nur bei RSH Felde in der Dorfstraße stehen sie stadtauswärts. Kaltenkirchen, Schützenstraße müsst ihr beidseitig gut aufpassen. Lütjensee, Hamburger Straße Richtung Höhe Restaurant wird geblitzt. In Oldenburg, in Holstein, Göhler Chaussee, Höhe Schule und A1 Lübeck Richtung Hamburg, Höhe Kreuz Ost. Danke an Dilek, an Matze, an Thomas, an Nico, Nettie, Vanessa und Malte. Wenn ihr auch noch was gesehen habt, ruft doch auch noch durch. Kostenlos 08000 774 774. Ich wünsche euch eine gute Fahrt.
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0: Bei Pink geht die Party schon heute los. Get the party started. Das sind noch mehr von euren Lieblingshits in Schleswig-Holsteins beste Mix hier in der RSH Morning Show am Freitagmorgen. Und jetzt ist Tanja Puttfarken bei mir. Tanja, Wochenende steht vor der Tür. Was hast du Schönes vor?
1: Ich besuche morgen eine Freundin tatsächlich in Lübeck. Dann wollen wir zum Hanse Kulturfestival.
0: Oh.
1: Ja. Hoffentlich regnet es nicht. Das wäre schlecht.
0: Es könnte passieren.
1: Ach.
0: Schauen wir mal, ne? Ja. Ansonsten ziehen wir uns einfach die richtige Jacke an am Wochenende und dann geht das los. Ihr könnt ja so viel erleben hier bei uns in Schleswig-Holstein. Das ist so ein volles Wochenende. Voll schön aber auch, dass diese Sommersaison endlich losgeht. Könnt ihr auch alles nochmal nachlesen auf unserer RSH Facebook- und Instagram-Seite und auch heute Vormittag bei dir nochmal hören, Tanja, ne?
1: Genau. Was machst du denn?
0: Ich bin in Trappenkamm mit der Familie am Wochenende. Da freue ich mich auch schon sehr drauf und hoffe natürlich auch auf ohne Regen. Aber wie gesagt, die Klamotten müssen halt passen, ne?
1: Im Erlebniswald? Super.
0: Ja, richtig gut, ne?
1: Also wir gucken mal, was sonst noch los ist gleich, ne?
0: Machen wir. Also, euch ein schönes Wochenende jetzt schon mal und gleich ab 10. Viel Spaß mit Tanja.

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15: 5:10. Ich bin Sönke Röhling. Guten Tag. Immer weniger Kinder und Jugendliche können schwimmen. Die DLRG sieht darin gerade mit Blick auf die Sommerferien und die Badesaison bei uns an Nord- und Ostsee ein größer werdendes Problem. Die motorischen Fähigkeiten der Kinder lassen nach, so der DLRG-Geschäftsführer in Schleswig-Holstein Ken Blöcker. Und die Zahl der Schwimmbäder schwindet.
16: Wir sind schon einen langen, großen Weg gemeinsam gut gegangen. Aber tatsächlich zeigen die aktuellen Zahlen, dass wir aktuell keine Schritte mehr nach vorne machen, sondern eher leichte Schritte nach hinten. Und da müssen wir gegensteuern gemeinsam.
15: In Plön hat offenbar ein Unbekannter die Radmuttern eines Autos vorsätzlich gelöst. Schlimmeres konnte aber verhindert werden. RSH Schleswig-Holstein-Reporter Andreas Otto.
17: Ja, der Fahrer des Wagens war Dienstagmorgen in seinen PKW gestiegen, den er am Fahrbahnrand über Nacht geparkt hatte. Nach rund 10 Kilometern bemerkte er ein Zittern in der Lenkung und hielt an. Ein Vorderrad hatte sich gelöst und bereits im Radkasten verkeilt. Die Polizei schließt eine falsche Montage aus. Vielmehr gibt es Anhaltspunkte, dass ein Unbekannter die Radmuttern gelöst hat. Der Wagen wurde abgeschleppt, die Höhe des Schadens steht noch nicht fest.
15: Bei Ellerhob im Kreis Pinneberg ist ein DHL-Transporter am Abend in Flammen aufgegangen. Der Fahrer konnte sich gerade noch rechtzeitig in Sicherheit bringen. Der Transporter brannte komplett aus. Die Barmstedter Straße musste für mehr als 2 Stunden gesperrt werden. Brandursache war laut Polizei ein technischer Defekt im Motorraum. Die Bundeswehr rüstet massiv auf. Ein Reparaturstau sorgt aber offenbar für Probleme. Das berichtet die Süddeutsche. Sie beruft sich auf interne Unterlagen eines wichtigen Reparaturdienstleisters der Truppe. So waren zuletzt nur etwa 50% der Schützenpanzer Marder oder auch der Panzerhaubitze 2000 einsetzbar. Eigentlich sollen es mindestens 70% sein. Bastian Ernst vom Reservistenverband sagt in der ARD.
18: Durch mehr Übung, durch mehr Einsätze, eine höhere Belastung fällt natürlich auch mehr aus. Wir haben das in der Ukraine gesehen, wo unsere Panzerhaubitzen intensivst benutzt wurden und da natürlich an ihr Limit kamen. Und deswegen ist das dann auch eine Gefahr für die Einsatzfähigkeit der Bundeswehr.
15: Bei der Fußball-WM gibt es eine Änderung bei den Nationalhymnen. So steht bei den Hymnen nicht mehr nur die Startelf jeder Mannschaft, sondern der gesamte Kader auf dem Platz. Und anstatt sich in eine Reihe zu stellen, stehen die Teams künftig um den Mittelkreis herum.
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3: Unser RSH auf Sylt Wetter, da müssen wir durch. Heute doch viel Regen, 70%. Der Garten freut sich, 6 Stunden Sonne bei 17 Grad. Aber es geht vorwärts im RSH auf Sylt. 3-Tage-Trend. Morgen schon mehr Sonne, 13 Stunden insgesamt. Auch ein paar Wolken dabei bei 17 Grad. Am Samstag auch wieder 13 Stunden Sonne. Und die Regenwahrscheinlichkeit nimmt noch weiter ab bei 18 Grad. Und am Sonntag dann auch nochmal 10 Stunden Sonne. Sonne, Wolken im Wechsel. Echtes Sylt-Wetter bei 18 Grad.
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3: Auf den Straßen alles wunderbar, es läuft alles perfekt. Euch eine gute Fahrt über die Insel.
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3: Ich wünsche einen schönen Start ins Wochenende. Heute Temperaturen um die 17 Grad und insgesamt 14 Stunden Sonne. Das ist doch ein Wetterchen, das können wir uns gefallen lassen. Das Wochenende sieht auch gar nicht so schlecht aus. Ich wünsche euch einen schönen Freitag. Hier ist Frank Bremser für Carsten Köthe.
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Schön, dass wir gemeinsam ins Wochenende starten. Hier ist RSH auf Sylt mit Frank Bremser. Und jetzt gibt es ein paar Insel-News. Schöne Grüße übrigens von Carsten Köthe, der ist am Montag wieder da. Die geplante AfD-Veranstaltung auf dem Raddampfer Freya von den Adlerschiffen findet nicht statt. Nach erheblichem politischen und öffentlichen Druck hat die Reederei Adlerschiffe den Auftrag storniert. Der Hauptausschuss der Gemeinde Sylt hatte sich zuvor einstimmig gegen die geplante Fahrt ausgesprochen. Reeder Sven Paulsen erklärte, man verzichte im Interesse des gesellschaftlichen Friedens auf die Einnahmen. Er verstehe sich als Demokrat und weltoffen. Das war immer seine Haltung. Sein Betrieb ist ja nun auch bunt und international. Es wäre ja auch absurd, was anderes vorzuwerfen. Das ist meine Meinung. Die AfD kritisiert die Absage als Behinderung parlamentarischer Arbeit. In der Westerländer Strandstraße gibt es neue Erkenntnisse zu den Schüssen auf den Barbershop Ocean's Cut. Nach Angaben von Polizei und Staatsanwaltschaft sollen nicht der zunächst verdächtige 23-Jährige, sondern dessen 15-jähriger Begleiter die Schüsse abgegeben haben. Ein Augenzeuge bestätigte diese Darstellung. Verletzt wurde bei dem Vorfall niemand. Gegen die beiden Tatverdächtigen laufen Ermittlungen wegen versuchten Totschlags und Verstößen gegen das Waffengesetz. Im Rathauspark Westerland startet an diesem Wochenende die internationale Ausstellung Stolen Memory. Im Mittelpunkt stehen persönliche Gegenstände von Menschen, die während der NS-Zeit in Konzentrationslagern verfolgt wurden. Die Ausstellung zeigt, wie Erinnerungsstücke nach Jahrzehnten an Angehörige zurückgegeben werden konnten und erinnert an Schicksale hinter den Gegenständen. Die Wanderausstellung bleibt 4 Monate bei uns auf der Insel. Und der Aero-Club Sylt investiert in die Zukunft. Dank einer Spende der Sylter Bank in Höhe von 5.000 Euro wurde ein Ausbildungsflugzeug mit moderner Technik ausgestattet. Neue GPS-Systeme, ein künstlicher Horizont und ein moderner Transponder sollen die Ausbildung der Nachwuchspiloten verbessern. Der Verein möchte seine Jugendarbeit in den kommenden Jahren weiter ausbauen. Wenn ihr eine Sylt-News habt, dann gerne an mich oder Carsten. Schreibt einfach eine Mail ins Studio sylt@rsh.de. 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

0: Ach, ist das schön. Das Wochenende ist da. Ich hoffe, ihr Insulaner habt Zeit, es ein bisschen zu genießen. Und die lieben Gäste haben natürlich auch was vor. Denn bei uns ist die Saison ja richtig gestartet. Da wird viel angeboten. Mehr dazu in meinen Inseltipps in der nächsten halben Stunde. Bleibt dran. Also auf Plattdeutsch. Genau. Bleef to be.
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0: Unser RSH auf Sylt-Wetter zeigt sich heute herrlich sonnig. 14 Stunden lang scheint die Sonne, der Wind bleibt uns aber erhalten heute. Er kommt weiterhin aus Westen oder Südwesten. Die Temperaturen um die 17 Grad, aber ein schöner sonniger Tag. Und dann gucken wir mal auf den Trend, den RSH auf Sylt 3-Tage-Trend. Morgen am Samstag gibt es 19 Grad, viel Sonne, 12 Stunden insgesamt. Der Wind lässt auch nach. Am Sonntag haben wir dann vormittags ein paar Regentropfen, später mehr Sonne, aber auch wieder windiger. 7 Stunden Sonne bei 16 Grad. Und am Montag gibt es nachmittags Regen, vormittags Sonne, 6 Stunden scheint sie bei 17 Grad.
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0: Auf den Straßen alles wunderbar, es läuft alles perfekt. Euch eine gute Fahrt über die Insel.
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0: Ja, moin zusammen. Hier ist Frank Bremser für Carsten Köthe.
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0: Da gibt es morgen eine ganz besondere Möglichkeit, Sylt vom Wasser aus zu erleben. Um 18 Uhr legt die MS Adler 6 im Hafen Hörnum zur After Beach Cruise ab. 2 Stunden lang geht es entlang der Küste in Richtung Sonnenuntergang. Dazu gibt es entspannte Beats, einen Welcome Drink und jede Menge Nordsee-Atmosphäre. Wer den Tag entspannt ausklingen möchte, kann an Bord einfach die Aussicht genießen oder sich mit Snacks und Getränken verwöhnen lassen. Zurück im Hafen ist das Schiff gegen 20 Uhr. Ebenfalls morgen wird in Hörnum gefeiert. Die Freiwillige Die Feuerwehr blickt auf 80 Jahre Geschichte zurück und lädt ab 19 Uhr zum großen Jubiläumsfest an die Feuerwache in der Rantumer Straße ein. Für die passende Stimmung sorgt DJ Kento. Dazu gibt es Getränke, Fingerfood und viele Gelegenheiten für Gespräche und Erinnerungen. Gleichzeitig ist die Feuerwehr Gastgeber des Inselmarschs 2026 ein schöner Anlass, um den ehrenamtlichen Einsatz vieler Generationen zu würdigen. Und für Schnäppchenjäger sowie Tierfreunde lohnt sich am Wochenende ein Besuch im Tierheim Sylt. Dort findet am Samstag, also morgen und übermorgen jeweils von 11 bis 17 Uhr, ein großer Flohmarkt statt. Stöbern, entdecken und dabei noch etwas Gutes tun. Der Erlös kommt der Arbeit des Tierheims und seinen tierischen Bewohnern zugute. Eine schöne Gelegenheit, um vielleicht ein besonderes Fundstück mit nach Hause zu nehmen und gleichzeitig die wichtige Arbeit des Tierheims zu unterstützen. Ist eine klasse Geschichte. Samstag, also morgen und übermorgen von 11 bis 17 Uhr.
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7: 5:55. Ich bin Sönke Röhling. Guten Tag. Mit dem bevorstehenden Beginn der Sommerferien und der Badesaison bei uns an Nord- und Ostsee sieht die DLRG bei Kindern und Jugendlichen ein immer größer werdendes Problem. Weil unter anderem Schwimmbäder in einigen Regionen fehlen, gibt es kaum noch Möglichkeiten für gezielten Schwimmunterricht. Der Geschäftsführer der DLRG Schleswig-Holstein, Ken Blöcker.
8: Wir stellen halt fest, dass die Schwimmfähigkeit von Kindern insbesondere dort schlechter ist, wo wir auch eine schlechte Bäderinfrastruktur haben. Wir stellen außerdem fest, dass Kinder aus Familien mit geringerem Haushaltseinkommen haben häufig schlechtere Chancen, regelmäßig schwimmen zu lernen. Deswegen ist auch Schulschwimmen so extrem wichtig.
7: Helfen soll nun unter anderem eine App aus Glinde, die demnächst landesweit auch für Kitas und Grundschulen zur Verfügung gestellt werden soll. Ein Stromausfall in Teilen Kiels dauert seit dem frühen Morgen an. Betroffen sind rund 1600 Haushalte in den Stadtteilen Garden, Kronsburg und Südfriedhof. Die Fehlerstellen sind mittlerweile gefunden. Einzelheiten von Holger Dück.
9: Weil es gleich zwei Leitungen erwischt hat, konnten die Kieler Stadtwerke die Versorgung nicht umschalten. Zunächst wird nun der Schaden in der Nähe des Umspannwerks im Bereich Konrad-Adenauer-Damm repariert. Dann folgt die Reparatur der zweiten Leitung in der Adolf-Westphal-Straße. Genau dort ist auch das Hörnbad, das vermutlich heute gar nicht mehr öffnen wird. Denn selbst wenn wieder Strom fließt, muss das Wasser im Schwimmbad noch ein paar Stunden durch die Filter und geklort werden.
7: In Plön ermittelt die Polizei, nachdem jemand an einem Auto die Radmuttern gelöst hat. Bei dem Wagen waren die Muttern an einem Rad so locker, dass sich das Vorderrad nach ein paar Kilometern löste und im Radkasten verkeilte. Der Wagen war zuvor in der Ulmenstraße abgestellt. Die Polizei sucht nun Zeugen. Es gibt viel Kritik an der geplanten Pflegereform von Gesundheitsministerin Warken. Um das Milliardenloch zu stopfen, plant sie unter anderem, dass Gutverdiener und Menschen ohne Kinder künftig mehr in die Pflegekasse einzahlen. Außerdem sollen höhere Zuschüsse zu Heimkosten erst später greifen als bislang. Der Spitzenverband der gesetzlichen Krankenkassen ist alles andere als überzeugt. Verbandchef Oliver Blatt sagt im Zweiten.
10: Das Paket, das auf dem Tisch liegt, ist so nicht ausgewogen und nicht fair. Die Belastung ist zu stark für die Beitragszahlen und die Pflegebedürftigen und muss hin zu Bund und Ländern auf jeden Fall ausgewogener gestaltet werden.
7: Tennisprofi Alexander Zverev will bei den French Open heute den nächsten großen Schritt zu seinem ersten Grand-Slam-Titel machen. Im Halbfinale trifft der Hamburger auf den Tschechen Jakub Menschik. Los geht's um 14.30 Uhr.
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11: Unser RSH auf Sylt-Wetter, da müssen wir durch. Heute doch viel Regen, 70%. Der Garten freut sich, 6 Stunden Sonne bei 17 Grad. Aber es geht vorwärts im RSH auf Sylt. 3-Tage-Trend. Morgen schon mehr Sonne, 13 Stunden insgesamt. Auch ein paar Wolken dabei bei 17 Grad. Am Samstag auch wieder 13 Stunden Sonne. Und die Regenwahrscheinlichkeit nimmt noch weiter ab bei 18 Grad. Und am Sonntag dann auch nochmal 10 Stunden Sonne. Sonne, Wolken im Wechsel, echtes Sylt-Wetter bei 18 Grad.
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11: auf den Straßen alles wunderbar, es läuft alles perfekt. Euch eine gute Fahrt über die Insel.
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11: Ja, schön, dass ich bei euch sein darf. Für Carsten Köthe, hier ist der Bramsman. Und wir haben jetzt bei uns im Rathauspark eine besondere Ausstellung. Die startet an diesem Wochenende, die internationale Ausstellung Stolen Memory. Im Mittelpunkt stehen persönliche Gegenstände von Menschen, die während der NS-Zeit in Konzentrationslagern verfolgt wurden. Die Ausstellung zeigt, wie Erinnerungsstücke nach Jahrzehnten an Angehörige zurückgegeben werden konnten. Eine wirklich sehr interessante und wichtige Ausstellung. Darüber wollen wir gleich mal sprechen hier bei mir im Programm nur für die Insel.
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0: Hier ist das Programm nur für die Insel. Hier ist RSH auf Sylt mit Frank Bremser. Eine ganz wichtige Ausstellung startet jetzt an diesem Wochenende bei uns auf Sylt. Und zwar die internationale Ausstellung Stolen Memory. Im Mittelpunkt stehen persönliche Gegenstände von Menschen, die während der NS-Zeit in Konzentrationslagern verfolgt wurden. Die Ausstellung zeigt, wie Erinnerungsstücke nach Jahrzehnten an Angehörige zurückgegeben werden konnten. Und eine Archivarin, nämlich Charlotte Grossmann, erinnert sich.
1: Genau, das war im August, war ich in Brake an der Unterweser in der Nähe von Bremen zu Besuch bei Familie Franz. Und das war für mich und auch für die Familie ein ganz bewegender und berührender, erstaunlicher Moment. Wir hatten das Armband von Johann Franz, der aus Ostpreußen stammte, bei uns in der Aufbewahrung. Und meine Kolleginnen vom Suchteam haben die Familie Franz in Brake gefunden. Johann Franz war ein Künstler. Johann Franz war ein Musikant, ein Mensch, der von vielen Orten zu anderen Orten gezogen ist, der eine große Familie hatte. Er hatte 9 Kinder und eine Ehefrau. Und alle von ihnen sind von den Nationalsozialisten nach Auschwitz gebracht worden. Und nur 2 seiner Kinder und er selbst haben überlebt. Die Familie Franz sind Sinti, sind als sogenannte Zigeuner verfolgt worden. Und das ist eben eine ganz besondere Geschichte, weil wir in den allermeisten Fällen eben keine persönlichen Gegenstände von verfolgten Sinti und Roma bei uns aufbewahren.
0: Charlotte Grossmann, eine Archivarin, die erzählt von Gegenständen, die von Menschen getragen und dann gesucht wurden, die in Konzentrationslagern gefangen gehalten wurden. Das war ein O-Ton aus dem Greichgau TV von den Kolleginnen und Kollegen. Und guckt euch bitte die Ausstellung an. Jetzt am Wochenende, wie gesagt, geht's los bei uns im Rathauspark. Eine super wichtige Ausstellung. Die Wanderausstellung bleibt 4 Monate bei uns auf der Insel. Hier ist RSH auf Sylt. 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

0: RSH auf Sylt, das Programm nur für die Insel. Große Freude natürlich bei den Schützen bei uns auf der schönsten Insel der Welt. Da fallen dann Schüsse wirklich mal aus sportlichen Gründen und nicht aus anderen Gründen, wie wir ja in dieser Woche leider erleben mussten. Wir sprechen nochmal drüber mit Tüge Christiansen, der sich wahnsinnig engagiert für seinen Schützenverein und euch und auch herzlich einlädt, mal dabei zu sein bei diesem Schützenfest. Mehr dazu in der nächsten halben Stunde nochmal hier bei mir im Programm nur für die Insel.
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0: RSH auf Sylt, das Programm nur für die Insel. Schön, dass ich euch begleiten darf. Für Carsten Köthe bin ich hier, der ist nächste Woche wieder da. Und jetzt gibt es das große Schützenfest. Es ist schon gestartet und auch ihr als Gäste, als Badegäste seid herzlich eingeladen, diese Sylter Tradition mal mitzubekommen. Da wird übrigens nicht scharf geschossen, das Ganze ist mittlerweile elektronisch. Gut, gestern gab es mal so ein paar Salutschüsse zum Start des Schützenfestes. Also ich hoffe, es hat sich niemand erschrocken. Wir haben ja gestern auch darauf hingewiesen, denn Schüsse sind im Moment ja nicht so beliebt bei uns auf der Insel, muss man ganz ehrlich sagen. Und Tüge Christiansen war bei mir und ja, Gäste sind herzlich willkommen, ne Tüge?
1: Genau, also Gäste sind jederzeit natürlich immer willkommen. Es ist auch mal was geboten für uns, für alle wirklich, die vorbeikommen. Und am Freitag geht es los. Wir haben das ersten Antreten von uns um 14 Uhr. Mhm. Und danach geht es natürlich direkt bei uns im Verein weiter mit Schießen auf allen Ständen. Für Gäste ist genug geboten. Wir haben für Kinder dieses Jahr Trampolinen mit dabei. Wir haben einen Schausteller mit bei, der Dosenwerfen, Armbrustschießen alles mitbietet.
0: Wow.
1: Und es ist wirklich für alle, was da kommt rum. Habt Spaß. Kaffeekuchen, ganz klassisch, wie sich das gehört.
0: Ja.
1: Essen, Getränke. Also ich denke, da wird keiner zu kurz kommen.
0: Cool. Also für alle sozusagen Sylter Tradition zum Anfassen, das ist ja auch wichtig. Wir wissen ja, die Badegäste wollen ja auch die Sylter kennenlernen. Und das ist ein toller Anlass, das wirklich mal zu machen, ne? Weil da seid ihr ja alle Sylter mal vor Ort, ne?
1: Auf jeden Fall. Wir sind 120 Leute bei uns im Verein. Und wir waren wirklich noch so mit die Tradition, die es bei uns gibt, mit gepaart mit einer ganzen neuen Technologie, was es schon mit dazu gibt, und picken uns von überall wirklich mit das Beste raus.
0: Mhm.
1: Und wollen damit natürlich auch, dass es einfach weitergeht. Mhm. Also im Verein soll es noch gerne lange weitergeben.
0: Und habt ihr da Nachwuchssorgen oder?
1: Es ist nicht immer einfach, keine Frage. Auch gerade heutzutage, die Kinder wollen vieles machen. Und da ist so Schützenverein nicht gerade so oben auf der Liste mit bei, obwohl das wirklich sehr, sehr schade ist.
0: Ja, steht natürlich oft in der Kritik, weil es eben ums Schießen geht. Aber wenn man sieht, was Jugendliche beispielsweise auf dem Computer spielen, ist das bei Weitem ja aggressiver und weniger gemeinschaftsfördernd als so ein Schützenverein, ne?
1: Auf jeden Fall. Bei uns einfach rauskommen, einfach mal auch sich einfach mit Leuten treffen. Es geht da nicht darum, dass wir jeden Abend da nur sind und wirklich nur am Schießen sind. Es geht auch einfach wirklich dieses Zwischenmenschliche, dass man einfach mal wieder ein paar Leute trifft, was einfach mal ein bisschen einen Klönschnack halten kann, einfach mal eine schöne, ruhige Zeit einfach haben kann und nicht einfach immer nur zu Hause sitzt. Ne?
0: Tüge Christiansen vom Westerländer Schützenverein von 1890 e.V. Und da gibt es heute auch wieder richtig viel zu erleben. Um 14 Uhr antreten am Schützenhaus, ab 14.30 Uhr schießen auf allen Ständen für Schützen und Gäste. Also ab 14.30 Uhr seid ihr herzlich eingeladen und morgen und Sonntag auch noch die ganzen Tage. Also da geht es richtig rund und wir wünschen euch ganz viel Spaß dabei beim Schützenfest Westerland.

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10: Einen schönen guten Tag. Immer weniger Kinder und Jugendliche können sicher schwimmen. Die DLRG sieht darin mit Blick auf die Sommerferien und die Badesaison ein immer größer werdendes Problem. Darüber berichten wir heute schon den ganzen Morgen und Vormittag. Und passend dazu ist gerade eine Meldung des Innenministeriums gekommen. Es werden 25 Millionen Euro in Schwimmbäder im Land investiert. Das ist jetzt mein Top-Thema. Im Studio ist jetzt RSH Schleswig-Holstein-Reporter Andreas Otto. Andreas, woher kommt das Geld denn so plötzlich?
11: Ja, das sind Mittel aus einem Sondervermögen und eine Jury hat jetzt aus 17 Anträgen 5 Standorte ausgewählt, in die investiert wird, die Fördermittel erhalten. Innenministerin Finke hat gerade erklärt, dass es besonders positiv sei, dass die Jury auch Projekte in Regionen ausgewählt hat, in denen ein hoher Bedarf an zusätzlichen Schwimmangeboten besteht und die eben bislang nicht ausreichend versorgt sind.
10: Und wer bekommt jetzt was?
11: Also, es gehen 4,5 Millionen in die Erweiterung des Flensburger Campusbades, 4 Millionen in den Neubau einer Schwimmhalle in Husum, 4 Millionen bekommt Labö für den Neubau eines Strandbades, Ratzeburg wird mit 4,5 Millionen Euro für den Neubau des Aqua Siva unterstützt und Wedel bekommt auch nochmal 4 Millionen für einen Umbau der Badebucht. Und unabhängig von der Jury wird das Schwimmbad im Landesleistungszentrum Malente auch für 4 Millionen Euro saniert.
10: Dankeschön, Andreas. Für Kommunen, die nicht bedacht worden sind, gibt es noch die Möglichkeit, über das Bundesprogramm Sanierung kommunaler Sportstätten Gelder zu bekommen. Und jetzt weitere Meldungen von Anna Löwe aus dem Nachrichtencenter.
12: In Plön ermittelt die Polizei, nachdem jemand an einem Auto die Radmuttern gelöst hat. Bei dem Wagen waren die Muttern an einem Rad so locker, dass sich das Vorderrad nach ein paar Kilometern löste und im Radkasten verkeilte. Der Wagen war zuvor in der Ulmenstraße abgestellt. Die Polizei sucht nun Zeugen. Seit dem frühen Morgen gibt es einen Stromausfall in Kiel. Betroffen sind nicht nur mehr als 1500 Haushalte in Garden, Kronsburg und Südfriedhof, sondern auch das größte städtische Schwimmbad. Einzelheiten von Holger Dilk.
13: Die Kieler Stadtwerke sprechen davon, dass der Fehler erst im Laufe des Tages behoben werden kann. Es gibt gleich 2 fehlerhafte Leitungen, sodass ein Umschalten der Stromversorgung zunächst nicht möglich ist. Wenigstens eine Leitung muss nun so schnell wie möglich repariert werden. Die Stadtwerke raten dazu, Kühlgeräte weitgehend geschlossen zu halten. Dann halten die neueren Schränke und Truhen die Kälte bis zu 24 Stunden. Ob und wann das Hörnbad heute öffnen kann, ist noch nicht geklärt.
12: In Kassedorf bei Eutin ist ein Bürgerbegehren gegen einen Windkraftpark zulässig. Geplant sind 7 teils über 260 Meter hohe Windkraftanlagen. Dagegen hat eine Initiative nun mehr als 420 Unterschriften gesammelt. Die Gemeindevertretung kann nun entweder das Ja zu einem Windpark zurückziehen oder muss einen Termin für einen Bürgerentscheid festlegen.
10: Danke, Anna. Zum Sport. Bei den French Open kann Tennisprofi Alexander Zverev heute seinem Traum vom ersten Grand-Slam-Titel einen Schritt näher kommen. Der Hamburger trifft im Halbfinale auf den Tschechen Jakub Menschik. Los geht's um 14.30 Uhr. Und bei der Fußball-WM steht künftig nicht mehr nur die Startelf jeder Mannschaft bei der Hymne auf dem Platz, sondern der gesamte Kader. Und die Teams stellen sich um den Mittelkreis auf, für bessere TV-Bilder. Und zum Schluss noch diese gute Nachricht aus Lübeck. Am Berufsschulzentrum in der Georg-Kirschensteiner Straße gibt's jetzt eine Bibliothek der Dinge. Dort kann man alles Mögliche, was man mal braucht, aber nicht selbst kaufen möchte, ausleihen. Zum Beispiel eine Bohrmaschine, eine Nähmaschine oder eine Spielekonsole.
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14: Unser RSH auf Sylt Wetter, da müssen wir durch. Heute doch viel Regen, 70%. Der Garten freut sich, 6 Stunden Sonne bei 17 Grad. Aber es geht vorwärts im RSH auf Sylt. 3 Tage Trend. Morgen schon mehr Sonne, 13 Stunden insgesamt. Auch ein paar Wolken dabei bei 17 Grad. Am Samstag auch wieder 13 Stunden Sonne. Und die Regenwahrscheinlichkeit nimmt noch weiter ab bei 18 Grad. Und am Sonntag dann auch nochmal 10 Stunden Sonne. Sonne, Wolken im Wechsel, echtes Sylt-Wetter bei 18 Grad.
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14: Auf den Straßen alles wunderbar, es läuft alles perfekt. Euch eine gute Fahrt über die Insel.
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14: Ja, ich freue mich ja immer, wenn es spontan Besuch gibt. Und Silke von Bremen ist gerade ins Studio gekommen. Sie hat die Ausstellung Stolen Memory im Rathauspark Westerland mit aufgebaut. Und wir schnacken gleich mal drüber, denn heute ist um 17 Uhr Eröffnung der Ausstellung. Und da gibt es sehr viel Interessantes zu entdecken, aber sehr viel Berührendes auch. Und das müssen wir gleich besprechen hier bei uns im Programm Nur für die Insel.
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0: RSH auf Sylt, das Programm nur für die Insel. Hier ist Frank Bremser für Carsten Köthe. Heute wird eine Ausstellung eröffnet um 17 Uhr, die da heißt Stolen Memory. Und Silke von Bremen, sie ist ja mit dabei im Arbeitskreis Erinnerungskultur Nationalsozialismus auf Sylt. Und in dieser Ausstellung, die heute eröffnet wird im Rathauspark bei uns in Westerland, da werden Dinge gezeigt oder ausgestellt, die damals Menschen in den Konzentrationslagern abgenommen wurden. Ne?
1: Also wer in ein Lager kam, dem wurde alles abgenommen. In den Vernichtungslager, das kennen wir, wenn wir in Auschwitz und Co. waren, wurden die Sachen sofort in Wert gesetzt. Wenn ich aber jetzt in andere Lager kam, wie beispielsweise Neuengamme, dann wurden die Sachen ordentlich, wie die Deutschen sind, katalogisiert, in Umschläge getan, kam ein Name drauf. Und Neuengamme ist jetzt interessant. Die Engländer haben dieses Lager ja übernommen und sind dann dahinter gekommen, dass ein Obersturmbannführer, das ist bestimmt jetzt der falsche Ausdruck, das sind ja Millionen Werte, das sind ja Schmuckstücke und was man den Menschen abnimmt, zu einem seiner Untergebenen gesagt hat, du sieh mal zu, dass wir das hier beiseite schaffen. Wahrscheinlich, das teilen wir dann später mal. Mhm. Der kam aus Lunden. Okay. Und dann haben die diese Millionen Werte nach Lunden gebracht.
0: Dittmarschen.
1: Die sind dann in einer...
0: Dittmarschen, ne? Gerade nordfriesische, genau. Dittmarscher Grenze, Lunden.
1: Genau, in Schleswig-Holstein. Und da sind, haben das in einer Kegelbahn versteckt.
0: Nein.
1: Da sind die Engländer aber hintergekommen. Und diese ganzen Effekten, nennt man das, die hat man dann nachher nach Aarhusen gebracht, weil da jetzt eben das Zentrum war. Das Deutsche Rote Kreuz hat ja auch Menschen gesucht und, und. Und dann hat diese Zuordnung eben lange nicht geklappt. Heute kann man ja auch anders suchen. Mhm. Und die Familie von Max Feddersen, der hier in Westerland lebte und verhaftet wurde 1944 und dann 1945 bei dem Beschuss der Kap Arkona ums Leben kam. Diese Familie hat 80 Jahre später sein Ehering und seine Taschenuhr zurückbekommen.
0: Und das sind diese Geschichten, die in dieser Ausstellung erzählt werden. Und sie wird heute um 17 Uhr offiziell eröffnet und bleibt dann bis Oktober bei uns auf der schönsten Insel der Welt. Auf jeden Fall mal vorbeischauen. Eine sehr wichtige Geschichte.
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0: besser auf Sylt, das Programm nur für die Insel. Hier ist der Start ins Wochenende mit Frank Bremser für Carsten Köthe. Und es geht auch wieder los mit dem Surfen lernen direkt vor der Haustür. Die Surfkurse für Insulaner, die starten wieder. Und darüber sprechen wir in der nächsten halben Stunde hier bei mir.
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0: Moin, hier ist Frank Bremser und hier ist RSH auf Sylt, das Programm nur für die Insel. Frank Bremser für Carsten Köthe. Es geht wieder ab aufs Brett. Die Gemeinde Sylt bietet in den Sommerferien wieder Surfkurse für Sylter Kinder und Jugendliche am Brandenburger Strand an. Bei mir ist Holger Bünte.
1: Das Schöne ist, dass wir eine eingespielte Familie sind. Die Surfschule Westerland am Brandenburger Strand, mit denen bin ich fast befreundet, kann man sagen, mittlerweile mit den Leuten. Wir sind zusammen älter geworden und das macht natürlich besonders Spaß, so eine Kooperation zu haben, weil die natürlich trägt. Und die Grundform ist die gleiche. Man kann dort als Jugendlicher oder auch als Grundschüler, wenn man dann schwimmen kann, kann man sich anmelden und hat dann 4 Tage Zeit. Das sind 2 verschiedene Kurse. 4 Tage die Möglichkeit, mal ins Surfen reinzuschnuppern, ja, und was auszuprobieren und rauszufinden, ist es das für mich oder ist es das nicht?
0: Vom 27. bis 30. Juli können Grundschüler ab der 2. Klasse Wellenreiten lernen. Vom 3. bis 6. August sind die Jugendlichen ab der 5. Klasse dran. Vorkenntnisse braucht ihr nicht. Surfboards und Neoprenanzüge werden gestellt. Die Teilnahme kostet nur 40 Euro. Infos und Anmeldung gibt es bei Jugendpfleger Holger Bünte unter 0163 237 9757. Nochmal 0163 237 9797.

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1: 5:01. Ich bin Sönke Röhling. Guten Tag. Gute Nachrichten für 6 Kommunen in Schleswig-Holstein. Sie bekommen insgesamt 25 Millionen Euro für die Sanierung bzw. den Neubau ihrer Schwimmbäder. RSH Schleswig-Holstein-Reporter Andreas Otto mit den Einzelheiten.
2: Ja, das Geld kommt aus einem Sondervermögen und ist jetzt von einer Jury verteilt worden. 17 Anträge gab es. Unterstützt werden der Neubau des Strandbades Labö, das Campusbad in Flensburg, eine neue Halle in Husum, der Neubau des Aqua Siva in Ratzeburg und die Badebucht in Wedel. Unabhängig von der Jury werden 4 Millionen Euro in das Schwimmbad im Leistungszentrum Malente investiert. Ein Beitrag, um die Schwimmausbildung flächendeckend zu stärken, sagt Innenministerin Finke.
1: Im Zusammenhang mit den Schüssen auf einen Barbershop auf Sylt hat die Flensburger Staatsanwaltschaft jetzt auch für einen zweiten Verdächtigen einen Haftbefehl beantragt. Der 23-Jährige soll den Hauptverdächtigen nach Sylt gefahren haben. Dort hat ein 15-Jähriger dann offenbar mehrere Schüsse auf ihn abgefeuert. Beide kommen heute vor den Haftrichter. In Plön ermittelt die Polizei, nachdem jemand an einem Auto die Radmuttern gelöst hat. Bei dem Wagen waren die Muttern an einem Rad so locker, dass sich das Vorderrad nach ein paar Kilometern löste und im Radkasten verkeilte. Der Wagen war zuvor in der Ulmenstraße abgestellt. Die Polizei sucht nun Zeugen. Die Deutsche Bahn will dafür sorgen, dass es sauberer im ICE wird. Seit 3 Monaten läuft ein Sofortprogramm für den Fernverkehr. Täglich sind mittlerweile mehr als 200 Reinigungskräfte in den Zügen unterwegs. Und das zeigt Wirkung, sagt uns Bahnsprecher Achim Staus.
3: Die Fahrgäste in den Fernzügen merken ja auch, wenn jemand durchgeht, sodass die Kundenzufriedenheit schon gestiegen ist. Und natürlich wird auch die Arbeit dieser Teams genau gemonitort und nachvollzogen, ob jetzt Toiletten zum Beispiel sauberer sind, als sie es vorher waren und ob Tische und Griffflächen desinfiziert wurden.
1: Die Pläne von Gesundheitsministerin Wagen zur Pflege kommen bei vielen nicht besonders gut an. Der Spitzenverband der gesetzlichen Krankenversicherung spricht von einem unausgewogenen Gesamtpaket. Verbandschef Oliver Blatt findet, es werde zu viel bei den Pflegebedürftigen und Beitragszahlern abgeladen. Tennisprofi Alexander Zverev will bei den French Open heute den nächsten großen Schritt zu seinem ersten Grand-Slam-Titel machen. Im Halbfinale trifft der Hamburger auf den Tschechen Jakub Menschik. Los geht's um 14.30 Uhr.
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4: Ich wünsche einen schönen Start ins Wochenende. Heute Temperaturen um die 17 Grad und insgesamt 14 Stunden Sonne. Das ist doch ein Wetterchen, das können wir uns gefallen lassen. Das Wochenende sieht auch gar nicht so schlecht aus. Ich wünsche euch einen schönen Freitag. Hier ist Frank Bremser für Carsten Köthe.
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Schön, dass wir gemeinsam ins Wochenende starten. Hier ist RSH auf Sylt mit Frank Bremser. Und jetzt gibt es ein paar Insel-News. Schöne Grüße übrigens von Carsten Köthe, der ist am Montag wieder da. Die geplante AfD-Veranstaltung auf dem Raddampfer Freya von den Adlerschiffen findet nicht statt. Nach erheblichem politischen und öffentlichem Druck hat die Reederei Adlerschiffe den Auftrag storniert. Der Hauptausschuss der Gemeinde Sylt hatte sich zuvor einstimmig gegen die geplante Fahrt ausgesprochen. Reeder Sven Paulsen erklärte, man verzichte im Interesse des gesellschaftlichen Friedens auf die Einnahmen. Er verstehe sich als Demokrat und weltoffen. Das war immer seine Haltung. Sein Betrieb ist ja nun auch bunt und international. Es wäre ja auch absurd, was anderes vorzuwerfen. Das ist meine Meinung. Die AfD kritisiert die Absage als Behinderung parlamentarischer Arbeit. In der Westerländer Strandstraße gibt es neue Erkenntnisse zu den Schüssen auf den Barbershop Ocean's Cut. Nach Angaben von Polizei und Staatsanwaltschaft sollen nicht der zunächst verdächtige 23-Jährige, sondern dessen 15-jähriger Begleiter die Schüsse abgegeben haben. Ein Augenzeuge bestätigte diese Darstellung. Verletzt wurde bei dem Vorfall niemand. Gegen die beiden Tatverdächtigen laufen Ermittlungen wegen versuchten Totschlags und Verstößen gegen das Waffengesetz. Im Rathauspark Westerland startet an diesem Wochenende die internationale Ausstellung Stolen Memory. Im Mittelpunkt stehen persönliche Gegenstände von Menschen, die während der NS-Zeit in Konzentrationslagern verfolgt wurden. Die Ausstellung zeigt, wie Erinnerungsstücke nach Jahrzehnten an Angehörige zurückgegeben werden konnten und erinnert an Schicksale hinter den Gegenständen. Die Wanderausstellung bleibt 4 Monate bei uns auf der Insel. Und der Aero-Club Sylt investiert in die Zukunft. Dank einer Spende der Sylter Bank in Höhe von 5.000 Euro wurde ein Ausbildungsflugzeug mit moderner Technik ausgestattet. Neue GPS-Systeme, ein künstlicher Horizont und ein moderner Transponder sollen die Ausbildung der Nachwuchspiloten verbessern. Der Verein möchte seine Jugendarbeit in den kommenden Jahren weiter ausbauen. Wenn ihr eine Sylt-News habt, dann gerne an mich oder Carsten. Schreibt einfach eine Mail ins Studio sylt@rsh.de.

0: Ach, ist das schön. Das Wochenende ist da. Ich hoffe, ihr Insulaner habt Zeit, es ein bisschen zu genießen. Und die lieben Gäste haben natürlich auch was vor. Denn bei uns ist die Saison ja richtig gestartet. Da wird viel angeboten. Mehr dazu in meinen Inseltipps in der nächsten halben Stunde. Bleibt dran. Also auf Plattdeutsch, genau, Bleef to be.
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0: Ja, moin zusammen. Hier ist Frank Bremser für Carsten Köthe.
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0: Da gibt es morgen eine ganz besondere Möglichkeit, Sylt vom Wasser aus zu erleben. Um 18 Uhr legt die MS Adler 6 im Hafen Hörnum zur After Beach Cruise ab. 2 Stunden lang geht es entlang der Küste in Richtung Sonnenuntergang. Dazu gibt es entspannte Beats, einen Welcome Drink und jede Menge Nordsee-Atmosphäre. Wer den Tag entspannt ausklingen möchte, kann an Bord einfach die Aussicht genießen oder sich mit Snacks und Getränken verwöhnen lassen. Zurück im Hafen ist das Schiff gegen 20 Uhr. Ebenfalls morgen wird in Hörnum gefeiert. Die Freiwillige Die Feuerwehr blickt auf 80 Jahre Geschichte zurück und lädt ab 19 Uhr zum großen Jubiläumsfest an die Feuerwache in der Rantumer Straße ein. Für die passende Stimmung sorgt DJ Kento. Dazu gibt es Getränke, Fingerfood und viele Gelegenheiten für Gespräche und Erinnerungen. Gleichzeitig ist die Feuerwehr Gastgeber des Inselmarschs 2026 ein schöner Anlass, um den ehrenamtlichen Einsatz vieler Generationen zu würdigen. Und für Schnäppchenjäger sowie Tierfreunde lohnt sich am Wochenende ein Besuch im Tierheim Sylt. Dort findet am Samstag, also morgen und übermorgen jeweils von 11 bis 17 Uhr, ein großer Flohmarkt statt. Stöbern, entdecken und dabei noch etwas Gutes tun. Der Erlös kommt der Arbeit des Tierheims und seinen tierischen Bewohnern zugute. Eine schöne Gelegenheit, um vielleicht ein besonderes Fundstück mit nach Hause zu nehmen und gleichzeitig die wichtige Arbeit des Tierheims zu unterstützen. Ist eine klasse Geschichte. Samstag, also morgen und übermorgen von 11 bis 17 Uhr.
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12: 5:05. Ich bin Jana Klonikowski. Guten Tag. 6 Schwimmbäder im Land bekommen insgesamt 25 Millionen Euro Fördergeld für den Um- und Ausbau. Flensburg mit dem Campusbad sowie Husum, Ratzeburg, Wedel und Malente. Außerdem gehen 4 Millionen Euro nach Labö bei Kiel für den Neubau eines Strandbads. Der Präsident des Schwimmverbands Schleswig-Holstein, Steffen Weber.
20: Das bedeutet, dass wir in ein paar Jahren eben auch deutlich mehr Wasserfläche zur Verfügung haben, die wir nutzen können, um die Schwimmausbildung von Kindern und Jugendlichen weiter zu fördern. Unser Ziel ist, dass wir am Ende der 4. Klasse nach Möglichkeit kein Kind mehr irgendwann haben, das nicht sicher und angstfrei im Wasser schwimmen kann. Davon sind wir noch ein ganzes gutes Stück entfernt, aber ich glaube, das war ein wichtiger Schritt in diese Richtung.
12: Wegen ihres Vorgehens rund um die Northvolt-Anleihe bleibt der Druck auf die Landesregierung hoch. SPD, SSW und FDP haben jetzt mit Rückenwind durch das Landesverfassungsgericht und den Landesrechnungshof einen Missbilligungsantrag im Landtag eingebracht. Sie fordern Konsequenzen, auch personelle, so SPD-Fraktionschefin Mediatle. Ein Stromausfall in Teilen Kiels dauert seit dem frühen Morgen an. Betroffen sind rund 1600 Haushalte in den Stadtteilen Garden, Kronsburg und Südfriedhof. Die Fehlerstellen sind mittlerweile gefunden. Die Einzelheiten von Holger Dick.
21: Weil es gleich 2 Leitungen erwischt hat, konnten die Kieler Stadtwerke die Versorgung nicht umschalten. Zunächst wird nun der Schaden in der Nähe des Umspannwerks im Bereich Konrad-Adenauer-Damm repariert. Dann folgt die Reparatur der 2. Leitung in der Adolf-Westphal-Straße. Genau dort ist auch das Hörnbad, das vermutlich heute gar nicht mehr öffnen wird. Denn selbst wenn wieder Strom fließt, muss das Wasser im Schwimmbad noch ein paar Stunden durch die Filter und geklort werden.
12: Die Deutsche Bahn will dafür sorgen, dass es sauberer in den ICEs wird. Seit 3 Monaten läuft ein Sofortprogramm dafür. Jeden Tag sind mittlerweile über 200 Reinigungskräfte in den Zügen unterwegs. Und das wirkt sich auch auf die Kundenzufriedenheit aus, sagte uns Bahnsprecher Achim Staus. Deutschlands Männernationalmannschaft hat es schon geschafft. Jetzt wollen die Frauen nachziehen. Sie wollen zur Fußball-WM. Mit einem Sieg am Abend im Quali-Spiel gegen Norwegen löst das Team das Ticket für das Turnier im nächsten Jahr in Brasilien. Anstoß ist um 20.30 Uhr in Köln.
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22: Sonne, Schauer, Gewitter von Nordfriesland her freundlicher. So ist es halt bei uns in Schleswig-Holstein. 16 Grad am Gut Karlsminde, 17 Grad in Fördenbahl und 18 Grad in Börnsen im Drögewisch. Und der RSH 3-Tage-Trend. Morgen startet der Samstag vielleicht aus etwas Nebel heraus und wird freundlich. In der 2. Tageshälfte wieder einzelne Schauer und Gewitter. Sonntag ähnlich wechselhaft, aber auch mal länger trocken und schönen Montag auch.
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22: 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Achtung, Autofahrer. Hassan, was ist denn?
23: An der Bordesheimer Dreieck, Fahrt Richtung Hamburg, da ist ein Unfall passiert und das staut sich auch von der A215 kommend. Da ist Polizei, Rettungswagen, Feuerwehr und auch Rettungshubschrauber ist auch gelandet.
22: Wow, wow, wow. Danke, Hassan.
23: Jo, bitte sehr.
22: Jo. A7 Flensburg Richtung Hamburg. Ich sag nochmal zwischen Dreieck-Bordesholm und Neumünster-Nord. Unfall mit Rettungshubschrauber im Einsatz. Ein Stück weiter A7 Flensburg Richtung Hamburg. Zwischen Dreieck-Nordwest und Stellingen auch eine Unfallstelle. B203 Rendsburg Richtung Kappeln. Zwischen der Flensburger Straße und Bargelsbüßen Auto stehen geblieben. Stau auf der A1 Lübeck Richtung Hamburg. Zwischen Billstedt und Norderelbbrücke 4 Kilometer. Braucht ihr 15 Minuten länger. A7 Flensburg Richtung Hamburg. Zwischen Dreieck Hamburg Nordwest und Elbtunnel 10 Kilometer 45 Minuten. Und A23 Heide Richtung Hamburg. Von Halsebeck-Kropunda bis Dreieck Nordwest 2 Kilometer, 10 Minuten. In Heide, Innenstadtbereich, Sportveranstaltungen von 18.30 Uhr bis 20 Uhr. Sperrungen schon mal vormerken. Und an der Elbfähre Glückstadt bei Schafen kommt es in beiden Richtungen zu langen Wartezeiten von bis zu einer Stunde. Die meisten Blitzer nur bei RSH. B5 für Stördorf, Felde, Dorfstraße, Stadtauswärts, Kaltenkirchen, Schützenstraße, Rehab, B430 und Lütchensee, Hamburger Straße in Höhe des Restaurants. Schön vorsichtig und dank an Netti.
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2: Immer weniger Kids können schwimmen, immer mehr Schwimmhallen haben Probleme. Aber wie wäre es mit Schwimmen draußen lernen? Falls ihr für eure Kids noch einen Schwimmkurs im Kreis Herzogtum Lauenburg sucht, dann geht das wieder in Wohldorf im Tonteich. Schwimmen lernen in der Natur. Was das für Vorteile hat, das erklärt uns gleich Holger Bartsch von der DLRG Sachsenwald. Ja, gleich hier bei mir.
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0: wenn ihr aus dem Fenster auf den nassen Asphalt guckt, dann ist euch wahrscheinlich nicht unbedingt nach Baden zumute. Die erste Nachmittagsshow mit voller Mitmann. Ich spring gleich trotzdem mit euch ins Wasser. Badestellen werden immer weniger bei uns im schönsten Bundesland der Welt. Umso mehr freuen wir uns über diese gute Nachricht aus Wohltorf im Kreis Herzogtum Lauenburg. Da können eure Lütten jetzt wieder Schwimmkurse im Tonteich machen. Die DLRG Sachsenwald bietet die in den Sommerferien an und es gibt noch freie Plätze. Bei mir ist jetzt Holger Bartsch, Vorsitzender von der DLRG Sachsenwald. Holger, im natürlichen Wasser schwimmen zu lernen, ist bestimmt ein bisschen was anderes als im gewohnten Freibad, oder?
1: Es ist deutlich kälter in der Regel, gerade weil es im Winter richtig kalt wird. Im Moment haben wir, glaube ich, 20 Grad und das ist immer noch deutlich kälter als in einem normalen beheizten Freibad. Außerdem kommt natürlich dazu, dass unser Tonteichbad ein Naturbad ist. Ja. Wir haben also keine gekachelten Flächen, wir haben keine Bahnen, die abgezogen sind und man kann den Boden teilweise nicht sehen.
0: Ja, das weiß ich auch noch als Kind immer gruselig, wenn du nach unten geguckt hast und da wurde es dunkel. Aber Holger, ich könnte mir vorstellen, sowas macht dich auch direkt ein bisschen sicherer beim Schwimmen, oder?
1: Das ist ja genau der Gedanke, den wir auch haben und die Beobachtungen von den Kollegen in Hamburg zeigen, dass das der Fall ist. Sobald Kinder in einem natürlichen Gewässer schwimmen lernen, sind sie sicherer als Kinder, die im Schwimmbad lernen. Wenn Kinder aber gleich lernen, dass das eigentlich der Normalzustand ist, dann sind die auch in normalen Gewässern viel sicherer.
0: Leuchtet ein, wenn man schon dran gewöhnt ist. Wie ist das mit den Eltern? Die gucken dann draußen zu, Holger, oder?
1: Naja, die Eltern sind eben nicht mit im Wasser, wie man das vielleicht so kennt, sondern die können von außen zugucken und zwar in einem gebührenden Abstand, sodass die Kinder sehen, Mama, Papa sind da, aber wir die Ruhe mit den Kindern im Wasser haben. Wir wollen nicht gestört werden, die Kinder sollen nicht gestört werden und die Ängste der Eltern sollen sich nicht auf die Kinder übertragen.
0: Sehr schön gesagt, vielen Dank dir, Holger Bartsch von der DLRG Sachsenwald in Wohltorf. Können eure Kids diesen Sommer wieder Schwimmkurse in der Natur im Tonteich machen. Es

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13: Das Gras wächst momentan 10 cm am Tag oder sowas. Das Gras steht so hoch auf den Weiden zum Beispiel. Man sieht oft gar nicht, stehen da Pferde oder Zwergponys. Man kann die Tiere gar nicht mehr kennen. Und das ist natürlich gerade bei der Rehkitzrettung ein großes Thema im Moment. Sonnenschauer, Gewitter von Nordfriesland her freundlicher. So ist es halt bei uns in Schleswig-Holstein. 16 Grad an der Kita in Stoltenberg, 17 Grad am Kastanienhof in Schlotfeld und 18 Grad in Gisshardt am Hafen. Der RSH 3-Tage-Trend. Morgen startet der Samstag vielleicht aus etwas Nebel heraus und wird dann freundlich. In der zweiten Tageshälfte vielleicht wieder einzelne Schauer und Gewitter. Sonntag ähnlich wechselhaft, aber auch mal länger trocken und schön. Montag dann auch Tendenz Richtung freundlicher.
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13: Achtung, Autofahrer, wer ist denn da?
14: Hallo Voller, Sven Sörensen aus Horst hier. Verstehst du mich?
13: Ja, sehr gut. Sven Sörensen aus Horst, was gibt's denn?
14: Ja, ich würde gerne Liegen selber melden. Und zwar auf der A23 Hamburg Richtung Itzehoe, direkt hinter der Abfahrt Horst.
13: Ja, danke Sven Sörensen aus Horst und schönes Wochenende. A1 in Lübeck Richtung Hamburg zwischen Billstedt und Norderelbbrücke, 4 Kilometer, braucht ihr 15 Minuten länger. A7 Flensburg Richtung Hamburg zwischen Dreieck Bordesholm und Münster Nord 3 Kilometer nach Unfall. Hier ist nur eine Spur frei. Auf die A215 hat das keine Auswirkungen derzeit, wie ich sehe. A7 Flensburg Richtung Hamburg zwischen Dreieck Nordwest und Elbtunnel 6 Kilometer, 35 Minuten plus. Und die meisten Blitzer nur bei RSH. A21 Kiel Richtung Bargteheide, Höhe Lezen kurz vor der Baustelle. Kiel Neu-Malmersdorf, Radewisch gegenüber von der Tankstelle. Fahrt vorsichtig auf der A20, Lübeck Richtung Rostock, Höhe Groß-Saarau, dürfte nicht schneller als 100. Neumünster-Kieler Straße in Einfeld ist ein 30er-Bereich, B5 Höhe Stördorf, Felde-Dorfstraße, Kaltenkirchen-Schützenstraße, Rehab, B430 in Kabelhorst, mal wieder in der Bäderstraße, nicht schneller als 50. Dank an Greta.
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0: bin seit Jahren mit ihr befreundet. Sie ist eine bemerkenswerte Frau und es hat mich mit Stolz erfüllt, aber auch nicht gewundert, dass sie erst kürzlich Ehrenbürgerin des Landes Schleswig-Holstein wurde. Kirsten Brune aus Neumünster, geboren in meiner Heimatstadt Eutin. Die RSA-Nachmittagsshow hier mit voller Mitmann. Mein Freund Frank Bremser hat sich gerade mit Kirsten Brune, Schwimmerin, Paralympionikin, Weltmeisterin, Goldmedaillensammlerin getroffen, um über ihr unfassbar spannendes und besonderes Leben zu reden. Ein Motorradunfall 1991 verändert alles für sie.
1: Auch das ist etwas, was mich ja so unfassbar getroffen hat, so schwer und nachhaltig wie nichts anderes zuvor und seither auch nur noch das Gehen meiner Mama und meines Bruders. Aber wenn man etwas an seinem eigenen Körper so erlebt und auch so schmerzhaft ist und was letztendlich ja auch das Leben weiterhin prägt, dann ist das auch auf die 35 Jahre Entfernung irgendwie etwas, was zwar da war, was immer noch auch sehr real ist, aber irgendwie doch sich so ein bisschen mindert in seiner Stärke.
0: Denn Kirsten gibt nicht auf, kämpft sich zurück im Rollstuhl oder im Schwimmbecken als Persönlichkeit, als Vorbild, als Spitzensportlerin, als Mensch.
1: Bei dem Startvorgang, wenn so diese Pfiffe kommen, dass ich das Gefühl hatte, ich bin wieder in meinem Universum, wo ich so das Gefühl hatte, ich bin da so rausgeschossen worden. Das hat mich, glaube ich, echt getriggert im positiven Sinne. Das war schön, das war toll. Und da ist ja letztendlich dann in mir auch so ein Feuer entfacht, wo ich gedacht habe, das möchtest du jetzt weiter irgendwie versuchen zu trainieren und zu entwickeln. Mal gucken, wo es dich hinbringt.
0: Ganz schön weit. 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
1: 5:03. Ich bin Jana Klonikowski. Guten Tag. Das Campusbad in Flensburg, das Schwimmlandesleistungszentrum in Malente und 4 weitere Bäder in Schleswig-Holstein werden mit mindestens je 4 Millionen Euro unterstützt. Insgesamt gibt das Land 25 Millionen Euro aus für den Ausbau und Neubau der Schwimmbäder. Philipp Schüller vom Städteverband Schleswig-Holstein sagte mit Blick auf die klammen Kassen der Kommunen:
2: Als allererstes wird dann häufig an den vermeintlichen freiwilligen Leistungen wie Sport oder Kultur gekürzt und Schwimmen gehört da eben zu. Und es ist aber so wichtig, dass diese Schwimmstätten erhalten bleiben können. Das betrifft sowohl die Sanierung und die Erweiterung, was wir jetzt fördern, als auch der Betrieb. Das ist erheblich bedroht und dadurch setzt das Land aber auch ein Zeichen, dass es Schwimmen fördern will und auch die Schwimmausbildung ausbauen möchte.
1: Die Züge im Fernverkehr und auch die Bahnhöfe sollen sauberer werden. Um das zu erreichen, hatte die Deutsche Bahn vor einigen Monaten ein Sofortprogramm gestartet. Und mittlerweile zeigt sich, die Maßnahmen wirken langsam. Die Zahl der Reinigungskräfte im ICE wurde mittlerweile verdoppelt. In Plön hat offenbar ein Unbekannter die Radmuttern eines Autos vorsätzlich gelöst. Schlimmeres konnte aber verhindert werden. RSH Schleswig-Holstein-Reporter Andreas Otto.
3: Ja, der Fahrer des Wagens war Dienstagmorgen in seinen PKW gestiegen, den er am Fahrbahnrand über Nacht geparkt hatte. Nach rund 10 Kilometern bemerkte er ein Zittern in der Lenkung und hielt an. Ein Vorderrad hatte sich gelöst und bereits im Radkasten verkeilt. Die Polizei schließt eine falsche Montage aus. Vielmehr gibt es Anhaltspunkte, dass ein Unbekannter die Radmuttern gelöst hat. Der Wagen wurde abgeschleppt, die Höhe des Schadens steht noch nicht fest.
1: Der Stromausfall in Teilen Kiels ist vorbei. Die Stadtwerke haben die erste der beiden Fehlerstellen repariert. Damit fließt seit dem frühen Nachmittag wieder überall Strom. 11 Stunden lang hatten rund 1600 Haushalte in den Stadtteilen Garden, Kronsburg und Südfriedhof keinen Strom. Auch das Hörnbad blieb geschlossen. Jetzt hat es Bundesliga-Absteiger FC St. Pauli offiziell gemacht. Neuer Cheftrainer wird Marcel Rapp. Er stand zuletzt 4,5 Jahre im Dienste von Holstein Kiel und war dort vor 2 Jahren auch für den Erstliga-Aufstieg verantwortlich. Vertragsdetails hat St. Pauli nicht mitgeteilt.
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4: Ja, das Grün der Bäume wird dunkler und satter und saftiger, finde ich. Sonne, Schauer, Gewitter, Sonne, Schauer und Gewitter. Von Nordfriesland her freundlicher, so ist es bei uns in Schleswig-Holstein. 16 Grad haben wir in Fahren am Passader See, 17 Grad im Klosterholz bei Itzehoe und 18 Grad in Kollo an den Tennisplätzen. Der RSH-3-Tage-Trend. Morgen startet der Samstag vielleicht aus etwas Nebel heraus und wird freundlich. In der zweiten Tageshälfte wieder einzelne Schauer und Gewitter. Sonntag ähnlich wechselhaft, aber auch mal länger trocken und schön. Montag ebenso.
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4: Achtung Autofahrer, Schleswig-Holsteins bester Verkehrsservice. A23 Hamburg Richtung Heide, hat ja Sven eben berichtet. In Höhe der Abfahrt Horst Elmshorn ist ein Auto stehen geblieben. Dann Stau an der Norderelbbrücke. A1 in Lübeck Richtung Hamburg zwischen Billstedt und Norderelbbrücke. 5 Kilometer 20 Minuten. Und gegen Richtung A1 Hamburg Richtung Bremen. Von Dreieck Norderelbe bis Harburg 2 Kilometer 10 Minuten. Moin, wer ist denn da?
5: Moin, Paula, Björn hier. Ich wollte ja ein Update von der A7, von dem A7-Unfall Bordesholm geben.
4: Ja, gerne Richtung Hamburg. Ja, was ist?
5: Ab Ausfahrt Bordesholm auf der A7 staut es sich und es staut auf die 215 zurück.
4: Alles klar.
5: Weil das ist genau nach der oder genau am Ende der Zusammenführung passiert und ein Wagen steht noch im Graben. Abschlepper ist aber schon vor Ort. Also könnte auch bald wieder weg sein.
4: Ganz tolle Information, vielen Dank, Björn. A7 Flensburg Richtung Hamburg weiter zwischen Dreieck Nordwest und Elbtunnel 6 Kilometer. Braucht ihr 35 Minuten mehr. Dann heute Abend in Heide ja der Stadtlauf. 18:30 bis 20:30 wird einiges gesperrt sein. Und 2 Stunden Wartezeit an der Elbfähre Glückstadt Wischhafen in beiden Richtungen. Bitte auch mit berücksichtigen.
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4: Die kürzesten Nächte des Jahres. Millionen von Menschen auf der Straße, an den Stränden und Ständen, vor den Bühnen, an der Förde, auf dem Wasser. Nicht mehr lange und die KVG-Busse fahren wieder mit den kleinen roten Flaggen. Am 20. Juni beginnt die Kieler Woche. Schon am Freitag zuvor, heute 2 Wochen, gibt es den offiziellen Kieler Woche Soundcheck. Und ich sage euch gleich, wer dieses Jahr auf unserer Bühne steht. Das Geheimnis wird gelüftet, der Star-Tresor geöffnet. die Segel gesetzt für die RSH Fördebühne an der Kiellinie. Gleich hier und exklusiv bei mir.
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0: Riesenräder, Segelboote, internationaler Markt, Fußball-WM, Sonne, Menschenmassen und Musik, Backfisch, Krebs und Party pur. Die Kieler Woche liegt in der Luft. Heute in 2 Wochen Soundcheck und wir verraten euch jetzt endlich die Stars der RSA Fördebühne direkt an der Kiellinie 2026. Die RSH-Nachmittagsshow mit voller Mittmann und bei mir ist jetzt RSH-Moderator Fabian Pede. Du warst eben noch auf der offiziellen Pressekonferenz der Kieler Woche und hast unser Programm vorgestellt. Bitte erlöse uns endlich. Wer kommt? Wen dürfen wir dieses Jahr ansagen und welche Stars dürfen von euch gefeiert werden?
1: Tja, ich bin schon mega aufgeregt gewesen, endlich die Katze aus dem Sack zu lassen. Na, es startet ja wie immer mit dem Soundcheck am Freitag und da haben wir als riesiges Highlight abends Glocken.

0: Weiß nicht so richtig, wer hinter steckt, aber ich weiß, der macht richtig geile Musik. Da wird die ganze Förde tanzen zu. Dann haben wir, richtig cool, auch vorm Deutschlandspiel am 25. zum Beispiel Max Giesinger am Start. Da krieg ich Gänsehaut, ne?
1: Oh, ich auch. Da krieg ich auch dieses WM-Gefühl, ne?
0: Ist so.
2: Einer von 80 Millionen.
1: Max Giesinger auf der RSH Fördebühne direkt an der Kiellinie und danach, glaube ich, Fußball.
0: Danach Ecuador gegen Deutschland. Ah. Können wir uns richtig heiß drauf machen. Public Viewing auch übrigens bei uns. Ja, und dann haben wir noch unseren lockigen Freund Michael Schulte dabei. Woo!

0: ne? Also es sind ja noch so viele mehr. Könnt ihr übrigens nachlesen auf rsh.de.
1: Ich wollte es gerade sagen. Alle Highlights seht ihr da auf einen Blick. Und wir beide sind ja auch noch am Start, ne, Voller?
0: Mit Loi am Sonntag zum Familientag am 1.

0: Superstar ist. Die hat Goldsongs in Brasilien geschafft. Also die wird überall gehört. Wir hatten sie mal als Newcomerin und die wurde so gefeiert von den Kindern. Und wir haben euch gedacht einfach, nee, wenn eure Kinder die nochmal haben wollen, holen wir euch die gerne. Die wird auch ganz, ganz groß am Sonntag, am Familientag.
1: Eine Förde, eine Fete und ganz viel Musik. Zusammen feiern wir bei der Kita-Woche mit Michael Schulte, Max Giesinger, Loy, Glockenbach und vielen weiteren Stars auf der RSH-Förde-Bühne. Alle Info jetzt auf rsh.de. Wir wünschen euch viel Spaß bei der Kita-Woche 2026 natürlich an der RSH-Förde-Bühne, direkt an der Kiellinie. Danke, Fabian.
0: Ich habe immer noch Gänsehaut. Neu bei

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16: Heute ist Tag des Lebkuchens, National Gingerbread Day in den Vereinigten Staaten. Jedenfalls so eine Packung von Tessa. Ich meine, wir haben zwar keinen Winter, aber... könnte ich mir auch gut vorstellen gerade. Sonnenschauer, Gewitter von Nordfriesland her. Freundlicher, so ist es halt bei uns in Schleswig-Holstein. 17 Grad an der Krumbecker Kerzenscheune, 16 Grad am Sportplatz Sude-West und 18 Grad am Amtsrichterhaus in Schwarzenbeck. Der RSH-3-Tage-Trend. Morgen startet der Samstag vielleicht aus etwas Nebel heraus und wird freundlich. In der zweiten Tageshälfte wieder einzelne Schauer und Gewitter. Sonntag ähnlich wechselhaft, aber auch mal länger trocken und schön. Montag dann auch Tendenz freundlicher, aber kann auch noch mal was dazwischen hauen.
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16: Schleswig-Holsteins bester Verkehrsservice. A1 in Lübeck Richtung Hamburg zwischen Billstedt und Norderelbbrücke 5 Kilometer 20 Minuten. In der Gegenrichtung A1 Hamburg nach Bremen zwischen Dreieck Norderelbe und Harburg 2 Kilometer 10 Minuten. A7 Flensburg Richtung Hamburg. Ich habe gerade geguckt, Bordesholmer Dreieck löst sich langsam auf nach dem Unfall und zwischen Dreieck Nordwest und Elbtunnel haben wir 6 Kilometer 35 Minuten plus. Heute Abend Stadtlauf in Heide. Möchte ich eigentlich immer auch nochmal mitlaufen. Dann haben wir 2 Stunden Wartezeit an der Fähre Glückstadt-Wischhafen und noch ein paar Blitzer für euch, die meisten nur bei RSH, Kabelhaus-Bäderstraße, danke Greta. Dann A21 Kiel Richtung Barg der Heide, fahrt nicht zu schnell, Höhe Lezen, kurz vor der Baustelle, das ist ein 80er-Bereich. Kiel, Neumalmersdorf, Radewisch gegenüber der Tankstelle. A20 Lübeck Richtung Rostock, das wäre dann Groß-Saarau, Neumünster, Kieler Straße in Einfeld, kurz hinter dem Bahnübergang, B5 Höhe Stördorf und Reha B430, nicht schneller als 70. Danke.
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1: Für mich war es als Kind das Schlimmste und es gab keinen schönen Urlaub an der Nordsee, Ostsee oder in Dänemark. Die RSH-Nachmittagsshow hier mit voller Mitmann. Denn überall waren und sind immer Quallen. Jetzt mit zunehmendem Alter muss ich sagen, bis auf Feuerquallen natürlich habe ich gar nicht so ein großes Problem mit denen. Hab sogar Mitleid, wenn sie am Strand vertrocknen. Aber im Wasser halte ich sie für absolut mystische Wesen. Und manche sagen ja auch, Quallen sind unsterblich. Stimmt das eigentlich? Sharon Hein aus der RSH-Moin-Show?
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3: Nein, es gilt nicht für alle, aber eine bestimmte Quallenart kann tatsächlich ihr Leben einfach zurücksetzen. Wenn sie alt oder verletzt ist, verwandelt sie sich einfach in ein früheres Entwicklungsstadium zurück und beginnt von vorne. Ein biologischer Neustart quasi. Die große Frage, die dabei aber aufkommt:
4: Wenn du dein Leben noch einmal leben könntest, würdest du alles nochmal genauso machen?
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26: 5:04. Ich bin Jana Klonikowski. Guten Tag.
0: Bundespräsident Steinmeier eröffnet am 20. Juni die Kieler Woche. Das hat die Stadt heute bekannt gegeben. Neben ihm werden unter anderem Ministerpräsident Günther und die neue Ehrenbürgerin von Schleswig-Holstein, Kirsten Brun, dabei sein. Kiels Oberbürgermeister Samet Yilmaz sagte uns:
1: Ich bin mega glücklich darüber und wirklich jetzt auch schon nervös. Unser Bundespräsident Steinmeier kommt. Und dass gerade Herr Steinmeier in diesen Zeiten die Kieler Woche besucht, ein Zeichen setzt für Toleranz, für Vielfalt, für Menschen, dass sie zusammenkommen, macht mich sehr stolz und auch gut für Kiel.
0: Große Finanzspritze für 6 Schwimmbäder im Land. 25 Millionen Euro gibt es für sie aus dem Sondervermögen. Das Geld geht unter anderem an die Schwimmbäder in Wedel, Ratzeburg und Labö. Die für den Sport zuständige Innenministerin Schleswig-Holsteins, Magdalena Finke:
2: Wir sind ein Land zwischen den Meeren, deswegen war unser Schwerpunkt schon immer, dass die Kinder und Jugendlichen so früh wie möglich schwimmen lernen können müssen. Und deswegen ist es wichtig, dass wir in dem Bereich nicht nachlassen. Und mit dieser Förderung schaffen wir jetzt 6 Standorte, die modern saniert oder neu gebaut werden können.
0: Nach tödlichen Schüssen in einer Bar in Neumünster ist ein 26-Jähriger jetzt zu 8 Jahren Haft wegen Totschlags verurteilt worden. Er hatte im Herbst nach einem eskalierten Streit 2-mal auf einen 24-Jährigen geschossen und ihn dadurch tödlich verletzt. Das Urteil ist noch nicht rechtskräftig. Die Züge im Fernverkehr und auch die Bahnhöfe sollen sauberer werden. Um das zu erreichen, hatte die Deutsche Bahn vor einigen Monaten ein Sofortprogramm gestartet. Und mittlerweile zeigt sich, die Maßnahmen wirken langsam. Die Zahl der Reinigungskräfte im ICE wurde mittlerweile verdoppelt. Von Holstein Kiel zum FC St. Pauli. Marcel Rapp wird künftig in Hamburg an der Seitenlinie stehen. Das hat der Bundesliga-Absteiger St. Pauli jetzt offiziell bekannt gegeben. In Kiel hatte Rapp über 4,5 Jahre Erfahrung in der ersten und zweiten Liga gesammelt. Und Albert Grönberg bleibt beim HSV. Der Verein hat den bisherigen Leihspieler jetzt fest verpflichtet. Der 25-jährige Däne kommt vom französischen Club Stade Rennes.
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3: 28,8, das gleiche Wetter bei uns in Schleswig-Holstein. Sonne, Schauer, Gewitter, Sonne, Schauer, Gewitter, immer in der Wiederholung. Jetzt vielleicht von Nordfriesland her freundlicher. 17 Grad haben wir an der Seebrücke von Stein, auch 17 Grad an der Spadelbar in Heide und 18 Grad am Amtsrichterhaus Schwarzenbeck. Der erste 3-Tage-Trend, morgen startet der Samstag vielleicht aus etwas Nebel heraus und wird freundlich. In der zweiten Tageshälfte wieder einzelne Schauer und Gewitter. Sonntag ähnlich wechselhaft, aber auch mal länger trocken und schön. Montag ebenso.
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3: Schleswig-Holsteins bester Verkehrsservice. Achtung Autofahrer, A7 Flensburg Richtung Hamburg in der Abfahrt Neumünster. Mitte ist im Kurvenbereich eine Ölspur auf der Straße. Danke Christian. Gegenrichtung haben wir einen Stehenbleiber. A7 Hannover Richtung Hamburg zwischen Hausbruch und Waltershof. A1 in Lübeck Richtung Hamburg zwischen Billstedt und Norderelbbrücke 3 Kilometer, braucht ihr 10 Minuten länger. In der Gegenrichtung A1 Hamburg Richtung Bremen zwischen Dreieck Norderelb und Harburg 2 Kilometer, auch hier 10 Minuten Zeitverlust für euch. Und A7 Flensburg Richtung Hamburg zwischen Dreieck Nordwest und Elbtunnel 7 Kilometer, 40 Minuten. Insgesamt seid vorsichtig, ist viel Wild gerade unterwegs, Rehe am Straßen- oder Fahrbahnrand, einige sichten sogar Wildschweine. In Heide heute Abend, ja, der Stadtlauf von 18.30 Uhr bis 20 Uhr, Sperrungen und Verkehrsbehinderungen. 2 Stunden Wartezeit an der Fähre Glückstadt Wischhafen und die meisten Blitzer nur bei RSH Kabelhorst Bäderstraße. Da dürft ihr nur 50 fahren. A21 Kiel Richtung Barkter Heide Höhe Lezen, kurz vor der Baustelle. Kiel Neu-Meimersdorf, Radewisch gegenüber der Tanke. A20 Lübeck Richtung Rostock, Höhe Groß-Saarau. Und dann nehmen wir noch mit für diese Runde Reher B430, da dürft ihr nur 70 haben.
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3: Ich bin hier bei RSH für die königlichen Momente und den Adel zuständig. Ob Spargelherzogin, Pellkartoffel, Raps oder Schleikönigin, die Royals aus Schleswig-Holstein geben sich hier bei mir die Klinke und das Mikro in die Hand. Meine Damen und Herren, beim Fiöler Bauernmarkt am Sonntag steht ein besonderes Jubiläum im Mittelpunkt. Die 30. nordfriesische Lammkönigin wird feierlich proklamiert. Ich bitte um einen Hufknicks und absolute Ruhe gleich hier bei mir.
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0: 16.04 Minuten, RSA Verkehr. Achtung, Autofahrer, wer ist denn da, Daniel?
1: Du, pass auf, ich habe da einen Pannen-LKW, A7, Fahrt Richtung Flensburg, in der Ausfahrt von Tarp.
0: Okay, alles klar.
1: Alles klar.
0: Richtung Flensburg, Ausfahrt Tarp, Pannen-LKW.
1: Jawohl.
0: Danke, Daniel.

0: Schon gegrillt dieses Jahr? Auberginen, Tofu, Grillkäse, Thüringer, Pute oder Lamm? Die RSH-Nachmittagsshow mit voller Mitmann hier beim Fiöler Bauernmarkt. Am Sonntag wird die 30. nordfriesische Lammkönigin feierlich gekrönt. Lammprinzessin Sarah Thumsen aus Nordfriesland. Also bist du schon routiniert, Sarah, oder wie, wenn du schon Prinzessin warst?
1: Ja, genau. Also wenn man jetzt ein Jahr schon Prinzessin war, ist das Ganze nicht mehr ganz so aufregend wie jetzt letztes Jahr, wo ich gar nicht wusste, was auf mich zukommt. Ich weiß ja, wie es abläuft und es ist nicht ganz so schlimm vor Aufregung wie jetzt letztes Jahr.
0: Du vertrittst ja sozusagen als Lamm-Majestät in der Region, auf Social Media, bei überregionalen Auftritten wie bei der Grünen Woche in Berlin, den ganzen Kreis Nordfriesland und alles, was mit den Schafen zu tun hat, oder wie?
1: Ja, genau. Also wir vertreten ja den kompletten Kreis Nordfriesland und wir versuchen auch so ein bisschen die Schafhaltung an die Menschen zu bringen und denen zu erklären, was es damit auf sich hat, was der Küstenschutz für uns eigentlich bedeutet, weil die Schafe ja doch eine sehr wichtige Rolle bei uns spielen. Und dadurch, dass ich selber gelernte Schäferin bin und wir zu Hause auch eine Schäferei haben, ist das für mich natürlich auch relativ einfach, da dann das Ganze an die ganze Bevölkerung so zu bringen.
0: Also jetzt mal ganz ehrlich, jetzt weiß ich auch, warum du nicht mehr aufgeregt bist. Du hast ja schon komplett das im Blut und vor allen Dingen so toll rübergebracht. Da hat man richtig Lust, dich kennenzulernen. Am Sonntag wirst du gekrönt auf dem Bauernmarkt in Fiöl. Wann geht's los?
1: 10.45 Uhr wird der Bauernmarkt eröffnet unserem Kreispräsidenten Frank Zahl und daran geht dann auch gleich die Proklamation los. Also um 10:45 geht's los. Wir sind natürlich schon ein bisschen früher da, aber wir verhalten uns dann noch ein bisschen bedeckt, weil wir kriegen ja auch eine neue Lammprinzessin und die darf sich ja natürlich noch nicht zeigen.
0: Okay, die amtierende Königin Emma Ingwersen wird abgelöst von dir, Sarah Thomsen, und dann gibt's aber wiederum eine neue Lammprinzessin. All das in Fjöl ab, ich sag mal, 10.30 Uhr am Sonntag auf dem Bauernmarkt.
1: Ja, genau.
0: Viel Spaß und danke für das nette Gespräch.
1: Ja, bitte.

Diesmal muss es schnell gehen und ich habe nichts im Mund. RSA Verkehr, Achtung Autofahrer, A25 Hamburg Richtung Gieshacht oder besser sogar Vorsicht in beiden Richtungen. Zwischen der Auffahrt Dreieck Südost und Allermöhe sind Personen auf der Straße und auch vorsichtig auf der A210 Rendsburg-Kiel. Beide Richtungen zwischen Achterwehr und Melsdorf, Rehe auf oder an.

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0: Wenn ihr einen Garten habt, hoffe ich, ihr habt auch eine Gartenhütte. Da müsst ihr euch nämlich wahrscheinlich ein bisschen unterstellen, denn hier und da kommt mal wieder ein Schauer durch bei uns in Schleswig-Holstein. Schauer, Gewitter, Sonne, Schauer, Gewitter, Sonne von Nordfriesland her angeblich ein bisschen freundlicher. Bestätigt mir das gerne. Sagt Bescheid. 0431 98 6 98 und dreimal die 0. Aktuell haben wir 17 Grad am Naturstrand Schilksee, 18 Grad am Ecklacker Krug und 17 Grad in Ratzeburg am Bahnhof. Der erste Drei-Tage-Trend. Morgen startet der Samstag vielleicht aus etwas Nebel heraus und wird freundlich. In der zweiten Tageshälfte wieder einzelne Schauer und Gewitter. Sonntag ähnlich wechselhaft, aber auch mal länger trocken. Und schön Montag ebenso.
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0: Schleswig-Holsteins bester Verkehrsservice. Ach, habe ich richtig genusselt. Hätte ich mir schon eingeschnasselt in der Gartenhütte. Schleswig-Holsteins bester Verkehrsservice. Achtung, Autofahrer A1 Hamburg-Lübeck. Vorsicht in beiden Richtungen. Zwischen Dreieck Südost und Bild steht Personen auf der Straße. A7 Flensburg Richtung Hamburg. In der Abfahrt Neumünster Mitte eine Ölspur im Kurvenbereich. Danke, Christian. A7 Flensburg Richtung Hamburg. Zwischen Volkspark und Bahrenfeld ein Auto stehen geblieben. Dann nochmal Personen, aber schon ein bisschen länger her. A25 Hamburg-Geesthacht in beiden Richtungen zwischen der Auffahrt Dreieck Südost und Allermöhe und A210 Rendsburg-Kiel. Vorsicht in beiden Richtungen zwischen Achterwehr und Melsdorf sind Rehe auf oder an der Autobahn. A1 Lübeck Richtung Hamburg zwischen Billstedt und Dreieck Norderelbe. 4 Kilometer Stau, plant da mal 10 Minuten mehr ein. Und A7 Flensburg Richtung Hamburg zwischen Dreieck Nordwest und Elbtunnel 7 Kilometer, 40 Minuten. Die meisten Blitzer nur bei RSH Kabelhorst, Bäderstraße, A21 Kiel Richtung Bargteheide, Höhe Lezen, dann blitzt es bei euch in Kiel, Neu-Meimersdorf, Radewisch gegenüber der Tankstelle, A20 Lübeck Richtung Rostock, Höhe Groß-Saarau, Neumünster Kieler Straße in Einfeld, B5 Höhe Stördorf und Reha B430, ein 70er Bereich. 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

0: Lasst uns den Sommer weiter anlocken mit Glocken. Bach, los! Freitag der Kieler Woche auch zum Soundcheck auf der RSH Fördebühne direkt an der Kiellinie Glockenbach und gleich neu und in voller Länge. Das ganze RSH-Programm zur Kieler Woche findet ihr jetzt auch zum Nachlesen und Vorausträumen auf rsh.de. Es gibt ja so viele Menschen, die übernehmen jeden Job. Vereinsvorsitzender, Elternsprecher, Schriftführer, Kassenwart, Streckenposten, Trainer, Betreuer, in jedes Mal natürlich am Ende. Wow, ihr seid toll und ihr macht euch und andere glücklich, denn freiwillig und unentgeltlich Gutes zu tun, kostet eben nicht nur Kraft und Zeit, es gibt auch vieles zurück. Die RSH-Nachmittagsshow hier mit voller Mitmachen. Wir widmen uns diese Woche den Ehrenamtlern in Schleswig-Holstein, die in ihrer Freizeit den ganzen schönen Laden Schleswig-Holstein, den Verein, die Feuerwehr, den Sport, das Dorf- und Stadtleben, die Schule, unser Zusammenleben am Laufen halten. Und ihr sagt euren Ehrenamtlern hier auch Danke.
1: Ich wollte mich einmal beteiligen und danke all den tollen, engagierten Ehrenamtlichen, die meinem Mann in der Kirchengemeinde Neustadt in Holstein helfen. Das sind ganz, ganz viele tolle, motivierte junge Leute, die nach der Schule helfen, Leute, die in Kiel studieren und dann in der Woche oder am Wochenende nach Neustadt kommen, um Kindern und Jugendlichen den Glauben näher zu bringen. Mit Spiel, Theater, Musik und ganz, ganz viel Spaß. Menschen, die mit auf Kinder- und Jugendfreizeiten fahren und einfach immer da sind und meinem Mann ganz toll helfen und unterstützen.
0: Vielen Dank, Tina aus Neustadt. Wir sehen euch, wir schätzen euch und heute sagen wir ganz groß Danke für eure Arbeit, für die ganzen Stunden, die ihr da reinsteckt und einfach, dass es euch gibt. Für alle Ehrenamtler in Schleswig-Holstein gibt es eine eigene RSH-Dankeshymne. Kurz nach 5, gleich hier bei mir von RSH, denn zusammen sind wir Schleswig-Holstein.

0: Wir haben heute die Katze aus dem Sack gelassen. Wer tritt auf bei der Kieler Woche 2026 auf der RSH Fördebühne an der Kiellinie? Michael Schulte, Max Giesinger, Loi, Glockenbach, viele mehr. Alle Info jetzt auf rsh.de. Wir wünschen euch viel Spaß bei der Kieler Woche 2026. Natürlich an der RSH Fördebühne, direkt an der Kiellinie. Aber was sagt eigentlich der neue Kieler Oberbürgermeister Samet Yilmaz zu dem Programm? Die Antwort gleich in RSH 5 vor 5, das Nachrichtenmagazin am Abend.
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19: Einen schönen Start ins Wochenende wünsche ich. Das Staatsoberhaupt der Bundesrepublik Deutschland wird in diesem Jahr die Kieler Woche eröffnen. Das wurde jetzt offiziell bekannt gegeben. Bundespräsident Frank-Walter Steinmeier gibt also morgen in 2 Wochen mit dem traditionellen Typhonsignal den offiziellen Startschuss auf dem Kieler Rathausplatz. Erneut werden weit über 3 Millionen Menschen zum größten Volksfest Nordeuropas erwartet. Mehr dazu jetzt hier bei mir im Top-Thema. Über 500 verschiedene Veranstaltungen sind es wieder. 10 Tage lang wird in Kiel gefeiert. Natürlich auch wieder mit uns, mit RSH, auf der großen Fördebühne. Dazu Kiels Oberbürgermeister Samet Yilmaz.
20: Ein tolles Gefühl. Vor allem, wenn wir in der Fördebühne Freitag Glockenbach haben werden. Wir werden Loi gleich am Sonntag, am 21. Juni haben. Nicht zu vergessen aber auch Max Giesinger. Wenn ich Zeit habe, werde ich mir das auch nochmal ansehen, anhören. Und aber auch Sonntag am 28. Juni Michael Schulte. Das sind tolle Acts, tolle Menschen, die bei uns da sein werden.
19: Es wird aber natürlich nicht nur gefeiert, sondern auch so viel gesegelt wie nirgendwo weltweit. In diesem Jahr soll die Kieler Woche dafür genutzt werden, sich als Ausrichter für olympische Segelwettbewerbe zu empfehlen. Regattachef Dirk Ramhorst.
21: Nach dem leider nicht erfolgreichen Bestreben mit Hamburg olympisch zu werden, müssen wir unsere Kräfte jetzt bündeln auf die Bewerbung von München und Köln-Rhein-Ruhr. Das heißt, dass wir die Kieler Woche nutzen wollen, Vertretern der jeweiligen Bewerbungsteams entsprechend auch eine Arbeitsprobe zu zeigen, wie wir uns das vorstellen könnten, Olympia im Rahmen von Kiel-Schilksee als Austragungsort abzubilden. Und ja, insofern ist es ein wichtiger Moment.
19: Offiziell startet die Kieler Woche am 20. Juni. Heute in 2 Wochen geht es aber traditionell schon mit dem Soundcheck los. Und hier machen wir jetzt erstmal weiter mit Meldungen von Gisa Weber aus unserem Nachrichtencenter.
22: Wegen ihres Vorgehens rund um die Northvolt-Anleihe bleibt der Druck auf die Landesregierung hoch. SPD, SSW und FDP haben mit Rückenwind durch das Landesverfassungsgericht und den Landesrechnungshof jetzt einen Missbilligungsantrag im Landtag eingebracht. Es brauche jetzt auch personelle Konsequenzen, fordert etwa SPD-Fraktionschefin Mit Jantle. Gute Nachrichten für 6 Kommunen in Schleswig-Holstein. Sie bekommen insgesamt 25 Millionen Euro für die Sanierung bzw. den Neubau ihrer Schwimmbäder. RSH Schleswig-Holstein-Reporter Andreas Otto mit den Einzelheiten.
23: Ja, das Geld kommt aus einem Sondervermögen und ist jetzt von einer Jury verteilt worden. 17 Anträge gab es. Unterstützt werden der Neubau des Strandbades Laboe, das Campusbad in Flensburg, eine neue Halle in Husum, der Neubau des Aqua Siva in Ratzeburg und die Badebucht in Wedel. Unabhängig von der Jury werden 4 Millionen Euro in das Schwimmbad im Leistungszentrum Malente investiert. Ein Beitrag, um die Schwimmausbildung flächendeckend zu stärken, sagt Innenministerin Finke.
22: Nach den Schüssen auf einen Barbershop auf Sylt sitzen beide Verdächtige jetzt in U-Haft. Neben dem 15 Jahre alten mutmaßlichen Schützen wird auch gegen einen 23-Jährigen ermittelt. Er soll den Jugendlichen nach Sylt gefahren und ihm bei der Tat geholfen haben. Am Mittwoch wurden in Westerland mehrere Schüsse abgegeben, verletzt wurde niemand.
19: Danke, Gisa. Und zum Schluss noch diese gute Nachricht aus Lübeck. Am Berufsschulzentrum in der Georg-Kerschensteiner Straße gibt's jetzt nämlich eine Bibliothek der Dinge. Dort kann man alles Mögliche, was man mal braucht, aber nicht selbst kaufen möchte, ausleihen. Zum Beispiel eine Bohrmaschine, eine Nähmaschine oder auch eine Spielekonsole.
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0: Da freut sich die Natur, wie Eltern immer sagen, ne? Sonne, Schauer, Gewitter, wenn es regnet. Da freut sich aber auch die Natur. Sonne, Schauer, Gewitter von Nordfriesland her freundlicher. So ist es halt bei uns in Schleswig-Holstein. 17 Grad in der Bergstraße in Sprenge. 17 Grad auch am Atrium in Brunsbüttel und 17 Grad in Behlendorf am Brinkhus. Der RSH-3-Tage-Trend. Morgen startet der Samstag vielleicht aus etwas Nebel heraus und wird freundlich. In der zweiten Tageshälfte wieder einzelne Schauer und Gewitter möglich. Sonntag ähnlich wechselhaft, aber auch mal länger trocken und schön. Montag ganz genauso.
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0: Schleswig-Holsteins bester Verkehrsservice. Achtung Autofahrer, A7 Flensburg Richtung Hamburg. Zwischen Volkspark und Bahnfeld ist ein Auto stehen geblieben. A210 Rendsburg-Kiel, Vorsicht in beiden Richtungen zwischen Achterwehr und Melsdorf-Rehe. A1 in Lübeck Richtung Hamburg zwischen Billstedt und Dreieck Nordelbe 4 Kilometer 10 Minuten. A7 Flensburg Richtung Hamburg zwischen Dreieck Nordwest und Elbtunnel 8 Kilometer 40 Minuten plus. Auf der B5, also Umgehungsstraße in Heide, ist der Grenzübergang Dänemark-Höhe Rödemis in beiden Richtungen nach Unfall gesperrt. Und in Heide selbst ab 18.30 Uhr der Stadtlauf, einige Sperrungen, 2 Stunden Wartezeit an der Elbfähre Glückstadt für Schafen in beiden Richtungen. Und Damian, was ist mit dir?
24: Moin, ich habe einen Blitzer für euch auf der B77. Sorgbrück in der 70-Zone.
0: Sorgbrück in der 70er-Zone?
24: Ja, die stehen da richtig schön im Wald. Also wenn du nicht richtig hinguckst, ist die gar nicht.
0: David, schönes Wochenende.
24: Jo, Inso, tschüss.
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0: Zum großen Finale der Ehrenamtlerwoche bei RSH haben Sharon Hein und Matze Schmark aus der RSH Moinshow euch einen Song gewidmet, geschrieben, eingesungen und präsentiert. Und gleich kommt er nochmal. Unser Dank an euch, die Ehrenamtler Schleswig-Holsteins. Gleich hier nochmal bei mir und ich prophezeie euch, der Ohrwurm begleitet euch durchs Wochenende.
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Wir haben Trainer gesucht und ihr habt allen Ehrenamtlern Danke gesagt. Wir haben diese Woche mal den Spot auf alle gerichtet, die selbstlos anderen Gutes tun. Die RSA Nachmittagsshow mit voller Mittmann. Wir widmen uns diese Woche mal all den Ehrenamtlern in Schleswig-Holstein, die in ihrer Freizeit den ganzen schönen Laden Schleswig-Holstein, den Verein, die Feuerwehr, den Sport, das Dorf, das Stadtleben, die Schule, die Kirche, unser Zusammenleben am Laufen halten. Und zum großen Finale heute haben Sharon Hein und Matze Schmark aus der RSH Moin Show euch einen Song gewidmet, geschrieben, eingesungen und präsentiert. Und wenn ihr das verpasst habt, dann kriegt ihr diesen Ohrwurm jetzt einfach nochmal auf die Ohren und auf den Weg ins Wochenende. Wie?

0: Platz.
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12: Ach, Ketchup-Tag ist heute. Nationaler Ketchup-Tag. Weiß nicht, gibt's heute Abend noch irgendwie Nudeln mit Ketchup oder sowas bei euch? Wir sitzen ja wahrscheinlich drin, obwohl gegen Abend vor allen Dingen Nordfriesland auch sich die Sonne ein bisschen mal mehr zeigen könnte oder würde, wie zum Beispiel hier in Kiel schon eine ganze Zeit. Aber es sind auch immer noch Schauer und Gewitter möglich, also schaut mal nach, ob ihr nicht irgendwo dann Schutz findet, so schnell wie möglich, denn dann knallt's richtig, ne? Also vor allen Dingen Autowaschen ist gerade nicht die beste Idee, weil nach Stunden hat sich das eh wieder erledigt. 17 Grad haben wir auf Gut Birkenmoor bei Schwedeneck, 16 Grad im Neufelder Koog und 17 Grad in Bergentin im Tulpenweg. Der RSH-3-Tage-Trend. Morgen startet der Samstag erstmal aus Nebel raus, wird dann freundlich in der zweiten Tageshälfte, vielleicht wieder Schauer und Gewitter. Sonntag ähnlich wechselhaft, aber auch mal länger trocken und schön und Montag dann auch wieder beständiger.
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12: Schleswig-Holsteins bester Verkehrsservice. Achtung Autofahrer, A1 Hamburg Richtung Lübeck. Zwischen Stillhorn und Dreieck Norderelbe ist ein Auto stehen geblieben. Es liegen da aber auch Gegenstände auf der Straße. Und Rehe, A210 Rendsburg-Kiel, hier mal zwischen Achterwehr und Melsdorf. Aber es ist im Moment so, dass sie alle komplett verrückt spielen. Und deswegen solltet ihr überall, auch vor allen Dingen, aufs Wild achten. A1 in Lübeck Richtung Hamburg zwischen Billstedt und Dreieck Norderelbe 2 Kilometer, 10 Minuten. Dann stockt es noch auf der A7 Flensburg Richtung Hamburg zwischen Dreieck Nordwest und Elbtunnel 8 Kilometer, 40 Minuten. Und B5 ist der Grenzübergang Dänemark, Höhe Rödemis in beiden Richtungen nach einem Unfall gesperrt. In Heide dann ab 18.30 Uhr ja der Stadtlauf, ein paar Sperrungen und Behinderungen und die meisten Blitzer nur bei RSH. Da hatten wir Damien eben, der sagt B77 Schleswig-Rendsburg zwischen Heidbungen und Sorgbrück. A21 Kiel Richtung Beagter Heide, fahrt vorsichtig, Höhe Lezen kurz vor der Baustelle. Kiel-Neu-Malmersdorf im Radewisch. A20 Lübeck Richtung Rostock, Höhe Groß-Sarau. Und dann nehmen wir noch zwei mit. Diese Runde Neumünster Kieler Straße in Einfeld, kurz vom Bahnübergang, 30er. Und 100 dürft ihr fahren auf der B5 Höhe Stördorf. Ansonsten stört ihr die Straßenverkehrsordnung.
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0: Seit heute Nachmittag hier in der ersten Nachmittagsshow mit voller Mittmann ist die Katze aus dem Sack. Wir haben euch gesagt, wen wir auf die RSH-Fördebühne in 2 Wochen zur Kieler Woche holen. Beim Soundcheck schon dabei am Freitag, wie gesagt, in 14 Tagen Glockenbach, aber auch Michael Schulte, Max Giesinger oder Loy oder viele weitere Stars. Wir wünschen euch viel Spaß bei der Kieler Woche 2026, natürlich an der RSH-Fördebühne, direkt an der Kiellinie. Es wird aber nicht nur gefeiert, sondern auch so viel gesegelt wie nirgendwo weltweit in diesem Jahr. Soll die Kieler Woche natürlich auch dafür genutzt werden, sich als Ausrichter für olympische Segelwettbewerbe zu empfehlen. Also die Kieler Woche ist einfach sehr viel mehr als nur ein Rockfestival.
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2: Unser Alltag ist ja oft kaum von einem Rockfestival zu unterscheiden. Geh mal am Wochenende ins schwedische Möbelhaus. Da schiebst du dich stundenlang durch Menschenmassen, isst fragwürdiges Essen, von dem die Hälfte auf dem Boden landet. Und die Namen der Möbel passen 1:1 auch für Rockbands.
3: Und hier sind für euch Klippern und Knäckefjord Rundström.
2: Und auch Kindergeburtstage sind Festivals. Überall Geschrei, klebriger Boden, völlig übermüdete Menschen und manchmal läuft plötzlich auch irgendwer nackig rum. Und schließlich, bald wieder, Public Viewing zur WM ist auch wie ein Festival. Campingstühle, Dosenbier, Sonnenbrand, es ist laut, vor uns steht einer, der uns die Sicht nimmt und wir haben keine Stimme mehr.
3: Geh mal bitte zur Seite, ich sehe nichts.
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1: 5:05. Ich bin Jana Klunikowski. Guten Abend. Am 20. Juni wird Bundespräsident Steinmeier die Kieler Woche offiziell eröffnen. Das ist jetzt bekannt gegeben worden. Neben Steinmeier sind dann auf dem Rathausplatz unter anderem Ministerpräsident Günther und Schleswig-Holsteins neue Ehrenbürgerin Kirsten Brun dabei. Mit Blick auf die Veranstaltungen während der Kieler Woche spricht Kieler Woche-Chef Philipp Dornberger von einem einzigartigen Gesamtpaket.
2: Besonders in diesem Jahr, also wir haben jetzt 500 Konzerte, die wir auf die Beine stellen in 10 Tagen. Wir haben wirklich namhafte Künstler da über alle Bühnen hinweg, haben eine Vielfalt, die es eigentlich unschlagbar macht. Und von wirklich zusammen singen, zusammen zuhören, zusammen lachen, zusammen tanzen, da ist für jeden was dabei und da bin ich auch ganz stolz auf alle. Das ist super.
1: 6 Schwimmbäder im Land bekommen insgesamt 25 Millionen Euro Fördergeld für den Um- und Ausbau. Flensburg mit dem Campusbad sowie Husum, Ratzeburg, Wedel und Malente. Außerdem gehen 4 Millionen Euro nach Labö bei Kiel für den Neubau eines Strandbads. Der Präsident des Schwimmverbands Schleswig-Holstein, Steffen Weber.
3: Das bedeutet, dass wir in ein paar Jahren eben auch deutlich mehr Wasserfläche zur Verfügung haben, die wir nutzen können, um die Schwimmausbildung von Kindern und Jugendlichen weiter zu fördern. Unser Ziel ist, dass wir am Ende der 4. Klasse nach Möglichkeit kein Kind mehr irgendwann haben, das nicht sicher und angstfrei im Wasser schwimmen kann. Davon sind wir noch ein ganzes gutes Stück entfernt, aber ich glaube, das war ein wichtiger Schritt in diese Richtung.
1: Nach tödlichen Schüssen in einer Bar in Neumünster ist ein 26-Jähriger jetzt zu 8 Jahren Haft wegen Totschlags verurteilt worden. Er hatte im Herbst nach einem eskalierten Streit 2-mal auf einen 24-Jährigen geschossen und ihn dadurch tödlich verletzt. Das Urteil ist noch nicht rechtskräftig. Jetzt hat es Bundesliga-Absteiger FC St. Pauli offiziell gemacht. Neuer Cheftrainer wird Marcel Rapp. Er stand zuletzt 4,5 Jahre im Dienste von Holstein Kiel und war dort vor 2 Jahren auch für den Erstliga-Aufstieg verantwortlich. Vertragsdetails hat St. Pauli nicht mitgeteilt. Und Albert Grönberg bleibt beim HSV. Der Verein hat den bisherigen Leihspieler jetzt fest verpflichtet. Der 25-jährige Däne kommt vom französischen Club Stade Rennes.
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4: Mal weniger Wolken gibt's heute Abend bei uns in Schleswig-Holstein. Und ab und zu kann noch ein Schauer runterkommen, vereinzelt auch mit Gewitter. In der Nacht lässt das dann nach, später lockert's auf und stellenweise wird's neblig bei Tiefstwerten zwischen 12 und 8 Grad. Der RSH-3-Tage-Trend. Morgen startet's erst mit Nebel, danach wieder Sonne und Wolken und von der Elbe her ziehen ein paar Schauer durch, maximal 21 Grad. Am Sonntag bleibt's unbeständig und windig, am Montag freundlicher mit nur selten Regen.
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4: Schleswig-Holsteins bester Verkehrsservice mit KI-Unterstützung. Auf der A1 Lübeck Richtung Hamburg staut es sich zwischen Billstedt und dem Dreieck Norderelbe auf 2 Kilometern. Auf der A7 Flensburg Richtung Hamburg sind es 8 Kilometer Stau zwischen dem Dreieck Nordwest und dem Elbtunnel. Die B5 Umgehungsstraße in Heide ist in Höhe Rödemiss in beiden Richtungen nach einem Unfall gesperrt. Die B76 Kiel-Schleswig ist zwischen Altenhof Bahnhof und Eckernförde in beiden Richtungen ebenfalls nach einem Unfall gesperrt. An der Elbfähre Glückstadt-Wischhafen kommt es in beiden Richtungen zu langen Wartezeiten von bis zu 2 Stunden. Und in Heide gibt es im Innenstadtbereich wegen einer Sportveranstaltung von 18.30 Uhr bis ca. 20.30 Uhr Sperrungen und Verkehrsbehinderungen. Die meisten Blitzer nur bei RSH. Auf der B77 zwischen Heidbunge und Sorgbrück, dann auf der A21 in Höhe Lezen kurz vor der Baustelle, außerdem in Kiel-Neu-Meimersdorf auf dem Radewisch gegenüber der Tankstelle. Staus und Blitzer meldet ihr uns kostenlos unter 08000 774 774.
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5: Der Countdown zählt runter. 6 Tage noch, dann startet die Fußball-WM in den USA, Kanada und Mexiko. Da starten eben jene Mexikaner zum Auftakt gegen Südafrika ins Turnier. Für unsere Deutschen wird es dann nächsten Sonntag ernst im ersten Spiel gegen Curaçao. Doch davor ist morgen noch die Generalprobe angesagt. Alles zum letzten Test. Deutschland gegen die USA, gleich nach den nächsten 4 Hits.
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0: bezaubernde Lady Gaga bringt uns ins Wochenende. Paparazzi am Freitagabend und gleich noch mehr von euren Lieblingshits in Schleswig-Holsteins beste Mix. Ich bin Leon Thomsen und ihr hört RSH am Abend. Jetzt können wir so langsam schon die Tage zählen. Nächste Woche startet die Fußball-WM in den USA, Kanada und Mexiko. Und während eure Lütten schon fleißig Sticker am Sammeln und Tauschen sind, bereitet sich unsere deutsche Nationalmannschaft in Chicago auf die Generalprobe morgen gegen die USA vor. Fabian Pede aus dem RSH-Team ist jetzt bei mir. Fabi, trainieren die gerade nur wie blöd oder können die auch die Stadt ein bisschen genießen?
1: Ja, das können die auf jeden Fall. Nach der Ankunft ging es erstmal zu Fuß durch die Stadt, an den Stadtstrand, so ein bisschen ans Klima und die Umgebung gewöhnen. Gestern Nachmittag haben Antonio Rüdiger und Leroy Sané dann die German International School in Chicago besucht, haben allen 180 Schülern Autogramme gegeben und Fragen beantwortet. Und die haben sich richtig gefreut. Das sind richtig süße Bilder auf der Instagram-Seite des DFBs. Ja, und natürlich wird auch trainiert auf dem Trainingsgelände von Chicago Fire. Die Plätze sind wirklich top in Schuss und das Training bei der Hitze, wir sprechen von teils über 30 Grad, verdauen die Spieler bis jetzt auch ganz gut.
0: Na, das ist doch schon mal prima. Und Fabi, Stichpunkt Manuel Neuer, seine Wade macht ja im Moment noch Stress. Kann er morgen spielen oder wie sieht's aus mit der Verletzung?
1: Ja, die hat er anscheinend auch immer noch. Bis jetzt macht er immer noch Belastungsaufbau im Einzeltraining. Voll mit der Mannschaft hat er noch nicht trainiert, also fraglich, ob er morgen im letzten Test gegen den WM-Gastgeber die USA auch im Tor stehen wird. Mhm. Ich denke schon, dass wir da aufs Ganze gehen werden. Klar ist, gegen die USA wird es schwerer als beim 4:0-Sieg gegen Finnland, aber es ist auf jeden Fall eine machbare Aufgabe und ein Sieg würde der Mannschaft nochmal ordentlich Rückenwind für die WM geben. Anstoß ist ja morgen Abend 20.30 Uhr deutscher Zeit, also ein Härtetest, genau in der Mittagshitze von Chicago. Nach dem Spiel schläft das Team noch eine Nacht in der Stadt, bevor es dann weiter nach North Carolina ins WM-Quartier geht.
0: Ja, man merkt auf jeden Fall, dass es nächste Woche losgeht bei den ganzen Trikots auf der Straße. Danke dir, Fabi, für den Ausblick auf morgen. Da spielt Deutschland im letzten Testspiel vor der WM gegen die USA. Anstoß ist um 20.30 Uhr.

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2: Mal weniger Wolken gibt's heute Abend bei uns in Schleswig-Holstein. Und ab und zu kann noch ein Schauer runterkommen, vereinzelt auch mit Gewitter. In der Nacht lässt das dann nach, später lockert's auf und stellenweise wird's neblig bei Tiefstwerten zwischen 12 und 8 Grad. Der RSH-3-Tage-Trend. Morgen startet's erst mit Nebel, danach wieder Sonne und Wolken und von der Elbe her ziehen ein paar Schauer durch, maximal 21 Grad. Am Sonntag bleibt's unbeständig und windig, am Montag freundlicher mit nur selten Regen.
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2: Schleswig-Holsteins bester Verkehrsservice mit KI-Unterstützung. Auf der A7 Richtung Hannover, Achtung, zwischen dem Elbtunnel und Waltershof liegt eine Leitbarke auf der rechten Spur. Auf der A23 Heide Richtung Hamburg ist zwischen Schafstedt und Hanerau-Hademarschen ein Auto liegen geblieben. Auf der A7 Flensburg Richtung Hamburg staut es sich zwischen Volkspark und dem Elbtunnel auf 5 Kilometern. Die B5 Umgehungsstraße in Heide ist am Grenzübergang Dänemark in Höhe Rödemis in beiden Richtungen nach einem Unfall gesperrt. Die B76 Kiel-Schleswig ist zwischen Altenhof Bahnhof und Eckernförde in beiden Richtungen nach einem Unfall gesperrt. An der Elbfähre Glückstadt-Wischhafen kommt es in beiden Richtungen zu langen Wartezeiten von bis zu einer Stunde. Und in Heide gibt es im Innenstadtbereich wegen einer Sportveranstaltung bis ca. 20.30 Uhr Sperrungen und Verkehrsbehinderungen. 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Auf der B77 Schleswig-Rendsburg zwischen Heidbunge und Sorgbrück und auf der A21 Kiel Richtung Bargteheide in Höhe Leetzen kurz vor der Baustelle. Staus und Blitzer meldet ihr uns kostenlos unter 08000 774 774.
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0: Leute, es ist geschafft. Die Woche ist durch. Ihr wart alle fleißig. Und zur Belohnung haben wir gleich richtig tolle neue Mucke für euch. So ein bisschen was Funkiges hat das. Cooles Teil. American Girls von Harry Styles ist das. Neu bei RSH. Und gleich in voller Länge für euch. Das sind alle frischen Hits in Schleswig-Holsteins beste Mix. Anfang der Woche haben wir eine Suchaktion gestartet. Die Fußballmädels vom Eckernförder IF, die suchen einen neuen Trainer oder eine neue Trainerin, weil sich sonst 30 junge Fußballerinnen bei denen einen neuen Verein suchen müssen. Das wollen wir natürlich verhindern. Zusammen sind wir Schleswig-Holstein und haben deshalb bei uns in der RSH Moin Show mit Yvonne Riegel vom Eckernförder IF den Suchaufruf gestartet. Und da ist jetzt was bei rumgekommen, ne Yvonne?
1: Ja, dank eurem Aufruf sind wir wirklich fündig geworden und haben eine neue Trainerin für beide Mannschaften bekommen, die jetzt auch fleißig noch dabei ist, weitere Trainer für ihr Team zu holen.
2: Sehr schön. Und wer ist das? Was ist das für eine Trainerin?
1: Sie war selber jahrelang Fußballspielerin, musste eben aufhören, ist halt fußballbegeistert und freut sich natürlich, dass sie jetzt ihre Erfahrungen an junge Mädels weitergeben kann.
2: Mega, dann kommt sie ja sogar vom Fach sozusagen.
1: Ja, ganz genau. Also sie hatte sich auch schon das Probetraining mal angeguckt und war völlig begeistert von den Mädchen.
2: Ach, wie toll. Und was haben die gesagt?
1: Die freuen sich natürlich mega, dass es weitergehen kann als Team. Auch, dass die Trainerin selber viele, viele Jahre Fußballerfahrung mitbringt. Da kommt jemand vom Fach. Wir können uns vernünftig austauschen.
0: Ja, das ist doch die Hauptsache. Dann hat sich das ja gelohnt. Und die Mädels vom Eckernförder IF können sich jetzt auf die nächste Saison freuen. Grandios, dass sich wer gefunden hat. Und falls ihr Not am Mann oder an der Frau habt, könnt ihr euch auch immer gerne bei uns melden. Einfach bei Insta, Facebook oder WhatsApp schreiben und vielleicht lässt sich da ja dann was machen.

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0: 5:07. Ich bin Jana Klunikowski. Guten Abend. Bundespräsident Steinmeier eröffnet am 20. Juni die Kieler Woche. Das hat die Stadt heute bekannt gegeben. Neben ihm werden unter anderem Ministerpräsident Günther und die neue Ehrenbürgerin von Schleswig-Holstein, Kirsten Brun, dabei sein. Kiels Oberbürgermeister Samet Yilmaz sagte uns:
19: Ich bin mega glücklich darüber und wirklich jetzt auch schon nervös. Unser Bundespräsident Steinmeier kommt. Und dass gerade Herr Steinmeier in diesen Zeiten die Kieler Woche besucht, ein Zeichen setzt für Toleranz, für Vielfalt, für Menschen, dass sie zusammenkommen, macht mich sehr stolz und auch gut für Kiel.
0: Gute Nachrichten für 6 Kommunen in Schleswig-Holstein. Sie bekommen insgesamt 25 Millionen Euro für die Sanierung oder den Neubau ihrer Schwimmbäder. RSH Schleswig-Holstein-Reporter Andreas Otto mit den Einzelheiten.
20: Ja, das Geld kommt aus einem Sondervermögen und ist jetzt von einer Jury verteilt worden. 17 Anträge gab es. Unterstützt werden der Neubau des Strandbades Laboe, das Campusbad in Flensburg, eine neue Halle in Husum, der Neubau des Aqua Siva in Ratzeburg und die Badebucht in Wedel. Unabhängig von der Jury werden 4 Millionen Euro in das Schwimmbad im Leistungszentrum Malente investiert. Ein Beitrag, um die Schwimmausbildung flächendeckend zu stärken, sagt Innenministerin Finke.
0: Nach den Schüssen auf einen Barbershop in Westerland auf Sylt sitzen beide Verdächtige jetzt in U-Haft. Neben dem 15 Jahre alten mutmaßlichen Schützen wird auch gegen einen 23-Jährigen ermittelt. Er soll den Jugendlichen nach Sylt gefahren und ihm bei der Tat geholfen haben. Am Mittwoch waren mehrere Schüsse auf den Barbershop abgegeben worden. Verletzt wurde niemand. Heute startet die Festivalsaison in Deutschland. Los geht's mit Rock am Ring und Rock im Park. Am Nürburgring und in Nürnberg wird bis Sonntag gefeiert. Auf den Bühnen stehen unter anderem Materia und Iron Maiden. Die Veranstalter rechnen mit rund 170.000 Fans. Die Festivals sind ausverkauft. Der Traum von Alexander Zverevs erstem Grand-Slam-Titel lebt weiter. Der Hamburger Tennisprofi hat bei den French Open in Paris souverän das Finale erreicht. Zverev gewann sein Halbfinalmatch gegen den Tschechen Jakub Menzik in 4 Sätzen. Sein Endspielgegner steht noch nicht fest.
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21: Mal weniger Wolken gibt's heute Abend bei uns in Schleswig-Holstein. Und ab und zu kann noch ein Schauer runterkommen, vereinzelt auch mit Gewitter. In der Nacht lässt das dann nach, später lockert's auf und stellenweise wird's neblig bei Tiefstwerten zwischen 12 und 8 Grad. Der RSH-3-Tage-Trend. Morgen startet's erst mit Nebel, danach wieder Sonne und Wolken und von der Elbe her ziehen ein paar Schauer durch, maximal 21 Grad. Am Sonntag bleibt's unbeständig und windig, am Montag freundlicher mit nur selten Regen.
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21: Schleswig-Holsteins bester Verkehrsservice mit KI-Unterstützung. Auf der A1 Hamburg Richtung Lübeck, Achtung, in Höhe Bad Oldesloe liegen Reifenteile auf der Autobahn. Auf der A23 Heide Richtung Hamburg ist zwischen Schafstedt und Hanerau Hademarschen wegen eines Liegenbleibers nur eine Spur frei. Die B76 Kiel-Schleswig ist zwischen Altenhof Bahnhof und Eckernförde in beiden Richtungen nach einem Unfall gesperrt. An der Elbfähre Glückstadt-Wischhafen kommt es in beiden Richtungen zu langen Wartezeiten von bis zu einer Stunde. Und in Heide gibt es im Innenstadtbereich wegen einer Sportveranstaltung bis ca. 20.30 Uhr Sperrungen und Verkehrsbehinderungen. 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Auf der B77 Schleswig Richtung Rendsburg zwischen Heidbunge und Sorgbrück. Staus und Blitzer meldet ihr uns kostenlos unter 08000 774 774.
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22: Wir haben mit euch zusammen diese Woche die Ehrenamtler bei uns im schönsten Bundesland der Welt gefeiert und hochleben lassen. Und zum krönenden Abschluss haben meine lieben Kollegen Sharon Hein und Matze Schmark aus der RSH Moin Show einen Song gemacht zu Ehren des Ehrenamts. Ich sag nur, wir sagen Dankeschön. Nur die können das ein bisschen besser als ich. Gleich hier.
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0: Wir sind gewappnet fürs Wochenende. Moin zusammen. Das Wetter heute und die nächsten Tage lädt zwar noch nicht so ganz zum Strand ein. Den Jungs von BTS macht das aber überhaupt nichts aus. Die schwimmen sich schon mal warm. Klingt richtig schön nach Sommer. BTS mit Swim ist neu bei uns. Für euch spielen wir alle frischen Hits in Schleswig-Holsteins beste Mix. Ich bin Leon Thomsen und ihr habt eingeschaltet zu RSH am Abend.
1: Ich möchte gerne zum Tag des Ehrenamts meine Mama Anke Henke Carstensen erwähnen. Sie hat 33 Jahre für die Gleichberechtigung von Männern und Frauen im Amt Hadebü gekämpft. Mama, ich hab dich ganz doll lieb und du bist einfach die Beste.
0: Oh, und ich glaube, die Anke hat auch eine ganz tolle Tochter. Christine aus Kropp hat sich diese Woche, wie ganz viele andere von euch, bei uns gemeldet, um Danke zu sagen bei den vielen fleißigen Ehrenamtlern bei uns in Schleswig-Holstein. Wir wollen uns da auch nochmal besonders für bedanken, denn das Ehrenamt, das schläft ja nicht. Es geht immer weiter und meine Kollegen Sharon Hein und Matze Schmark aus der RSH Moin Show, die haben für euch eine passende Hymne dazu sich ausgedacht. Also an alle Ehrenamtler da draußen, fühlt euch gedrückt, ihr seid absolute Weltklasse.

0: Platz.
1: Christine, die leitet bei uns die Rehkitzrettung Propstei. Danke, liebe Christine, dass du das für uns machst, damit wir anderen helfen können.
2: Ich möchte allen meinen Ehrenamtlichen von der Lebenshilfe aus Holstein ganz herzliches Danke sagen. Ohne euch wäre das Ganze nicht möglich und die Familien freuen sich sehr über diese Unterstützung.
3: Erik Sturm, Lina Grube, Hanna-Lena Christ, Mia Delfs, Niklas Favier, Malte Würsel, Rune Pfalzgraf. Lieben Dank, dass ihr den DLRG-Schacht Audorf so aktiv unterstützt.

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1: Auf der B433 zwischen der Niendorfer Straße und der Sengelmannstraße in Hamburg bitte in beiden Richtungen aufpassen. Da sind Personen auf der Straße.
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10: Mehr mal weniger Wolken gibt's heute Abend bei uns in Schleswig-Holstein. Und ab und zu kann noch ein Schauer runterkommen, vereinzelt auch mit Gewitter. In der Nacht lässt das dann nach, später lockert's auf und stellenweise wird's neblig bei Tiefstwerten zwischen 12 und 8 Grad. Der RSH-3-Tage-Trend. Morgen startet's erst mit Nebel, danach wieder Sonne und Wolken und von der Elbe her ziehen ein paar Schauer durch, maximal 21 Grad. Am Sonntag bleibt's unbeständig und windig, am Montag freundlicher mit nur selten Regen.
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10: Schleswig-Holsteins bester Verkehrsservice mit KI-Unterstützung. Auf der A1 Hamburg Richtung Lübeck, Achtung, in Höhe Bad Oldesloe liegen Reifenteile auf der Autobahn. In Heide kommt es im Innenstadtbereich wegen einer Sportveranstaltung bis ca. 20.30 Uhr zu Sperrungen und Verkehrsbehinderungen. 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Auf der B77 Schleswig-Rendsburg zwischen Heidbunge und Sorgbrück. Staus und Blitzer meldet ihr uns kostenlos unter 08000 774 774.
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0: Zur Feier des Tages gibt's heute nach dem Abendbrot noch ein Eis. Haben wir uns alle verdient. Ihr hört RSH und gleich gibt's noch mehr von euren Lieblingshits in Schleswig-Holsteins beste Mix. Mit ausgezeichneter, toller Musik von Huntrix. Golden haben wir gleich für euch.
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13: 5 vor 8. Ich bin Jana Klunikowski. Guten Abend. Die Kieler Woche wird in diesem Jahr von Bundespräsident Frank-Walter Steinmeier eröffnet. Das ist jetzt offiziell bekannt gegeben worden. Steinmeier wird am 20. Juni auf dem Rathausplatz das traditionelle Typhon-Signal als Startschuss für das größte Volksfest Nordeuropas geben. Das Motto in diesem Jahr lautet: Die Kieler Woche verbindet. Dazu sagte uns Kiels Oberbürgermeister Samet Yilmaz.
14: Kiel verbindet. Das ist ein gutes, starkes Motto. Das ist ein gutes Zeichen. Vor allem, dass die Kielerinnen und Kieler, die Menschen in Kiel, die Kieler Woche nicht nur als ein Event sehen, sondern wirklich Heimatgefühl. Wir kommen zusammen, wir schaffen Zusammenhalt, wir schaffen Engagement. Ehrenamt wird geehrt und geschätzt und wir haben die Möglichkeit, es nicht nur als Event zu sehen, sondern dass wir eine Möglichkeit bieten, die Plattform für die Menschen, dass sie zusammenkommen.
13: Große Finanzspritze für 6 Schwimmbäder im Land. 25 Millionen Euro gibt es für sie aus dem Sondervermögen. Das Geld geht unter anderem an die Schwimmbäder in Wedel, Ratzeburg und Labö. Die für den Sport zuständige Innenministerin Schleswig-Holsteins, Magdalena Finke.
15: Wir sind ein Land zwischen den Meeren, deswegen war unser Schwerpunkt schon immer, dass die Kinder und Jugendlichen so früh wie möglich schwimmen lernen können müssen. Und deswegen ist es wichtig, dass wir in dem Bereich nicht nachlassen. Und mit dieser Förderung schaffen wir jetzt 6 Standorte, die modern saniert oder neu gebaut werden können.
13: Nach tödlichen Schüssen in einer Bar in Neumünster ist ein 26-Jähriger jetzt zu 8 Jahren Haft wegen Totschlags verurteilt worden. Er hatte im Herbst nach einem eskalierten Streit 2-mal auf einen 24-Jährigen geschossen und ihn dadurch tödlich verletzt. Das Urteil ist noch nicht rechtskräftig. Russlands Präsident Putin hat ein Treffen mit dem ukrainischen Präsidenten Selenskyj abgelehnt. Darin sehe er keinen Sinn, solange kein Friedensabkommen vorliegt, so Putin beim Petersburger Wirtschaftsforum. Selenskyj hatte so ein Treffen mit Putin in einem offenen Brief vorgeschlagen. Deutschlands Männernationalmannschaft hat es schon geschafft. Jetzt wollen die Frauen nachziehen. Sie wollen zur Fußball-WM. Mit einem Sieg am Abend im Quali-Spiel gegen Norwegen löst das Team das Ticket für das Turnier im nächsten Jahr in Brasilien. Anstoß ist um 20.30 Uhr in Köln.
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2: Mal weniger Wolken gibt es heute Abend bei uns in Schleswig-Holstein. Und ab und zu kann noch ein Schauer runterkommen, vereinzelt auch mit Gewitter. In der Nacht lässt das dann nach, später lockert es auf und stellenweise wird es neblig bei Tiefstwerten zwischen 12 und 8 Grad. Der RSH-3-Tage-Trend. Morgen startet es erst mit Nebel, danach wieder Sonne und Wolken und von der Elbe her ziehen ein paar Schauer durch, maximal 21 Grad. Am Sonntag bleibt es unbeständig und windig, am Montag freundlicher mit nur selten Regen.
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2: Schleswig-Holsteins bester Verkehrsservice mit KI-Unterstützung. Auf der A1 Hamburg Richtung Lübeck, Achtung, in Höhe Bad Oldesloe liegen Reifenteile auf der Autobahn. Auf der A7 Flensburg Richtung Hamburg ist zwischen Bahrenfeld und Othmarschen ein Auto liegen geblieben. In Heide kommt es im Innenstadtbereich wegen einer Sportveranstaltung bis ca. 20.30 Uhr zu Sperrungen und Verkehrsbehinderungen. 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Auf der B77 Schleswig Richtung Rendsburg zwischen Heidbunge und Sorgbrück. Staus und Blitzer meldet ihr uns kostenlos unter 08000 774 774.
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16: Ich glaube, jeder von uns weiß noch, wo er oder sie schwimmen gelernt hat. Bei mir war das zum Beispiel bei einem Kurs in der Fördelandtherme in Glücksburg. Da hat das eine ganz tolle, kompetente Schwimmlehrerin gemacht. Ihr könnt eure Kids dafür aber auch nach draußen schicken. In Wohltorf, da hat nämlich der Tonteich die Naturbadestelle wieder aufgemacht. Und die DLRG bietet da Schwimmkurse für eure Lütten an. Wieso das eine ganz andere Erfahrung ist als zum Beispiel in einem Freibad, darüber schnacken wir gleich.
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0: Sommermärchen 2006. Ganz viele Deutschlandfähnchen an den Autos. Die Polizei ist noch grün unterwegs gewesen. Und der hier lief auch rauf und runter. No, No, Never von Texas Lightning. Und gleich noch mehr von euren Lieblingshits in Schleswig-Holsteins beste Mix. Ich bin Leon Thomsen und ihr hört RSH am Abend. Badestellen, die werden ja immer weniger bei uns im schönsten Bundesland der Welt. Leider. Umso mehr freuen wir uns über diese gute Nachricht aus Wohltorf im Kreis Herzogtum Lauenburg. Da können eure Lütten jetzt wieder Schwimmkurse im Tonteich machen. Die DLRG Sachsenwald bietet die in den Sommerferien an und es gibt noch freie Plätze. Bei mir ist jetzt Holger Bartsch, Vorsitzender von der DLRG Sachsenwald. Holger, im natürlichen Wasser schwimmen lernen ist bestimmt ein bisschen was anderes als im gewohnten Freibad, oder?
1: Es ist deutlich kälter in der Regel, gerade weil es im Winter richtig kalt wird. Ja. Im Moment haben wir, glaube ich, 20 Grad und das ist immer noch deutlich kälter als in einem normalen beheizten Freibad. Außerdem kommt natürlich dazu, dass unser Tonteichbad ein Naturbad ist. Wir haben also keine gekachelten Flächen, wir haben keine Bahnen, die abgezogen sind und man kann den Boden teilweise nicht sehen.
0: Oh ja, das fand ich als Kind auch immer gruselig, wenn du da nach unten geguckt hast und da wurde es auf einmal dunkel. Aber Holger, ich könnte mir vorstellen, so wirst du auch direkt sicherer beim Schwimmen, oder?
1: Das ist ja genau der Gedanke, den wir auch haben und die Beobachtungen von den Kollegen in Hamburg zeigen, dass das der Fall ist. Sobald Kinder in einem natürlichen Gewässer schwimmen lernen, sind sie sicherer als Kinder, die im Schwimmbad lernen. Wenn Kinder aber gleich lernen, dass das eigentlich der Normalzustand ist, dann sind die auch in normalen Gewässern viel sicherer.
0: Ja, leuchtet ein, wenn man da schon dran gewöhnt ist. Und wie ist das mit den Eltern? Gucken die draußen zu, Holger?
1: Naja, die Eltern sind eben nicht mit im Wasser, wie man das vielleicht so kennt, sondern die können von außen zugucken und zwar in einem gebührenden Abstand, so dass die Kinder sehen, Mama, Papa sind da, aber wir die Ruhe mit den Kindern im Wasser haben. Wir wollen nicht gestört werden, die Kinder sollen nicht gestört werden und die Ängste der Eltern sollen sich nicht auf die Kinder übertragen.
0: Ja, sehr schön gesagt. Vielen Dank dir, Holger Bartsch von der DLRG Sachsenwald. In Wohltorf können eure Kids diesen Sommer wieder Schwimmkurse in der Natur im Tonteich machen. Gibt auch noch freie Plätze.

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1: Auf der A7 Flensburg Richtung Hamburg zwischen Bad Bramstedt und Kaltenkirchen hat es einen Unfall gegeben. Vorsicht, hier brennt ein Fahrzeug und es laufen Personen über die Straße.
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Wir machen es uns gemütlich, hauen uns aufs Sofa und gönnen uns noch einen Eistee. Dazu gibt's gleich schöne neue Musik für euch zum Runterkommen. So drauf. Holly Humberstone, den Namen merken wir uns mal. To Love Somebody ist neu bei RSH. Wir spielen für euch alle frischen Hits in Schleswig-Holsteins beste Mix. Die erste Juniwoche ist durch und wir freuen uns schon alle auf das Ende des Monats. 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Und für Stimmung sorgen an dem Tag auch die hier. Baby.

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4: 5:09. Ich bin Jana Klunikowski. Guten Abend. Am 20. Juni wird Bundespräsident Steinmeier die Kieler Woche offiziell eröffnen. Das ist jetzt bekannt gegeben worden. Neben Steinmeier sind dann auf dem Rathausplatz unter anderem Ministerpräsident Günther und Schleswig-Holsteins neue Ehrenbürgerin Kirsten Bruhn dabei. Mit Blick auf die Veranstaltungen während der Kieler Woche spricht Kieler Woche-Chef Philipp Dornberger von einem einzigartigen Gesamtpaket.
5: Besonders in diesem Jahr. Also wir haben jetzt 500 Konzerte, die wir auf die Beine stellen in 10 Tagen. Wir haben wirklich namhafte Künstler da über alle Bühnen hinweg, haben eine Vielfalt, die es eigentlich unschlagbar macht. Und von wirklich zusammen singen, zusammen zuhören, zusammen lachen, zusammen tanzen, da ist für jeden was dabei. Und da bin ich auch ganz stolz auf alle. Das ist super.
4: 6 Schwimmbäder im Land bekommen insgesamt 25 Millionen Euro Fördergeld für den Um- und Ausbau. Flensburg mit dem Campusbad sowie Husum, Ratzeburg, Wedel und Malente. Außerdem gehen 4 Millionen Euro nach Labö bei Kiel für den Neubau eines Strandbads. Der Präsident des Schwimmverbands Schleswig-Holstein, Steffen Weber.
6: Das bedeutet, dass wir in ein paar Jahren eben auch deutlich mehr Wasserfläche zur Verfügung haben, die wir nutzen können, um die Schwimmausbildung von Kindern und Jugendlichen weiter zu fördern. Unser Ziel ist, dass wir am Ende der 4. Klasse nach Möglichkeit kein Kind mehr irgendwann haben, das nicht sicher und angstfrei im Wasser schwimmen kann. Davon sind wir noch ein ganzes gutes Stück entfernt, aber ich glaube, das war ein wichtiger Schritt in diese Richtung.
4: Putin blockt ein Treffen mit Zelensky weiter ab. Erst muss ein Friedensabkommen stehen, so der russische Präsident. Und er sagt, der Krieg ende erst, wenn Russlands Ziele erreicht sind. Der ukrainische Präsident hatte Putin zuvor in einem offenen Brief ein persönliches Gespräch vorgeschlagen. Ein Luftleck an der internationalen Raumstation ISS hat vorübergehend einen Alarm ausgelöst. Die US-Raumfahrtagentur NASA rief mehrere Astronauten auf, in dem angedockten Raumschiff Schutz zu suchen. Nach Reparaturarbeiten konnten sie dann wieder auf die ISS zurückkehren. Bei der Generalprobe für die Fußball-WM in den USA fehlt morgen die deutsche Nummer 1. Keeper Manuel Neuer muss weiter seine Wadenprobleme auskurieren. Unklar ist laut Bundestrainer Julian Nagelsmann auch, wie fit Jungstar Lennart Kahl ist. Er hat sich im Training offenbar verletzt.
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7: Schauer ziehen anfangs noch durch bei uns in Schleswig-Holstein, das lässt aber nach. Später lockert es weiter auf und gegen Ende der Nacht kann sich stellenweise Nebel bilden. Die Tiefstwerte liegen zwischen 12 und 8 Grad. Der RSH-3-Tage-Trend. Morgen startet es erst neblig, danach mal mehr, mal weniger Wolken und ab und zu kommt ein Schauer runter. Ein Gewitter ist auch drin bei maximal 21 Grad. Am Sonntag und Montag bleibt es unbeständig, am Montag wird es insgesamt freundlicher.
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7: Schleswig-Holsteins bester Verkehrsservice mit KI-Unterstützung. Auf der A1 Hamburg Richtung Lübeck, Achtung, in Höhe Bad Oldesloe liegen Reifenteile auf der Autobahn. Die A7 Flensburg Richtung Hamburg ist zwischen Bad Bramstedt und Kaltenkirchen nach einem Unfall gesperrt. 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Auf der B77 Schleswig-Rendsburg zwischen Heidbunge und Sorgbrück. Staus und Blitzer meldet ihr uns kostenlos unter 08000 774 774.
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3: Schauer ziehen anfangs noch durch bei uns in Schleswig-Holstein, das lässt aber nach. Später lockert es weiter auf und gegen Ende der Nacht kann sich stellenweise Nebel bilden. Die Tiefstwerte liegen zwischen 12 und 8 Grad. Der RSH-3-Tage-Trend. Morgen startet es erst neblig, danach mal mehr, mal weniger Wolken und ab und zu kommt ein Schauer runter. Ein Gewitter ist auch drin bei maximal 21 Grad. Am Sonntag und Montag bleibt's unbeständig. Am Montag wird's insgesamt freundlicher.
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3: Schleswig-Holsteins bester Verkehrsservice mit KI-Unterstützung. Auf der A1 Hamburg Richtung Lübeck, Achtung, in Höhe Bad Oldesloe liegen Reifenteile auf der Autobahn. Und die A7 Flensburg Richtung Hamburg ist zwischen Bad Bramstedt und Kaltenkirchen nach einem Unfall gesperrt. Staus und Blitzer meldet ihr uns kostenlos unter 08000 774 774.
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4: 5:10. Ich bin Finn Riebesel-Freund. Lieb, guten Abend. Bundespräsident Steinmeier eröffnet am 20. Juni die Kieler Woche. Das hat die Stadt jetzt bekannt gegeben. Neben ihm werden unter anderem Ministerpräsident Günther und die neue Ehrenbürgerin von Schleswig-Holstein, Kirsten Brun, dabei sein. Kiels Oberbürgermeister Samet Yilmaz sagte uns:
5: Ich bin mega glücklich darüber und wirklich jetzt auch schon nervös. Unser Bundespräsident Steinmeier kommt und dass gerade Herr Steinmeier in diesen Zeiten die Kieler Woche besucht, ein Zeichen setzt. Für Toleranz, für Vielfalt, für Menschen, dass sie zusammenkommen, macht mich sehr stolz und auch gut für Kiel.
4: Russlands Staatschef Putin hat ein Treffen mit dem ukrainischen Präsidenten Selenskyj abgelehnt. Darin sehe er aktuell keinen Sinn, so Putin beim Petersburger Wirtschaftsforum. Kisa Weber berichtet.
6: Vor einem Treffen mit Selenskyj müsse erst ein Friedensabkommen stehen. Daran sollen Experten arbeiten, sagte Putin weiter. Selenskyj hatte ein direktes Gespräch mit dem Kreml-Chef in einem offenen Brief vorgeschlagen, um den Krieg zu beenden. In dem Zusammenhang soll es am Sonntag auch ein Treffen in London von Selenskyj, Kanzler Merz, dem britischen Premier Starmer und Frankreichs Präsidenten Macron geben. Die Bemühungen der USA um ein Ende des Ukraine-Kriegs liegen ja gerade wegen des Iran-Kriegs praktisch auf Eis.
4: Mehr als die Hälfte aller Unternehmen in Deutschland nutzt inzwischen künstliche Intelligenz. Das zeigt eine Umfrage des IFO-Instituts. KI ist in der deutschen Wirtschaft endgültig in der Breite angekommen, so die Experten. Besonders stark verbreitet ist KI in der Industrie und bei Dienstleistern. Bei der Generalprobe für die Fußball-WM fehlt morgen gegen die USA die deutsche Nummer 1. Keeper Manuel Neuer muss weiter seine Wadenprobleme auskurieren. Unklar ist laut Bundestrainer Nagelsmann auch, wie fit Youngster Lennart Kahl ist. Er hat sich im Training offenbar verletzt.
7: Ja, da müssen wir jetzt mal abwarten, was rauskommt. Sah jetzt ehrlich gesagt nicht so gut aus. Der muss jetzt selber erstmal die Situation verarbeiten, wir auch, und gucken, was wir machen. Und dafür brauchen wir eine Diagnose und dann schauen wir auch, ob wir es mit ihm hoffentlich machen können im Turnier weiter oder ob wir ihn später nachnominieren, aber das ist alles in Ruhe.
4: Der Traum von Alexander Zverevs erstem Grand-Slam-Titel lebt weiter. Der Hamburger Tennisprofi hat bei den French Open in Paris souverän das Finale erreicht. Zverev gewann sein Halbfinalmatch gegen den Tschechen Jakub Menchik in 4 Sätzen. Im Endspiel trifft er auf den Italiener Flavio Cobolli.
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8: Schauer ziehen anfangs noch durch bei uns in Schleswig-Holstein, das lässt aber nach. Später lockert es weiter auf und gegen Ende der Nacht kann sich stellenweise Nebel bilden. Die Tiefstwerte liegen zwischen 12 und 8 Grad. Der RSH-3-Tage-Trend. Morgen startet es erst neblig, danach mal mehr, mal weniger Wolken und ab und zu kommt ein Schauer runter. Ein Gewitter ist auch drin bei maximal 21 Grad. Am Sonntag und Montag bleibt's unbeständig. Am Montag wird's insgesamt freundlicher.
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8: Schleswig-Holsteins bester Verkehrsservice mit KI-Unterstützung. Auf der A1 Hamburg Richtung Lübeck, Achtung, in Höhe Bad Oldesloe liegen Reifenteile auf der Autobahn. Auf der A7 Flensburg-Hamburg sind zwischen Großen Aspe und Bad Bramstedt in beiden Richtungen Rehe auf der Fahrbahn. Und die A7 Flensburg Richtung Hamburg ist zwischen Bad Bramstedt und Kaltenkirchen nach einem Unfall gesperrt. Staus und Blitzer meldet ihr uns kostenlos unter 08000 774 774.
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5: Schauer ziehen anfangs noch durch bei uns in Schleswig-Holstein, das lässt aber nach. Später lockert es weiter auf und gegen Ende der Nacht kann sich stellenweise Nebel bilden. Die Tiefstwerte liegen zwischen 12 und 8 Grad. Der RSH-3-Tage-Trend. Morgen startet es erst neblig, danach mal mehr, mal weniger Wolken und ab und zu kommt ein Schauer runter. Ein Gewitter ist auch drin bei maximal 21 Grad. Am Sonntag und Montag bleibt's unbeständig, am Montag wird's insgesamt freundlicher.
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5: Schleswig-Holsteins bester Verkehrsservice mit KI-Unterstützung. Auf der A1 Hamburg Richtung Lübeck, Achtung, in Höhe Bad Oldesloe liegen Reifenteile auf der Autobahn. Auf der A7 Flensburg-Hamburg sind zwischen Großen Aspe und Bad Bramstedt in beiden Richtungen Rehe auf der Fahrbahn. Und die A7 Flensburg Richtung Hamburg ist zwischen Bad Bramstedt und Kaltenkirchen nach einem Unfall gesperrt. Staus und Blitzer meldet ihr uns kostenlos unter 08000 774 774.
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2: 5:11. Ich bin Finn Riebesel-Freund. Lieb, guten Abend. Die Kieler Woche wird in diesem Jahr von Bundespräsident Steinmeier eröffnet. Er wird am 20. Juni auf dem Rathausplatz das traditionelle Typhonsignal als Startschuss für das größte Volksfest Nordeuropas geben. Das Motto lautet: Die Kieler Woche verbindet. Dazu sagte uns Oberbürgermeister Yilmaz.
3: Kiel verbindet. Das ist ein gutes, starkes Motto. Das ist ein gutes Zeichen. Vor allem, dass die Kielerinnen und Kieler, die Menschen in Kiel, die Kieler Woche nicht nur als ein Event sehen, sondern wirklich Heimatgefühl. Wir kommen zusammen, wir schaffen Zusammenhalt, wir schaffen Engagement. Ehrenamt wird geehrt und geschätzt und wir haben die Möglichkeit, es nicht nur als Event zu sehen, sondern dass wir eine Möglichkeit bieten, die Plattform für die Menschen, dass sie zusammenkommen.
2: Russland-Staatschef Putin blockt ein Treffen mit dem ukrainischen Präsidenten Selenskyj weiter ab. Der hatte dem Kreml-Chef in einem offenen Brief zuletzt vorgeschlagen, persönlich über ein Ende des Krieges in der Ukraine zu reden. Beim Wirtschaftsforum in St. Petersburg sagte Putin jetzt, dass ein solches Gespräch erst Sinn ergebe, wenn ein Friedensabkommen vorliege. Er fordert stattdessen, dass Experten Lösungen erarbeiten sollen und beharrt darauf, den Krieg erst zu beenden, wenn Russland seine Ziele erreicht hat. Einigen ist es vielleicht schon aufgefallen, seit einigen Monaten sieht man deutlich mehr Reinigungskräfte in den Fernverkehrszügen der Deutschen Bahn. Diese Maßnahme gehört zu einem Sofortprogramm für mehr Sauberkeit im ICE. Dafür nimmt die Bahn auch einiges an Geld in die Hand. DB-Sprecher Achim Staus sagte uns.
4: Wir schauen uns natürlich genau an, ob die eingesetzten 20 Millionen in diesem Jahr reichen, ob wir das umsetzen können. Sie brauchen natürlich für so etwas auch Personal. Wir merken auch an der Kundenzufriedenheit hier schon einen Aufschwung. Aber am Ende müssen wir abrechnen, ob wir nochmal aufstocken müssen.
2: Es ist die Generalprobe, bevor die Fußball-WM losgeht. In Chicago testet die deutsche Mannschaft morgen gegen Co-Gastgeber USA. Nicht dabei ist Keeper Manuel Neuer. Laut Bundestrainer Nagelsmann schont er noch seine Wade. Auch Lennart Kahl hat sich im Training verletzt. Ob und wie lange er ausfällt, ist noch unklar. Die DFB-Frauen fahren nächstes Jahr zur WM nach Brasilien. Das Team von Bundestrainer Wück gewann das Quali-Spiel gegen Norwegen mit 2:0. Damit hat Deutschland bereits einen Spieltag vor Schluss als Gruppenerster das WM-Ticket gelöst.
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5: Schauer ziehen anfangs noch durch bei uns in Schleswig-Holstein, das lässt aber nach. Später lockert es weiter auf und gegen Ende der Nacht kann sich stellenweise Nebel bilden. Die Tiefstwerte liegen zwischen 12 und 8 Grad. Der RSH-3-Tage-Trend. Morgen startet es erst neblig, danach mal mehr, mal weniger Wolken und ab und zu kommt ein Schauer runter. Ein Gewitter ist auch drin bei maximal 21 Grad. Am Sonntag und Montag bleibt es unbeständig, am Montag wird es insgesamt freundlicher.
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5: Schleswig-Holsteins bester Verkehrsservice mit KI-Unterstützung. Auf der A1 Hamburg Richtung Lübeck, bitte aufpassen, in Höhe Bad Oldesloe liegen Reifenteile auf der Autobahn. Auf der A23 Hamburg-Heide sind zwischen Schafstedt und Albersdorf in beiden Richtungen Rehe auf der Straße. Staus und Blitzer meldet ihr uns kostenlos unter 08000 774 774.
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4: Schauer ziehen anfangs noch durch bei uns in Schleswig-Holstein, das lässt aber nach. Später lockert es weiter auf und gegen Ende der Nacht kann sich stellenweise Nebel bilden. Die Tiefstwerte liegen zwischen 12 und 8 Grad. Der RSH-3-Tage-Trend. Morgen startet es erst neblig, danach mal mehr, mal weniger Wolken und ab und zu kommt ein Schauer runter. Ein Gewitter ist auch drin bei maximal 21 Grad. Am Sonntag und Montag bleibt es unbeständig, am Montag wird es insgesamt freundlicher.
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4: Schleswig-Holsteins bester Verkehrsservice mit KI-Unterstützung. Auf der A1 Hamburg Richtung Lübeck, bitte aufpassen, in Höhe Bad Oldesloe liegen Reifenteile auf der Autobahn. Auf der A23 Hamburg-Heide sind zwischen Schafstedt und Albersdorf in beiden Richtungen Rehe auf der Straße. Staus und Blitzer meldet ihr uns kostenlos unter 08000 774 774.
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4: 5:12. Ich bin Finn Riebesell-Freund. Lieb, guten Abend. Bundespräsident Steinmeier wird am 20. Juni die Kieler Woche offiziell eröffnen. Neben ihm sind dann auf dem Rathausplatz unter anderem Ministerpräsident Günther und Schleswig-Holsteins neue Ehrenbürgerin Kirsten Brun dabei. Kieler Woche-Chef Philipp Dornberger spricht mit Blick auf die Veranstaltungen von einem einzigartigen Gesamtpaket.
5: Besonders in diesem Jahr, also wir haben jetzt 500 Konzerte, die wir auf die Beine stellen in 10 Tagen. Wir haben wirklich namhafte Künstler da über alle Bühnen hinweg, haben eine Vielfalt, die es eigentlich unschlagbar macht. Und von wirklich zusammen singen, zusammen zuhören, zusammen lachen, zusammen tanzen, da ist für jeden was dabei und da bin ich auch ganz stolz auf alle. Das ist super.
4: Russlands Staatschef Putin hat ein Treffen mit dem ukrainischen Präsidenten Selenskyj abgelehnt. Darin sehe er aktuell keinen Sinn, so Putin beim Petersburger Wirtschaftsforum. Kisa Weber berichtet.
6: Vor einem Treffen mit Selenskyj müsse erst ein Friedensabkommen stehen. Daran sollen Experten arbeiten, sagte Putin weiter. Selenskyj hatte ein direktes Gespräch mit dem Kreml-Chef in einem offenen Brief vorgeschlagen, um den Krieg zu beenden. In dem Zusammenhang soll es am Sonntag auch ein Treffen in London von Selenskyj, Kanzler Merz, dem britischen Premier Starmer und Frankreichs Präsidenten Macron geben. Die Bemühungen der USA um ein Ende des Ukraine-Kriegs liegen ja gerade wegen des Iran-Kriegs praktisch auf Eis.
4: Bundesjustizministerin Hubig will ans Sexualstrafrecht ran. Sie will das Prinzip nur Ja heißt Ja einführen. Sex wäre dann nur erlaubt, wenn alle Beteiligten ausdrücklich zustimmen. Bislang gilt in Deutschland Nein heißt Nein. Heißt, eine Vergewaltigung liegt nur dann vor, wenn Beteiligte dies deutlich ablehnen. Schock für die deutsche Fußballnationalmannschaft kurz vor der WM. Mittelfeldmann Lennart Kahl hat sich im Training schwerer verletzt und muss nach Hause fliegen. Bundestrainer Nagelsmann hat bereits Hassan Ouedraogo von RB Leipzig nachnominiert. Die DFB-Frauen haben das Ticket für die WM in Brasilien im kommenden Jahr gelöst. Gegen Norwegen gewann Deutschland mit 2:0. Das Team von Bundestrainer Wück ist damit einen Spieltag vor Schluss uneinholbar auf dem ersten Platz seiner Quali-Gruppe.
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7: Schauer ziehen anfangs noch durch bei uns in Schleswig-Holstein, das lässt aber nach. Später lockert es weiter auf und gegen Ende der Nacht kann sich stellenweise Nebel bilden. Die Tiefstwerte liegen zwischen 12 und 8 Grad. Der RSH-3-Tage-Trend. Morgen startet es erst neblig, danach mal mehr, mal weniger Wolken und ab und zu kommt ein Schauer runter. Ein Gewitter ist auch drin bei maximal 21 Grad. Am Sonntag und Montag bleibt's unbeständig, am Montag wird's insgesamt freundlicher.
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7: Schleswig-Holsteins bester Verkehrsservice mit KI-Unterstützung. Auf der A1 Hamburg Richtung Lübeck, bitte aufpassen, in Höhe Bad Oldesloe liegen Reifenteile auf der Autobahn. Auf der A23 Hamburg-Heide sind zwischen Schafstedt und Albersdorf in beiden Richtungen Rehe auf der Straße. Staus und Blitzer meldet ihr uns kostenlos unter 08000 774 774.
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2: Schauer sind bei uns in Schleswig-Holstein gerade noch dabei. Die lassen aber nach und zwischendurch lockert's schon auf. Später kann sich auch mal Nebel bilden. Aktuell liegen die Temperaturen zwischen 12 und 8 Grad. Der RSH-3-Tage-Trend. Heute tagsüber geht's mit Sonne und Wolken weiter. Ab und zu kommt noch ein Schauer runter bei maximal 21 Grad. Am Sonntag und Montag bleibt's unbeständig mit Wolken und immer mal wieder Schauern, vereinzelt auch Gewitter.
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2: Schleswig-Holsteins bester Verkehrsservice mit KI-Unterstützung. Auf der A1 Hamburg Richtung Lübeck, Achtung, in Höhe Bad Oldesloe liegen Reifenteile auf der Autobahn. Auf der A23 Hamburg-Heide sind zwischen Schafstedt und Albersdorf in beiden Richtungen Rehe auf der Straße. Staus und Blitzer meldet ihr uns kostenlos unter 08000 774 774.
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5: 5 vor 1. Ich bin Finn Riebe, sei freundlieb. Bundespräsident Steinmeier eröffnet am 20. Juni die Kieler Woche. Das hat die Stadt jetzt bekannt gegeben. Neben ihm werden unter anderem Ministerpräsident Günther und die neue Ehrenbürgerin von Schleswig-Holstein, Kirsten Bruhn, dabei sein. Kiels Oberbürgermeister Samet Yilmaz sagte uns:
6: Ich bin mega glücklich darüber und wirklich jetzt auch schon nervös. Unser Bundespräsident Steinmeier kommt und dass gerade Herr Steinmeier in diesen Zeiten die Kieler Woche besucht, ein Zeichen setzt. Für Toleranz, für Vielfalt, für Menschen, dass sie zusammenkommen, macht mich sehr stolz und auch gut für Kiel.
5: In Deutschland warten rund 8000 Menschen auf ein Spenderorgan. Darauf wollen Patientenverbände zum heutigen Tag der Organspende aufmerksam machen. Die zentrale Veranstaltung dazu findet an diesem Wochenende in Leipzig statt. Sandra Zumpfe hat selbst ein Herz und eine Niere gespendet bekommen und ist Vorstandsvorsitzende des Bundesverbandes der Organtransplantierten. Sie sagte uns:
7: Wenn man jemanden sieht, der transplantiert ist, was das für ein großes Geschenk ist, so eine Organspende, dann können die Menschen damit anders umgehen. Dann sehen die, das ist nicht nur ein theoretisches Konzept, sondern da steht wirklich ein geschenktes Leben dahinter und das ist ganz, ganz wichtig, finde ich.
5: Es ist die Generalprobe, bevor die Fußball-WM losgeht. In Chicago testet die deutsche Mannschaft heute gegen Co-Gastgeber USA. Für DFB-Außenverteidiger Nathaniel Brown ist das Spiel ein wichtiger Gradmesser.
8: Es ist sehr, sehr wichtig einfach für uns als Team, dass wir wissen, wo wir stehen und weil es auch einfach das letzte Spiel ist vor der WM. Das wollen wir positiv gestalten und wir freuen uns sehr auf das Spiel.
5: Anstoß ist um 20.30 Uhr unserer Zeit. Mittelfeldtalent Lennart Kahl wird die WM unterdessen verpassen. Er hat sich im Training verletzt. Bundestrainer Nagelsmann hat bereits Assan Ouedraogo von RB Leipzig nachnominiert. Die DFB-Frauen fahren nächstes Jahr zur WM nach Brasilien. Das Team von Bundestrainer Wück gewann das Quali-Spiel gegen Norwegen mit 2:0. Damit hat Deutschland bereits einen Spieltag vor Schluss als Gruppenerster das WM-Ticket gelöst. Tennisprofi Alexander Zverev hat bei den French Open in Paris das Finale erreicht und darf weiter auf seinen ersten Grand-Slam-Titel hoffen. Der Hamburger setzte sich im Halbfinale gegen den Tschechen Jakub Menšík nach 4 Sätzen durch. Im Endspiel trifft Zverev nun auf die Nummer 10 der Welt, Flavio Cobolli aus Italien.
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9: Schauer sind bei uns in Schleswig-Holstein gerade noch dabei. Die lassen aber nach und zwischendurch lockert's schon auf. Später kann sich auch mal Nebel bilden. Aktuell liegen die Temperaturen zwischen 12 und 8 Grad. Der RSH-3-Tage-Trend. Heute tagsüber geht's mit Sonne und Wolken weiter. Ab und zu kommt noch ein Schauer runter bei maximal 21 Grad. Am Sonntag und Montag bleibt's unbeständig mit Wolken und immer mal wieder Schauern, vereinzelt auch Gewitter.
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9: Schleswig-Holsteins bester Verkehrsservice mit KI-Unterstützung. Auf der A1 Hamburg Richtung Lübeck, bitte aufpassen, in Höhe Bad Oldesloe liegen Reifenteile auf der Autobahn. Auf der A23 Hamburg-Heide sind zwischen Schafstedt und Albersdorf in beiden Richtungen Rehe auf der Straße. Staus und Blitzer meldet ihr uns kostenlos unter 08000 774 774.
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3: Schauer sind bei uns in Schleswig-Holstein gerade noch dabei, die lassen aber nach und zwischendurch lockert es schon auf. Später kann sich auch mal Nebel bilden. Aktuell liegen die Temperaturen zwischen 12 und 8 Grad. Der RSH-3-Tage-Trend. Heute tagsüber geht's mit Sonne und Wolken weiter. Ab und zu kommt noch ein Schauer runter bei maximal 21 Grad. Am Sonntag und Montag bleibt's unbeständig, mit Wolken und immer mal wieder Schauern, vereinzelt auch Gewitter.
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3: Schleswig-Holsteins bester Verkehrsservice mit KI-Unterstützung. Auf der A1 Hamburg Richtung Lübeck, bitte aufpassen, in Höhe Bad Oldesloe liegen Reifenteile auf der Autobahn. Auf der A23 Hamburg-Heide sind zwischen Schafstedt und Albersdorf in beiden Richtungen Rehe auf der Straße. Staus und Blitzer meldet ihr uns kostenlos unter 08000 774 774.

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9: 5:05. Ich bin Finn Riebesel, Freundlieb. Die Kieler Woche wird in diesem Jahr von Bundespräsident Steinmeier eröffnet. Er wird am 20. Juni auf dem Rathausplatz das traditionelle Typhonsignal als Startschuss für das größte Volksfest Nordeuropas geben. Das Motto lautet: Die Kieler Woche verbindet. Dazu sagte uns Oberbürgermeister Yilmaz.
10: Kiel verbindet. Das ist ein gutes, starkes Motto. Das ist ein gutes Zeichen. Vor allem, dass die Kielerinnen und Kieler, die Menschen in Kiel, die Kieler Woche nicht nur als ein Event sehen, sondern wirklich Heimatgefühl. Wir kommen zusammen, wir schaffen Zusammenhalt, wir schaffen Engagement. Ehrenamt wird geehrt und geschätzt. Und wir haben die Möglichkeit, es nicht nur als Event zu sehen, sondern dass wir eine Möglichkeit bieten, die Plattform für die Menschen, dass sie zusammenkommen.
9: Putin blockt ein Treffen mit Zelensky weiter ab. Der Krieg ende, wenn Russland seine Ziele erreicht habe, so der Kreml-Chef. Der ukrainische Präsident hatte ihm zuvor in einem offenen Brief ein persönliches Gespräch vorgeschlagen. Der Sicherheitsexperte Nico Lange im ZDF.
11: Wir können alle gemeinsam nochmal festhalten, die Ukraine ist seit März 2025 zu bedingungslosem Waffenstillstand bereit. Putin ist das nicht und er sagt jetzt auch wieder Nein zu Gesprächen. Er hat keine wirkliche Begründung, außer dass er sagt, er will nicht und er sieht keinen Anlass. Die Botschaft ist klar, Putin denkt, er kann immer noch gewinnen.
9: Deutschland schaltet in den WM-Modus. In Chicago testet die Fußballnationalmannschaft heute gegen Co-Gastgeber USA. Unterdessen hat sich Lennart Kahl schwerer verletzt und fällt für die gesamte WM aus. Für ihn rückt RB Leipzigs Asan Ouedraogo in den Kader. Torwart Manuel Neuer erholt sich dagegen von seinen Wadenproblemen. Das Spiel heute kommt für ihn aber noch zu früh, so Bundestrainer Nagelsmann.
12: Ihm geht's gut, ist auf Weg zur bester Fitness. Trotzdem wollen wir noch kein Risiko eingehen, sondern der Struktur noch die Zeit geben. Die Wade, das wissen wir ja, die hat ein paar Vorverletzungen dieses Jahr gehabt. Und deswegen haben wir uns entschieden, da auch kein Risiko zu gehen. Und dann Richtung ersten Gruppenspiel wird er dann topfit sein und auch nächste Woche ins Mannschaftstraining einsteigen.
9: Die DFB-Frauen haben das Ticket für die WM in Brasilien im kommenden Jahr gelöst. Gegen Norwegen gewann Deutschland mit 2:0. Das Team von Bundestrainer Wück ist damit einen Spieltag vor Schluss uneinholbar auf dem ersten Platz seiner Quali-Gruppe. Jetzt hat es Bundesliga-Absteiger St. Pauli offiziell gemacht. Der neue Cheftrainer ist Marcel Rapp. Er folgte auf Alexander Blessin. Er stand zuletzt 4,5 Jahre im Dienste von Holstein Kiel und war dort vor 2 Jahren auch für den Erstliga-Aufstieg verantwortlich.
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13: Schauer sind bei uns in Schleswig-Holstein gerade noch dabei. Die lassen aber nach und zwischendurch lockert's schon auf. Später kann sich auch mal Nebel bilden. Aktuell liegen die Temperaturen zwischen 12 und 8 Grad. Der RSH-3-Tage-Trend. Heute tagsüber geht's mit Sonne und Wolken weiter. Ab und zu kommt noch ein Schauer runter bei maximal 21 Grad. Am Sonntag und Montag bleibt's unbeständig mit Wolken und immer mal wieder Schauern, vereinzelt auch Gewitter.
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13: Schleswig-Holsteins bester Verkehrsservice mit KI-Unterstützung. Auf der A215 Kiel Richtung Neumünster, Achtung, zwischen Blumenthal und dem Dreieck Bordesholm liegt ein Unterlegkeil auf der Autobahn. Staus und Blitzer meldet ihr uns kostenlos unter 08000 774 774.
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